Felix Mendelssohn Bartholdy und seine Sinfonie Nummer 4 in A-Dur, auch die italienische genannt, in einer Aufnahme aus dem Jahr 1987 mit dem Gewandhausorchester Leipzig unter Kurt Masur. Mit Kammermusik von Franz Schubert geht's im ARD-Nachtkonzert weiter. Das Streichquartett in S-Dur, Deutsch Verzeichnis 87, serviert das Quatuor Mosaik.

Das 1985 gegründete Quatuor Mosaik interpretierte das Streichquartett in S-Dur von Franz Schubert, Deutschverzeichnis 87. Und nun Musik von Theodor Döhler hier im AAD-Nachtkonzert, einem deutschen Pianisten und Komponisten, der 1814 in Neapel geboren wurde, denn sein Vater war dort Regimentskapellmeister. Döhler gab bereits mit 13 Jahren öffentliche Konzerte in Neapel, studierte später in Wien. Das Klavierkonzert in A-Dur, Opus 7, intonieren Howard Shelley und das Tasmanische Sinfonieorchester.

Theodor Döhler schrieb dieses Klavierkonzert in A-Dur, sein Opus 7, vorgestellt vom Pianisten Howard Shelley und dem Tasmanischen Sinfonieorchester. Hier ist das ARD-Nachtkonzert, präsentiert von BR Klassik mit einer Gesangseinlage aus der Feder von Georg Friedrich Händel. Die Arie der Kleopatra aus dem zweiten Akt der Oper Julius Caesar in Ägypten bietet die Sopranistin Simone Kermes, begleitet von der Lautenkompanie Berlin unter Wolfgang Katschner.

Das war die Arie der Kleopatra aus dem zweiten Akt der Oper Julius Cäsar in Ägypten, komponiert von Georg Friedrich Händel. Die Sopranistin Simone Kermes wurde umrahmt von der Lautenkompanie Berlin unter Wolfgang Katschner. Bis zu den 4 Uhr Nachrichten bleibt noch Zeit für ein kurzes Konzert von Paul Hindemith, komponiert für Trompete, Fagott und Streicher. Es spielen Reinhold Friedrich, Carsten Wilkening und das Sinfonieorchester des Hessischen Rundfunks.

Wir hörten das Konzert für Trompete, Fagott und Streicher von Paul Hinde mit Reinhold Friedrich, Carsten Wilkening und dem Sinfonieorchester des Hessischen Rundfunks, geleitet von Werner Andreas Albert. Nach den 4 Uhr Nachrichten sind wir vom ARD-Nachtkonzert wieder für Sie da, mit Musik von Gustav Mahler, Ludwig van Beethoven und Georges Bizet.

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1: Um 4 Uhr mit Olaf Knapp. Die sogenannte Koalition der Willigen berät heute über die weitere Unterstützung der Ukraine. Ausgerichtet wird das virtuelle Treffen von Deutschland, Großbritannien und Frankreich. Aus Brüssel Sabrina Fritz.
2: Die Not der Ukraine ist groß. Präsident Zelensky erwartet von den EU-Staaten weitere 30 Milliarden Euro. Das Geld werde für die Gehälter der Soldaten, für die Unterstützung von Familien und anderen

0: Ausgaben gebraucht, erklärte er anlässlich des Unabhängigkeitstages seines Landes. Hinzu komme das Geld für die Drohnenproduktion und dringend benötigte Patriot-Abwehrraketen. Wie diese Hilfe geleistet und koordiniert werden kann, darüber berät heute die sogenannte Koalition der Willigen. Dazu gehören unter anderem Vertreter der NATO sowie die Regierungschefs von Großbritannien, Frankreich und Deutschland.
1: Bei einem russischen Angriff am Stadtrand von Kharkiv sind nach ukrainischen Angaben 3 Menschen getötet worden. Einige weitere wurden verletzt. Das teilte der zuständige Regionalgouverneur über den Kurznachrichtendienst Telegram mit. Bei einem ukrainischen Drohnenangriff in der südrussischen Stadt Krasnodar wurden laut einem russischen Gouverneur 2 Kinder getötet und 7 weitere verletzt. Demnach waren Drohnentrümmer auf eine private Betreuungseinrichtung gestürzt. Laut einer Berechnung von Greenpeace hat der Hitzesommer 2026 volkswirtschaftliche Schäden in Höhe von mindestens 36 Milliarden Euro verursacht. Grund sind der Umweltschutzorganisation zufolge unter anderem Ernteausfälle, Waldbrände, Gesundheitskosten und verminderte Produktivität in der Wirtschaft. Die geschätzten Schäden entsprechen demnach knapp 1% des Bruttoinlandsprodukts. Greenpeace fordert die Bundesregierung auf, der Klimakrise etwas entgegenzusetzen. Ein Weiter-so könne man sich nicht mehr leisten. Im DFB-Pokal haben die Bundesliga-Vereine bisher souverän schlagen können. In der ersten Runde sind bisher alle Erstligisten weitergekommen. Aus der Sportredaktion Mats Nicholsen.
2: Den höchsten Sieg des Sonntags holte sich Mainz. 9:0 beim Amateurclub Krischow. Freiburg, Union Berlin, Gladbach und Paderborn haben ihre Spiele ebenfalls gewonnen. Auch die Zweitligisten Dresden, Magdeburg, Darmstadt und Bochum stehen in der nächsten Runde. Für die große Sensation sorgte ein Regionalligist aus dem Dorf Jeddelow 2. Das Team aus Niedersachsen konnte unglaubliche 5 Tore gegen Bundesliga-Absteiger Heidenheim erzielen. Am Ende stand es 5:2. Zweitligist St. Pauli ist früh ausgeschieden, nach einer 0:2-Niederlage beim Drittligisten Essen.
1: Das Wetter in Deutschland. Am Tage heiter und trocken, im Norden und im Osten nur vereinzelt kurze Schauer. An der Elbe 20 Grad, 28 Grad am Oberrhein. Und ein Blick zur Uhr, es ist gleich 4:03 Uhr.
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4: Und dazu begrüßt Sie Sven Knappe. Herzlich willkommen. Gegensätzlicher könnte eine Stunde Nachtkonzert nicht zusammengestellt sein. Wir beginnen mit den an die Substanz gehenden Kindertotenliedern von Gustav Mahler nach Texten von Friedrich Rückert. 5 Lieder sind es, die Titel lauten: Nun will die Sonne so hell aufgehen, nun sehe ich wohl, warum so dunkle Flammen, wenn dein Mütterlein, oft denke ich, sie sind nur ausgegangen, und in diesem Wetter, in diesem Braus. Das Deutsche Symphonieorchester Berlin begleitet die Mezzosopranistin Brigitte Fassbender. Die Leitung hat Ricardo Chailly.

Wir hörten Gustav Mahlers Kindertotenlieder in einer Aufnahme aus dem Jahr 1989 mit der herausragenden Brigitte Fassbender und dem Deutschen Symphonieorchester Berlin unter Ricardo Chailly. Passend zur Uhrzeit steuert Ludwig van Beethoven seine Mondscheinsonate zum ARD-Nachtkonzert bei. In die Tasten greift Nikolai Luganski.

Der 1972 in Moskau geborene Nikolai Luganski interpretierte die Mondscheinsonate von Ludwig van Beethoven, die Nummer 2 aus dem Opus 27. Für Temperament und Leidenschaft sorgt jetzt noch Georges Bizet mit seiner Carmen-Suite Nummer 1, gefeiert vom Scottish Chamber Orchestra.

Das war die Carmen Suite Nummer 1 von Georges Bizet, zum Besten gegeben vom Scottish Chamber Orchestra unter der Leitung von François Leleu. Bis zu den 5 Uhr Nachrichten gibt's noch einen deutschen Reigen von Moritz Moszkowski, gespielt vom Klavierduo Köller-Wiss.

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1: Um 5 Uhr mit Olaf Knapp. Die sogenannte Koalition der Willigen berät heute über die weitere Unterstützung der Ukraine. Ausgerichtet wird das virtuelle Treffen von Deutschland, Großbritannien und Frankreich. Aus Brüssel, Sabrina Fritz.
2: Die Not der Ukraine ist groß. Präsident Zelensky erwartet von den EU-Staaten weitere 30 Milliarden Euro. Das Geld werde für die Gehälter der Soldaten, für die Unterstützung von Familien und andere Ausgaben gebraucht, erklärt er anlässlich des Unabhängigkeitstages seines Landes. Hinzu komme das Geld für die Drohnenproduktion und dringend benötigte Patriot-Abwehrraketen. Wie diese Hilfe geleistet und koordiniert werden kann, darüber berät heute die sogenannte Koalition der Willigen. Dazu gehören unter anderem Vertreter der NATO sowie die Regierungschefs von Großbritannien, Frankreich und Deutschland.
1: Bei einem russischen Angriff am Stadtrand von Kharkiv sind nach ukrainischen Angaben 3 Menschen getötet worden, einige weitere wurden verletzt. Das teilte der zuständige Regionalgouverneur über den Kurznachrichtendienst Telegram mit. Bei einem ukrainischen Drohnenangriff in der südrussischen Stadt Krasnodar wurden laut einem russischen Gouverneur 2 Kinder getötet und 7 weitere verletzt. Demnach waren Drohnentrümmer auf eine private Betreuungseinrichtung gestürzt.

0: Laut einer Berechnung von Greenpeace hat der Hitzesommer 2026 volkswirtschaftliche Schäden in Höhe von mindestens 36 Milliarden Euro verursacht. Grund sind der Umweltschutzorganisation zufolge unter anderem Ernteausfälle, Waldbrände, Gesundheitskosten und verminderte Produktivität in der Wirtschaft. Die geschätzten Schäden entsprechen demnach knapp 1% des Bruttoinlandsprodukts. Greenpeace fordert die Bundesregierung auf, der Klimakrise etwas entgegenzusetzen. Im DFB-Pokal haben sich die Bundesliga-Vereine bisher souverän gezeigt. In der ersten Runde sind bisher alle Erstligisten weitergekommen. Aus der Sportredaktion Mats Nicholsen.
1: Den höchsten Sieg des Sonntags holte sich Mainz. 9:0 beim Amateurclub Krischow. Freiburg, Union Berlin, Gladbach und Paderborn haben ihre Spiele ebenfalls gewonnen. Auch die Zweitligisten Dresden, Magdeburg, Darmstadt und Bochum stehen in der nächsten Runde. Für die große Sensation sorgte ein Regionalligist aus dem Dorf Jeddelo II. Das Team aus Niedersachsen konnte unglaubliche 5 Tore gegen Bundesliga-Absteiger Heidenheim erzielen. Am Ende stand es 5:2. Zweitligist St. Pauli ist früh ausgeschieden, nach einer 0:2-Niederlage beim Drittligisten Essen.
0: Das Wetter in Deutschland. Am Tage heiter und trocken, im Norden und Osten vereinzelt kurze Schauer. Höchstwerte 20 bis 28 Grad. Dienstag dann im Nordosten sonnig. Im Südwesten zeitweise Schauer und Gewitter, 20 bis maximal 27 Grad. Es ist 5:03 Uhr.
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3: Einen guten Montagmorgen. Am Mikrofon begrüßt Sie noch einmal Sven Knappe. Der Vater eines Genies eröffnet die letzte Runde Nachtkonzert. Leopold Mozart, 1719 in Augsburg geboren, der es bis zum Vizekapellmeister in der Salzburger Hofmusik brachte. Aus dem Posaunenkonzert in D-Dur hören wir den ersten Satz mit Jürgen van Rijn und dem Combattimento-Konsort Amsterdam.

Allegro, der erste Satz des Posaunenkonzerts in D-Dur von Leopold Mozart. Der Niederländer Jürgen van Rijn wurde vom Combattimento-Konsort Amsterdam begleitet. Zu den Wegbereitern der Wiener Klassik zählt Joseph Haydn, über den der deutsche Aphoristiker Ulrich Erkenbrecht einmal scherzhaft sagte: Haydn klingt wie Mozart, nur eben ungenial. Haydns sehr wohl geniale Klaviersonate in G-Moll bietete Pianist Jewgeni Koroljow.

Der 1949 in Moskau geborene Pianist Jewgeni Koroljow interpretierte die Klaviersonate in G-Moll von Joseph Haydn im ARD-Nachtkonzert. Hamburg, 1713. Johann Christian Schieferdecker veröffentlicht, Zitat, 12 musikalische Konzerte, bestehend in auserlesenen Ouvertüren, nebst einigen schönen Sonaten. Die Nummer 8 in F-Dur spielt das Elbipolis Barockorchester Hamburg.

Konzert für drei Oboen, drei Violinen und Basso Continuo in F-Dur von Johann Christian Schieferdecker. Vorgestellt vom Elbipolis Barockorchester Hamburg. Hier ist das ARD-Nachtkonzert, präsentiert von BR Classic, mit Orchesterklängen von Louise Ferranc, Jahrgang 1804, Professorin für Klavier am Pariser Konservatorium. Aus ihrer Sinfonie Nummer 2 in D-Dur gibt's den ersten Satz. Johannes Goritzky dirigiert die NDR-Radiophilharmonie.

Andante Allegro. Der erste Satz der zweiten Sinfonie von Luis Farranque aus Paris. Die NDR-Radiophilharmonie wurde von Johannes Koritzky geleitet. Und nun Musik von Johann Wilhelm Wilms, der es als Komponist, Organist und Flötenspieler in Amsterdam zu Ansehen brachte. 2 Jahre jünger als Beethoven war er ein treuer Verehrer von Joseph Haydn. Aus Wilms Klarinettenkonzert in B-Dur hören wir den langsamen zweiten Satz mit Ernst Schlader und dem Orchester Harmonie Universelle.

Ernst Schlader und das Orchester Harmonie Universelle unter Andreas Spring waren das, mit dem zweiten Satz aus dem Klarinettenkonzert in B-Dur Opus 40 von Johann Wilhelm Willems. Den Schlusspunkt im ARD-Nachtkonzert setzt der seinerzeit, Mitte des 18. Jahrhunderts, berühmte Gampensolist und Komponist Karl Friedrich Abel mit dem Rondosatz aus seinem Cellokonzert Nummer 2 in C-Dur. Bruno de Le Peller musiziert gemeinsam mit den Berliner Barocksolisten.

Rondo Tempo di Minuetto, der dritte Satz des Cellokonzerts Nummer 2 in C-Dur von Carl Friedrich Abel, serviert von Bruno de Le Peler und den Berliner Barocksolisten. Das waren 6 Stunden AAD Nachtkonzert, präsentiert von BR Klassik, dem Klassikprogramm des Bayerischen Rundfunks. Sven Knappe war für Sie am Mikrofon. Herzlichen Dank fürs Einschalten. Ich wünsche einen ausgeglichenen Start in die neue Woche.

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1: Die Nachrichten mit Martin Groß. Guten Morgen. Nordrhein-Westfalens Ministerpräsident Wüst hat in Solingen an die Opfer des islamistischen Terroranschlags vor 2 Jahren erinnert.
2: Das wühlt auch mich noch wieder ein bisschen auf, muss ich auch ganz ehrlich sagen.
1: Ein Attentäter hatte damals auf dem Stadtfest mit einem Messer 3 Menschen getötet, 8 weitere wurden verletzt. An dem Platz, an dem der Anschlag passierte, wurde am Abend an die Opfer erinnert. René Rabenschlag war dabei.
3: Hunderte Kerzen flackern und neben der Gedenkstelle spielt ein Pianist besinnliche Musik. Zum stillen Erinnern sind rund 300 Menschen zum Fronhof nach Solingen gekommen. Unter ihnen Opfer und Angehörige sowie viele Rettungskräfte. Genau zum Tatzeitpunkt um 21.37 Uhr legen sie eine Schweigeminute ein. Ministerpräsident Hendrik Wüst erinnerte in einer kurzen Ansprache vor allem an das Leid, das viele noch heute mit sich tragen. Menschen haben Freunde oder Familienangehörige verloren oder sie leiden auch 2 Jahre danach noch unter körperlichen oder psychischen Einschränkungen.
1: AfD-Chef Chrupalla hat die Debatte über den Klimawandel im Zusammenhang mit den Waldbränden der vergangenen Wochen als Nebenthema bezeichnet. Er sagte im ARD-Sommerinterview, damit wolle man eigentlich nur von wirklichen Problemen in Deutschland ablenken. Trotz der von Wissenschaftlern geschätzten rund 14.000 Hitzetoten in Deutschland in den vergangenen Monaten, sagte der AfD-Chef.
4: Für mich war das ein ganz normaler Sommer. Ja, es gab Trockenperioden, es gab auch lange Regenperioden. Wir haben jetzt aktuelle, auch im August, normale Temperaturen. Also ich sehe da auch viel Panikmache.
1: Trotzdem forderte der AfD-Chef mehr Klimaanlagen in Altenheimen, Krankenhäusern und Schulen. Und es brauche bezahlbaren Strom, auch für Klimageräte. Chrupallas Co-Chefin Weidel war parallel zu Gast im Sommerinterview des ZDF. Dort erneuerte sie unter anderem die Absicht ihrer Partei, im Fall einer Regierungsübernahme aus dem Euro auszusteigen.

0: Vor dem Oberlandesgericht Hamm wird heute über eine Klage der Verbraucherzentrale gegen den Fernwärmeanbieter E.ON verhandelt. Es geht um die Frage, ob E.ON seine Preise zu Unrecht erhöht hat. Jens Eberl mit den Hintergründen.
1: Es geht um viel Geld, für einzelne Haushalte sogar um mehrere tausend Euro. Fernwärmepreise werden durch Preisformeln regelmäßig an bestimmte Kosten und die Entwicklung am Markt angepasst. Die Verbraucherschützer kritisieren, E.ON habe falsche Formeln angewendet, bei denen der Erdgaspreis eine zu große Rolle gespielt habe. Fernwärme werde aber längst nicht nur aus Erdgas erzeugt. E.ON weist die Vorwürfe zurück. Die Preise entsprechen den gesetzlichen Vorgaben. Nach dem russischen Angriff auf die Ukraine seien die eigenen Beschaffungskosten stark gestiegen. Diese habe man an die Kunden weitergegeben, die Margen aber nicht erhöht.
0: Weitere Meldungen im Überblick. Die Ukraine feiert heute ihren 35. Unabhängigkeitstag. Im August 1991 hatte sich das Land von der Sowjetunion losgesagt. Trotz des Krieges mit Russland sollen heute Veranstaltungen stattfinden. Dazu sind Vertreter der Unterstützerstaaten in die Ukraine gereist. Das Land erhofft sich vor allem mehr Hilfe bei der Flugabwehr vor dem Winter. In der Gemeinde Amatrice in Mittelitalien ist an die Opfer des Erdbebens vor 10 Jahren erinnert worden, mit einer Mahnwache und einer Schweigeminute um 3.36 Uhr. Bei dem Erdbeben waren 249 Menschen ums Leben gekommen. Heute wird die italienische Regierungschefin Meloni in Amatrice erwartet. Im DFB-Pokal hat Rot-Weiß Essen am Abend für eine Überraschung gesorgt. Der Drittligist gewann gegen den Zweitligisten St. Pauli mit 2:0. Auch Paderborn ist weiter, Fortuna Düsseldorf dagegen ausgeschieden nach einem 1:5 gegen Freiburg. Heute spielen noch Köln, Schalke und Verl im DFB-Pokal.
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0: Zum 80. Geburtstag von Nordrhein-Westfalen verleiht Ministerpräsident Wüst heute den Verdienstorden des Landes. Darunter sind dieses Mal auch prominente Preisträger. Theresa Gunkel, WDR Kultur.
3: 16 Personen erhalten heute den Landesverdienstorden NRW, darunter auch die in Solingen geborene Schauspielerin Veronika Ferres. Sie habe den deutschen Film geprägt und Nordrhein-Westfalen als Kulturstandort international vertreten, heißt es in der Begründung. Außerdem engagiert sie sich seit Jahren für benachteiligte und schwerkranke Kinder. Ausgezeichnet wird auch der Autor und Comiczeichner Ralf König für seine gesellschaftskritischen Cartoons und sein Engagement für Kunstfreiheit und Menschenrechte. Der Landesverdienstorden wird in unregelmäßigen Abständen verliehen. Die Zahl der lebenden Preisträger ist auf 2500 Menschen begrenzt.
0: Das Wetter in Nordrhein-Westfalen. Örtlich beginnt der Tag mit etwas Nebel, der sich aber bald auflöst. Dann scheint oft die Sonne, nur im Norden ziehen ein paar Wolken durch. Es bleibt aber überall trocken, bei Höchstwerten von 21 Grad in Bad Salzuflen, 22 Grad in Nümbrecht und 23 Grad in Neuss. Morgen ist es nördlich der Ruhr zunächst sonnig, von Süden kommen dichtere Wolken mit etwas Regen auf und der Mittwoch wird wechselhaft wärmer und schwüler. Das war WDR aktuell.
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4: Mit Cornelia Bittmann, guten Morgen. Heute ist Montag, der 24. August, Unabhängigkeitstag in der Ukraine. Eines der ersten Länder, die damals vor 35 Jahren diese Unabhängigkeit anerkannten, war übrigens Russland.

Les Musiciens du Louvre unter Marc Minkowski mit Rigaudon 1 und 2 aus der heroischen Pastorale Naïs von Jean-Philippe Rameau hier im Mosaik auf WDR 3. Ja, damals 1749, da hüpften die Nymphen, Hirten und Götter über die Bühne der Opéra de Paris in dieser heroischen Pastorale. Genau 50 Jahre später hatte Ludwig van Beethoven eine ganz andere Vorstellung davon, wie Musik sein sollte. Seine 9. Klaviersonate braucht keine Figuren und keine Handlung und es bringt uns auch nicht weiter, nach Dingen zu suchen, auf die diese Musik verweisen könnte. Weder Mondschein noch Landleben noch Shakespeares Sturm. Die E-Dur-Sonate ist einfach nur und sie vereint in sich viele Gegensätze. Der Anfang wirkt leicht, das Thema mit den großen Sprüngen prägt sich ein. Wer es innerlich festhält, kann erleben, wie es sich ständig wandelt, wie die harmlose Begleitung plötzlich fordernd wird, fast bedrohlich, wie sich zwischen die ganzen Töne halbe Töne schieben, sodass die Melodie abzuschmelzen scheint. Wie in Sonaten damals üblich, wird das Ganze wiederholt. Da war Beethoven recht angepasst, aber in der Durchführung nach rund 4 Minuten geht es dann richtig ans Eingemachte. Thema wieder da, aber der feste Boden futsch. Ausflüge nach Moll, es wird richtig expressiv und dann triumphal. Hochkomplexe und zugleich wie improvisiert erfühlte Musik nennt das der Pianist Andras Schiff. Vor 20 Jahren hat er seine Gesamteinspielung der Beethoven-Sonaten beim Label ECM vorgelegt. Hören wir den ersten Satz von Sonate Nummer 9 aus dem Jahr 1799, Musik auf der Schwelle.

0: Der Pianist Andras Schiff mit dem ersten Satz der Klaviersonate Nummer 9 in E-Dur, Opus 14, Nummer 1 von Ludwig van Beethoven. Hier ist das Mosaik auf WDR 3, 17 Minuten nach 6. Gestern war der Landesgeburtstag, 80 Jahre NRW, auf den Tag. Am 23. August 1946 hatte die britische Militärregierung in einer Operation Marriage die Provinzen Nordrhein und Westfalen miteinander verheiratet. Die offizielle Feier zum 80. Hochzeitstag steht noch aus. Die findet am kommenden Wochenende in Münster statt. Und wir im WDR3-Mosaik haben bis dahin noch Zeit, unseren Gang durch die Jahrzehnte zu vollenden. Die Zeit bis zu den 80er Jahren haben wir uns vorige Woche angeschaut. Das können Sie auch nachhören bei wdr3.de. Heute geht es in die 90er, eine Zeit, als der bundesdeutsche Fokus vom Rheinland mit der Bundeshauptstadt Bonn umgeschwenkt ist nach Berlin, was für NRW nicht ohne Folgen blieb. Herwig Katzer nimmt uns mit in diese bewegten Jahre.
1: Die Spannung ist riesengroß und ich gebe das Ergebnis jetzt bekannt.
2: Angespanntes Nägelkauen im Deutschen Bundestag in Bonn und bei Immobilienmaklern in Berlin. Am 20. Juni 1991 entscheiden die Abgeordneten, wo künftig Parlament und Regierung ihren Sitz haben sollen. In Bonn oder in Berlin. Bundestagspräsidentin Rita Süssmuth lässt die Katze aus dem Sack.
1: Für den Antrag Vollendung der Einheit Deutschlands, Berlin-Antrag, 337 Stimmen, Enthaltung 2.
2: Applaus und lange Gesichter in Bonn, denn die Abstimmung setzt einen gewaltigen Exodus in Gang. Bundesinnenminister Rudolf Seiters zählt auf, wer nach Berlin übersiedeln wird.
3: Das Auswärtige Amt, das Innenministerium, das Justizministerium,
4: das Finanzministerium. Das Wirtschaftsministerium.
2: Minister, Abgeordnete, Mitarbeiter, Familien. Zehntausende ziehen bis Ende der 1990er Jahre vom Rhein an die Spree. Ganz verlassen soll der Bund Bonn allerdings nicht. Deutschland leistet sich den Luxus, 8 Ministerien dort zu halten. Und die Berliner Ministerien bekommen Außenstellen am Rhein als Kompensation für den Verlust an Bedeutung und Steuergeld. Teures Trostpflaster für Bonn. Für 130 Millionen Mark entsteht das Haus der Geschichte an der Museumsmeile am Rhein. Zur Eröffnung am 14. Juni 1994 schmettert das Jugend-Jazz-Orchester der Bundesrepublik einen deutsch-deutschen Hymnenmix, während Bundeskanzler Helmut Kohl die Ausstellung bestaunt.
5: Für mich wäre es optimal, wenn ihr auf eine 14-jährige Schulklasse reinkommt. Dann wissen sie vielleicht etwas von ihren Großeltern.
2: Petticoat und Plattenspieler, Käfer und Konsumgeschäft. 5 Jahre nach dem Mauerfall gibt es Kritik. Die Ausstellung sei zu westlastig, zu oberflächlich. Mit der Wiedervereinigung verbundene politische und gesellschaftliche Verwerfungen, Fehlanzeige, sagt Historiker Hans Mommsen nach dem Rundgang.
6: Die Ausklammerung politischer Konflikte hätte vielleicht doch vermieden werden können. Dass Politik auch Konflikt ist, wird man in der Ausstellung doch erst bei sehr genauem Hinsehen erfahren.
2: Eine Ausstellung weit größeren Maßstabs beginnt Anfang der 1990er Jahre im nördlichen Ruhrgebiet. Die IBA, die internationale Bauausstellung Emscher Park, gibt der zersiedelten und lange von Kohle- und Stahlindustrie ausgelaugten Region ein neues Gesicht.
7: Dieses ist, mit Verlaub gesagt, ich muss das leider selber sagen, wahrscheinlich die interessanteste Parkschöpfung der Nachkriegszeit.
2: Erklärt der Geograf und Stadtplaner Karl Ganser, Visionär und Mastermind des auf 10 Jahre angelegten Projekts.
7: Ja, weiß gelassen. Die Hochöfen sind jetzt keine Hochöfen mehr, sondern Stahlskulpturen. Der Gasbehälter ist kein Gasbehälter mehr, sondern das berühmteste Tauchzentrum jenseits der Malediven. Die verrotteten Bunker sind keine Bunker mehr, sondern sind die neuesten Erdpyramiden, die man sonst nur in Bozen finden, und die Kletterer sind da drauf.
2: Auf 450 Quadratkilometern entsteht um die Metropolen Dortmund, Duisburg und Oberhausen eine ökologisch und sozial neu ausgerichtete Region, die ihre Montanvergangenheit integriert und nicht verleugnet.
8: Also am Neandertaler fasziniert mich am meisten, dass er nach dem Jahre 1856, nach der Auffindung von den Fachleuten, viele Jahrzehnte unterdrückt worden ist.
2: Naja, immerhin bekommt er 1996 ein eigenes Museum, unweit der Fundstelle des Verwandten des Homo sapiens. Bundespräsident Roman Herzog ist eigens von Berlin nach Mettmann gereist, um sich das neue Museum anzuschauen. In seiner Begleitung der künftige Nachfolger Johannes Rau, damals NRW-Ministerpräsident.
9: Also das ist kein althistorisches Museum, sondern eine zukunftsorientierte Einrichtung, die auf der Vergangenheit fußt.
2: Apropos Bundespräsident. 1991 gelingt Hape Kerkeling, dem großen Sohn der Stadt Recklinghausen, ein Coup. Als niederländische Königin Beatrix verkleidet, schafft er es an allen Wachleuten vorbei ins Schloss Bellevue, den Amtssitz des Bundespräsidenten.
10: Hallo, so jetzt gehen wir lekker Mittagessen. Ich wollte zu dem Präsidenten lekker Mittagessen jetzt. Klaus ist auch noch, sitzt in die Auto.
2: Personenschutz düpiert, Presse genarrt, Mission erfüllt. Auch ohne Mittagessen in Bellevue.
11: Solange ich denken kann, wollte ich auf einer Bühne stehen oder von einer Filmkamera aufgezeichnet werden oder vor einem Mikrofon sitzen, um die Möglichkeit zu haben, Leute zum Lachen zu bringen.
0: Ein waschechter Nordrhein-Westfale, Hape Kerkeling. Herwig Katze hat uns mitgenommen in die 90er Jahre und was in unserem Bundesland da los war zum 80. Geburtstag von NRW. Morgen schauen wir in die Nullerjahre und alle Beiträge gibt's zum Nachhören bei wdr3.de. Musikalisch war in den 90er Jahren unter anderem James Conlon ein wichtiger Name, Generalmusikdirektor der Stadt Köln, Chefdirigent der Kölner Oper und des Gürzenich-Orchesters. Das dirigiert er hier mit Musik von Alexander Zemlinski.

Das Walzer Intermezzo aus der Oper Kleider machen Leute von Alexander von Zemlinsky. James Conlon dirigierte das Gürzenich-Orchester Köln. Und wenn Sie das Glück haben, dass Sie sich nochmal umdrehen dürfen im Bett, dann haben wir hier die richtige Musik für Sie. Eine Berceuse, ein Wiegenlied von Gabriel Fauré.

0: Die Berceuse aus der Dolly Suite von Gabriel Fauré hier mit Juliette Hurel Flöte und Isabelle Moretti Harfe.
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2: Die Kurznachrichten um 6.30 Uhr mit Robert Oschatz. Guten Morgen. In Solingen wurde am Abend der Toten und vielen Verletzten beim Terroranschlag auf das Stadtfest vor 2 Jahren gedacht. Um 21.37 Uhr, dem Zeitpunkt des Messerangriffs, fand eine Schweigeminute statt. Ministerpräsident Wüst lobte in seiner Rede den Zusammenhalt nach der Tat. Die Menschen in Solingen hätten damit Hass und Gewalt etwas entgegengesetzt. 2 Wochen vor der Landtagswahl in Sachsen-Anhalt hat AfD-Chef Chrupalla eine Koalitionsaussage vermieden. Ziel sei die Alleinregierung, bekräftigte er im ARD-Sommerinterview. Chrupalla bot aber, anders als Spitzenkandidat Siegmund, allen anderen Parteien im Magdeburger Landtag Gespräche an. Umfragen sehen die AfD als die mit Abstand stärkste Kraft in Sachsen-Anhalt. Bundespräsident Steinmeier bekommt heute symbolisch den Schlüssel übergeben für seinen vorübergehenden Amtssitz am Spreebogen in Berlin. Der Bau hat rund 200 Millionen Euro gekostet und soll für 8 Jahre vom Bundespräsidenten genutzt werden, während sein eigentlicher Amtssitz, das Schloss Bellevue, renoviert wird. Wer die KI von ChatGPT nutzt, bekommt jetzt Werbung angezeigt, zumindest in der kostenlosen und der günstigsten Version Go. Die Werbung ist unterhalb einer Antwort angezeigt und nicht personalisiert. ChatGPT sucht schon länger nach Möglichkeiten, mit seinem Angebot Geld zu verdienen.
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2: In Köln treffen sich ab heute die Entwickler von Computer- und Videospielen. Die Messe DEV ist der Auftakt zur Gamescom. Wolfgang Luck, WDR Kultur.
3: Jetzt sind erstmal die Profis dran. In den Kölner Messehallen sind Großkonzerne dabei, wie Meta und Google. Die treffen auf junge Firmengründer und Freelancer. Es werden KI-Entwicklungen gezeigt. Es geht aber auch um Sounddesign und Animation. Und natürlich ums Business. Mit digitalen Spielen werden jährlich weltweit mehr als 200 Milliarden Euro umgesetzt. Mittwochabend zeigt sich die Politprominenz und ab Donnerstag ist die Gamescom dann für alle Besucher geöffnet. Wahrscheinlich kommen wieder mehr als 300.000. In diesem Jahr wollen die Veranstalter auch auf die gesellschaftliche Bedeutung der Szene hinweisen. So engagieren sich viele Gamer in Krebsaufklärung. Und in den USA haben sich mehrere Millionen Spieler gemeinsam gegen die Razzien der Einwanderungsbehörde ICE engagiert.
2: Das waren die Nachrichten. Und so wird das Wetter in Nordrhein-Westfalen heute oft sonnig und nach kühlem Start 16 bis 24 Grad. Morgen im Norden Sonne, im Süden mehr Wolken und etwas Regen. Die Zeit, es ist 6.34 Uhr.
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0: Es gibt einen neuen Stern am französischen Geigenhimmel. Er heißt Romuald Grimbert-Barr und er stammt oder seine Vorfahren stammen aus Guadeloupe. Das ist insofern interessant, als er auch Musik von einem Komponisten spielt, der aus Guadeloupe stammte, Joseph Bologne, Chevalier de Saint-Georges. Wir haben das Rondo gehört aus dessen Konzert Opus 5 in A-Dur und Romuald Grimbert-Barr wurde begleitet vom Orchestre National de Cannes unter Benjamin Benjamin Lévy. Hier ist das Mosaik auf WDR 3.
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0: Taliban aus Bremen. Mit diesem Schlagwort ist die deutsche Boulevardpresse im Herbst 2001 hergefallen über Murat Kurnaz, einen 19-jährigen türkischstämmigen Schiffbaulehrling, der auf der Reise nach Pakistan aufgegriffen worden war. Die Stimmung war aufgeheizt. Der Anschlag auf das World Trade Center lag erst wenige Wochen zurück und fast 5 Jahre lang wurde Murat Kurnaz unschuldig im US-Gefangenenlager Guantanamo festgehalten. Heute vor 20 Jahren kam er frei, Steffen Hundemann erinnert.
2: Der junge Mann, der an diesem Tag aus der Militärmaschine auf dem US-Stützpunkt Ramstein steigt, ist erst 24. In diesem Moment aber wirkt er wie ein alter Mann, wie einer, der aus der Zeit gefallen ist. Ein Schiffbrüchiger, ein Gestrandeter. So beschreibt es sein Anwalt Bernhard Docke.
3: Er wirkte rein äußerlich ein Stück weit so wie Robinson Crusoe, hat einen langen, wuchtigen Bart, lange Haare.
2: Fast 5 Jahre war Murat Kurnaz ein Gefangener der USA, eingesperrt in Guantanamo auf Kuba. Fast 5 Jahre hatte seine Familie, auch seine Mutter, keinen Kontakt zu ihm.
4: Ich bin zuerst zu ihm gelaufen. Er natürlich seine Tasche runtergeschmissen und hat mich so umarmt. Er hat gar nichts gesagt. Wir haben nur geweint.
2: 1982 wird Murat Kurnaz in Bremen geboren. Nach der Schule beginnt er eine Ausbildung zum Schiffbauer. Im Oktober 2001 reist er nach Pakistan, um dort den Islam zu studieren. Der Terroranschlag vom 11. September auf das World Trade Center in New York liegt erst wenige Wochen zurück.
5: Our war on terror begins with Al-Qaida. But it does not end there.
2: Und der War on Terror, den US-Präsident George W. Bush ausruft, hat gerade erst begonnen. Die Amerikaner suchen nach Unterstützern von Osama bin Laden, dem Drahtzieher der Anschläge. Und so gerät Murat Kurnaz, der junge Bremer auf der Suche nach religiösem Halt, am 1. Dezember 2001 in Pakistan in eine Polizeikontrolle. Kurnaz wird von pakistanischen Sicherheitskräften festgenommen und den US-Streitkräften übergeben, gegen ein Kopfgeld von $3.000. Über Afghanistan wird Kurnaz nach Guantanamo geflogen. Monatelang sitzt der junge Mann in Isolationshaft. Später berichten er und sein Anwalt von Folter.
6: Man kann nichts hören, man kann nichts sehen. Es hat eine sehr starke Lüftung, was eiskalt eingestellt werden kann. Oder auch sehr heiß. Sie nennen es auch Kälte-Wärmeschock.
7: Ich habe gestern von ihm erfahren, dass er zum Beispiel 4 3/4 Jahre nur in grellem Neonlicht gelebt hat. Dieses Licht wird nie ausgeschaltet.
2: Bis zum US Supreme Court zieht sein Anwalt Bernhard Docke, um Murat Kurnaz freizubekommen. Umso empörter ist der Jurist, als er erfährt, dass die USA Kurnaz offenbar schon 2002 freilassen wollten.
7: Wir wissen aus der amerikanischen Aktenlage, die uns vorliegen, dass die Amerikaner selber bereits seit 2002 davon ausgehen, dass Herr Kurnaz offensichtlich unschuldig ist, er keine strafbaren Handlungen begangen hat.
2: Doch die deutsche Bundesregierung habe Kurnaz nicht zurücknehmen wollen, aus Sicherheitsinteressen. Der damalige Kanzleramtsminister Frank-Walter Steinmeier streitet das vor einem parlamentarischen Untersuchungsausschuss ab.
8: Der Vorwurf, die damalige Bundesregierung oder einzelne Beteiligte hätte die Haft auf irgendeine Weise verlängert, dieser Vorwurf, meine Damen und Herren, geht ins Leere.
2: Nach seiner Haft muss Murat Kurnaz das Laufen neu lernen. Fast 5 Jahre lang hat er keine längeren Strecken ohne Ketten zurückgelegt. Doch Kurnaz gelingt der Weg zurück ins Leben. Heute lebt der Vater von 2 Kindern als Sozialarbeiter in Bremen. Der Albtraum seiner fast 5-jährigen Haft in Guantanamo endete mit der Rückkehr nach Deutschland am 24. August 2006. heute vor 20 Jahren.
0: Der Stichtag von Steffen Hudemann und der Filmemacher Andreas Dresen hat die Ereignisse 2002 in einem Film verarbeitet, der vor allem das Engagement von Murats Mutter dokumentiert. Rabiel Kurnaz gegen George W. Bush. Ein wunderbarer Film und trotz des ernsten Themas mit viel Humor.

0: Mal ganz was Ruhiges. Musik zum Dokumentarfilm Finding Peace von Vivek Madala. Das war der Titel Samsura. Seit 1984 steht mitten in Berlin in der Friedrichstraße das Russische Haus. Offiziell ist es ein Kulturinstitut, aber der Bau mit seinen 30.000 Quadratmetern sorgt seit Jahren für Ärger. Die Vorwürfe sind vielfältig. Aus Berlins Mitte werden Desinformation, Vernetzung mit Populisten und Spionage betrieben, so heißt es. Seit dem russischen Angriffskrieg auf die Ukraine 2022 wird gefordert, das Haus zu schließen, denn die russische Regierungsagentur, die den Betrieb sicherstellt, ist mit Sanktionen belegt. Stefan Oswald ist der Sache nachgegangen.
1: Das Haus in bester Citylage nimmt einen ganzen Block in der Friedrichstraße ein. Ein grauer Betonklotz mit bunter Glasfassade über dem Eingang und dem Logo. Russisches Haus der Wissenschaft und Kultur.
2: In der Friedrichstraße im Herzen von Berlin steht das Russische Haus.
1: Ein Werbevideo zum 40. Geburtstag des Hauses führt vom Keller bis zum Dach durch das Gebäude.
2: Ich wollte euch einfach mal zeigen, wie das Russische Haus so funktioniert. Wie es eine Brücke zwischen Deutschland und Russland schafft.
1: Kritiker sehen das anders. Sie sagen, das Russische Haus ist nicht nur Hort russischer Propaganda, sondern auch Plattform für russische Spione, wie zuletzt die französische Regierung äußerte, aber auch Katharina Rietz-Rakul, Direktorin des Ukraine-Instituts am anderen Ende der Berliner Friedrichstraße.
3: Also ich würde vermuten, dass es auch unter anderem ein Spionagehub ist, denn die haben ja einen direkten Bezug zu der russischen Botschaft und der russischen Regierung. Wir wissen, dass da ein reges Betreiben der russischen Propaganda passiert. Der Zugang zum Deutschen passiert über die russische Sprache, russische Sprachkurse oder ich weiß nicht, über Zeigen von Filmen in den Filmfestival. Propaganda wird betrieben durch die Veranstaltungen, aber auch durch Buchladen. In dem Buchladen zum Beispiel kann man Kinderbücher sehen, die Krieg verherrlichen, Putin verherrlichen.
1: Den Betrieb des Hauses gewährleistet die Agentur Rossotrudnicestvo des Moskauer Außenministeriums. Die Agentur ist seit Beginn des Krieges gegen die Ukraine 2022 mit Sanktionen belegt. Trotzdem werden im russischen Haus Teigtaschen verkauft, argumentiert die Spitzenkandidatin der Berliner Grünen Bettina Jarasch. Sie fordert deshalb:
4: Im Grunde gehört dieses Haus geschlossen und wir setzen darauf, dass der Bund das auch endlich durchsetzt, zusammen mit der Zentralstelle für Sanktionsdurchsetzung. Das ist die im Grunde der Bundeszoll. Die sind dafür verantwortlich, das zu verfolgen.
1: Das Bundesaußenministerium verweist auf einen Vertrag, in dem russisches Haus und Goethe-Institute in Russland in einem Atemzug genannt werden. Das russische Haus in Berlin zu schließen, bedeute wohl das Aus für die Goethe-Institute in Russland, glaubt der CDU-Außenpolitiker Kiesewetter. Man müsse den 30.000 Quadratmeter Klotz in der Berliner City trotzdem schließen, sagt er. Laut Spiegel-Informationen öffnet man sich im Bundesaußenministerium inzwischen diesem Gedanken. Der Berliner BSW-Spitzenkandidat Alexander King hält das für den falschen Weg.
5: Weil es der letzte Gesprächsfaden ist auf zivilgesellschaftlicher Ebene. Es ist ja keine Botschaft, es ist ein Kulturinstitut, ein Wissenschaftsinstitut, das eben einen niedrigschwelligen zivilgesellschaftlichen Kontakt zwischen Russen und Deutschen anbietet.
1: BSW und AfD machen sich für das russische Haus stark. Russland selbst kappt die Gesprächsfäden. Der deutsche akademische Austauschdienst DAAD ist in Putins Reich unerwünscht. Bei der Deutschen Gesellschaft für Osteuropa-Forschung wurden die Computernetze angegriffen. Die DGO ist in Russland als extremistische Organisation gelistet. Christa Maria Läbe von der Deutsch-Ukrainischen Gesellschaft meint:
6: Ich glaube, Russland zeigt in der Ukraine jeden Tag, dass sie kein Interesse daran haben, Gespräche mit uns zu führen. Und sie zeigen das auch mit regelmäßigen hybriden Angriffen gegen Deutschland und andere europäische Länder.
1: Zuletzt wurde ein Waffenlager bei Berlin gefunden, um Anschläge im Auftrag des russischen Geheimdienstes zu begehen, mutmaßt der Verfassungsschutz. Eine Nähe zum russischen Militärgeheimdienst GRU wird auch dem früheren Direktor des russischen Hauses in einer Studie des Ukraine-Instituts Berlin nachgesagt. Aus dem russischen Haus hieß es, man werde sich nur zum Kulturprogramm äußern, nicht zu politischen Fragen, so die Antwort auf eine RBB-Anfrage.
0: Diskussionen über eine mögliche Schließung des russischen Hauses in Berlin. Stefan Oswald hat berichtet.

Das Rotterdams Philharmonisch Orchester mit dem Spinnerlied, Lied ohne Worte in C-Dur von Felix Mendelssohn Bartholdy, fürs Orchester eingerichtet von Lahav Shani, der hier auch dirigiert hat. Lass mich weinen über mein grausames Schicksal, singt die Almirena in der Oper Rinaldo von Georg Friedrich Händel. Und anders als die meisten Barockopern hat diese Oper und vor allem diese Arie das die Herzen des großen Publikums erreicht. Lascia Chiopianga, für uns singt Sonja Jontscheva.

Sonja Jontscheva und die Academia Montis Regalis unter Alessandro De Marchi mit der Arie der Almirena Lascia Chiopianga aus der Oper Rinaldo von Georg Friedrich Händel. Hier ist das Mosaik auf WDR3. Martin Groß hat gleich die Nachrichten für uns und danach haben wir zum ukrainischen Unabhängigkeitstag die ukrainische Jazz-Sängerin Laura Marti getroffen, die seit 2022 in Köln lebt.

0: 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Es ist 7 Uhr. 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
1: Die Nachrichten mit Martin Groß. Guten Morgen.
2: Wir müssen auch an dieser Stelle ganz klar an der Seite der Ukraine stehen. Wir müssen ihr helfen, denn jeder muss wissen, Putin darf diesen Aggressionskrieg hier nicht gewinnen.
1: Auf seiner Reise durch die Ukraine hat Außenminister Wadephul dem Land weitere Unterstützung im Krieg gegen Russland zugesagt. Wie das gelingen kann, darum geht es heute in einem Treffen der sogenannten Koalition der Willigen. Sabrina Fritz berichtet.
3: Die Not der Ukraine ist groß. Präsident Zelensky erwartet von den EU-Staaten weitere 30 Milliarden Euro. Das Geld werde für die Gehälter der Soldaten, für die Unterstützung von Familien und anderen Ausgaben gebraucht, erklärt er anlässlich des Unabhängigkeitstages seines Landes. Hinzu komme das Geld für die Drohnenproduktion und dringend benötigte Patriot-Abwehrraketen. Wie diese Hilfe geleistet und koordiniert werden kann, darüber berät heute die sogenannte Koalition der Willigen. Dazu gehören unter anderem Vertreter der NATO, sowie die Regierungschefs von Großbritannien, Frankreich und Deutschland. Deutschland gehört zu den größten Unterstützern des Landes.
1: Für alle, die mit Fernwärme heizen, könnte heute ein Prozess in Hamm spannend werden. Die Verbraucherzentrale wirft dem Konzern E.ON vor, seine Preise falsch kalkuliert zu haben. Dadurch hätten Kunden teils mehrere tausend Euro zu viel bezahlt. Mehr von Jens Eberl.
4: Fernwärmepreise werden durch Preisformeln regelmäßig an bestimmte Kosten und die Entwicklung am Markt angepasst. Die Verbraucherschützer kritisieren, E.ON habe falsche Formen angewendet, bei denen der Erdgaspreis eine zu große Rolle gespielt habe. Fernwärme werde aber längst nicht nur aus Erdgas erzeugt. E.ON weist die Vorwürfe zurück. Die Preise entsprechen den gesetzlichen Vorgaben. Das Problem: Fernwärmekunden können ihren Anbieter in der Regel nicht wechseln. Anders als bei Strom oder Gas gibt es in einem Fernwärmenetz normalerweise nur einen Versorger. Auf der Internetseite der Verbraucherzentrale können Kunden mit einem sogenannten Klagecheck prüfen, ob sie betroffen sind.
1: Der Kreis Siegen-Wittgenstein schränkt die Trinkwassernutzung ein. Das gilt ab heute und betrifft rund 280.000 Menschen. Stefan Hase berichtet.
5: Ab heute darf im Kreis Siegen-Wittgenstein kein Trinkwasser mehr zum Gießen von Blumen oder zum Befüllen von Pools benutzt werden. Auch privates Autowaschen und der Einsatz von Hochdruckreinigern ist verboten. Wer sich nicht daran hält, dem droht ein Bußgeld von bis zu 1.000 Euro. Der Kreis führt die strengen Regeln deshalb ein, weil die Trinkwassersituation dort gerade sehr angespannt ist. Die beiden Talsperren, aus denen das Trinkwasser für die Region kommt, sind nur noch zur Hälfte gefüllt. Das Verbot gilt vorerst bis Anfang Oktober.
1: Weitere Meldungen im Überblick. In Solingen wurde am Abend

0: der Toten und Verletzten beim Terroranschlag auf das Stadtfest vor 2 Jahren gedacht. Um 21.37 Uhr, dem Zeitpunkt des Messeangriffs, fand eine Schweigeminute statt. Ministerpräsident Wüst lobte in seiner Rede den Zusammenhalt nach der Tat. Die Menschen in Solingen hätten damit Hass und Gewalt etwas entgegengesetzt. Die CDU-Spitze trifft sich heute erstmals nach der Sommerpause wieder mit Parteichef Merz. Bei den letzten Sitzungen hatte es heftige Kritik an dessen Personalentscheidungen gegeben. Themen dürften aber auch die anstehende Klausur der Bundesregierung und die geplante Reform etwa der Rente sein. Bundespräsident Steinmeier bekommt heute symbolisch den Schlüssel für seinen vorübergehenden Amtssitz am Spreebogen in Berlin übergeben. Der Bau hat rund 200 Millionen Euro gekostet und soll für 8 Jahre vom Bundespräsidenten genutzt werden, während sein eigentlicher Amtssitz, das Schloss Bellevue, renoviert wird.
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0: Zum 80. Geburtstag von Nordrhein-Westfalen verleiht Ministerpräsident Wüst heute den Verdienstorden des Landes. Darunter sind dieses Mal auch prominente Preisträger. Theresa Gunkel, WDR Kultur.
2: 16 Personen erhalten heute den Landesverdienstorden NRW, darunter auch die in Solingen geborene Schauspielerin Veronika Ferres. Sie habe den deutschen Film geprägt und Nordrhein-Westfalen als Kulturstandort international vertreten, heißt es in der Begründung. Außerdem engagiert sie sich seit Jahren für benachteiligte und schwerkranke Kinder. Ausgezeichnet wird auch der Autor und Comiczeichner Ralf König für seine gesellschaftskritischen Cartoons und sein Engagement für Kunstfreiheit und Menschenrechte. Der Landesverdienstorden wird in unregelmäßigen Abständen verliehen. Die Zahl der lebenden Preisträger ist auf 2.500 Menschen begrenzt.
0: Das Wetter in Nordrhein-Westfalen. Örtlich beginnt der Tag mit etwas Nebel, der sich aber bald auflöst. Dann scheint oft die Sonne, nur im Norden ziehen ein paar Wolken durch. Es bleibt aber überall trocken bei Höchstwerten von 21 Grad in Gummersbach, 22 Grad in Schwerte und 23 Grad in Ratingen. Morgen ist es nördlich der Ruhr zunächst sonnig, von Süden kommen dichtere Wolken mit etwas Regen auf und der Mittwoch wird wechselhaft mit Gewittern und teils Regen, wärmer und schwüler. Das war WDR aktuell.
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3: Mit Cornelia Bittmann. Guten Morgen. Blau-Gelb ist in diesen Tagen wieder an vielen Orten zu sehen. Zum 35. Unabhängigkeitstag schließen sich Menschen aus der Ukraine und ihre Unterstützerinnen und Unterstützer zusammen. Gestern war ein ukrainisches Fest auf dem Bonner Markt und wir haben die Jazzsängerin Laura Marti getroffen, die aus der Ukraine nach Köln geflohen ist und auch im 5. Jahr des Krieges die Hoffnung nicht aufgibt.

0: Musik vom ukrainischen Komponisten Nikolai Kapustin. Das war sein Nearly Waltz mit Christine Rau am Cello und Benjamin Nuss am Klavier. Nezalezhna, dieses Wort wird man heute oft hören, in der Ukraine sowieso, aber auch an den vielen Orten, an die sich Ukrainerinnen und Ukrainer geflüchtet haben vor dem Krieg. Nezalezhna bedeutet Unabhängigkeit. Heute vor 35 Jahren, am 24. August 1991, hat die Ukraine ihre Unabhängigkeit von der damaligen Sowjetunion erklärt. Am 1. Dezember wurde das mit einem Referendum bestätigt. Schon einen Tag später haben mehrere Staaten diese Unabhängigkeit anerkannt, darunter Russland. Heute, im 5. Jahr des russischen Angriffskrieges, ist in der Ukraine wohl niemandem nach Feiern zumute. Trotzdem oder gerade deswegen bleibt die Unabhängigkeit ein hohes Ideal, besungen auch von der ukrainischen Jazzsängerin Laura Marti, die heute in Köln lebt. Peter Backhoff hat sie getroffen.
1: Незалежна, сильна, вільна і смілива, незалежна, сильна, вільна Україна!
2: Die ukrainische Jazzsängerin Laura Marti singt Nezalezhna. Auf Deutsch heißt das Unabhängigkeit. Das kann man, wie jeden Song, persönlich wie auch politisch verstehen. In der orchestrierten Version klingt es so.

0: Es ist ein Lied, das womöglich die Stimmungslage am ukrainischen Nationalfeiertag widerspiegelt. Vor 35 Jahren hat die Ukraine sich für unabhängig erklärt, was die meisten Nationen noch im gleichen Jahr 1991 anerkannt haben. Laura Marti.
1: The song is about independence, independent Ukraine, strong, beautiful. This is how I see
2: ein Song über Unabhängigkeit, stark und schön. So sehe ich mein Land. Ich habe ihn 2 Monate vor der Invasion geschrieben und mich in der Ukraine für den ESC beworben. Für die Shortlist hat es dann nicht gereicht. Aber er ist weiterhin meine persönliche Hymne für die Ukraine und gibt mir Zuversicht.
0: Laura Marti ist zusammen mit ihrer Mutter in den ersten Kriegswochen geflüchtet, wollte, so wie viele, lieber wieder zurückkehren. Doch dann hat sie sich in Köln verliebt und ist inzwischen Mutter von Zwillingen, 10 Monate alt. Die Sorge um die Heimat und den nicht enden wollenden Krieg bleibt.
1: Each day we have so many bad news. This is really crazy. In the night they go in the shelter and then in the morning,
2: jeden Tag sehen wir diese schlimmen Nachrichten. Es ist wirklich verrückt. Nachts gehen die Menschen in die Bunker und morgens gehen sie zur Arbeit, wie Superhelden und leben normal. Das zeigt, wie unabhängig sie sind. Nur unabhängige, starke Menschen können so lange durchhalten. In fast jeder Familie gibt es inzwischen Tote, aber sie kämpfen weiter. Sonst verlieren sie ihre Freiheit, sonst verlieren sie alles.
0: Der ukrainische Unabhängigkeitstag ist seitdem kein Freudentag mehr. Nationalstolz wird sich heute eher still zeigen, vermutet Laura Marti.
1: They don't do parade or something in Ukraine.
2: In der Ukraine wird es keine Paraden geben am Unabhängigkeitstag, auch keine Trauerkundgebungen oder Feiern. Die Familien machen das zu Hause. Die Unabhigkeit trägt man im Herzen. Feiern kann man dann, wenn der Krieg vorbei ist.
0: Die Sängerin hat in den letzten Jahren genetzwerkt. Die ukrainische Diaspora hat Wege gefunden, künstlerisch weiterzumachen. Und Laura Marti hat weiter Alben einspielen können. Über die Stimmung bei Ukrainerinnen und Ukrainern zum Unabhängigkeitstag 2026 meint sie, viele hätten Angst, sich öffentlich politisch zu äußern. Dennoch gibt's auch heute Programm.
1: Blau-Gelbe Kreuz, they're very active organization.
2: Der Verein Blau-Gelbes Kreuz zum Beispiel ist sehr aktiv, hat ukrainische Pop-Art-Künstler und Künstlerinnen eingeladen und es wird ein Konzert geben. Wer in Köln ist, kann kommen und zeigen, dass wir zusammenstehen.
0: Die Welle der Solidarität von Nicht-Ukrainern aus den ersten Kriegstagen habe in Deutschland längst deutlich nachgelassen. Kaum noch jemand pappt sich eine Ukraine-Flagge aufs Profil in den sozialen Medien. Ins Zentrum der internationalen Aufmerksamkeit sind andere Konflikte gerückt. Und dennoch, Laura Marti ist eine Künstlerin, die für ein bisschen Frieden persönlich einsteht und sagt, dieser Krieg ist nicht vorbei, denkt an uns. Und Kunst könne helfen. Helfen, trösten, versöhnen. Laura Marti wird nicht aufhören, Musik zu machen.
1: Art is also kind of a diary of history and
2: Kunst, Musik, das ist wie ein persönliches Geschichtsbuch. Ohne Kunst kann man doch nicht leben.
1: Impossible to live.
3: Peter Backhof hat die ukrainische Jazzsängerin Laura Marti getroffen. Heute ist der 35. Jahrestag der Unabhängigkeitserklärung der Ukraine.

0: Ein Mann der leisen Klänge, Valentin Silvestrov. Auch er ist bei Kriegsbeginn aus Kiew geflohen und lebt seitdem in Berlin. Nächstes Jahr wird er schon 90 Jahre alt. Das war die erste seiner drei Bagatellen für Akkordeon oder in der Akkordeonfassung gespielt von Viviane Chassot. Sie hören das Mosaik auf WDR3 gleich 20 nach 7. Vielleicht haben Sie es gerade in den Nachrichten mitbekommen. Heute bekommt Frank-Walter Steinmeier den Schlüssel für sein neues Heim am Berliner Spreebogen. Symbolisch, versteht sich, ist diese Schlüsselübergabe, denn in Schloss Bellevue, dem Amtssitz des Bundespräsidenten, ziehen die Bauarbeiter ein. Über 600 Millionen Euro soll die Sanierung kosten und mindestens 8 Jahre dauern. Es wird auch Zeit fürs Renovieren, denn angeblich regnet es sogar durchs Dach. Aber nicht nur um so praktische Dinge soll es gehen. Nein, Bellevue soll auch einen neuen Look bekommen, zumindest im Inneren. Jetzt wurden die Entwürfe bekannt gegeben. Tobias Stoss Jack weiß mehr.
1: Staatspaläste sind repräsentative Orte. Hier ist ein Sofa nie nur ein Sofa oder ein Sideboard nie nur ein Sideboard, sondern, pathetisch gesprochen, immer auch sowas wie der Selbstausdruck der Republik. Staatspaläste sind Räume, in denen sich die Demokratie gewissermaßen in der Teppichfluse materialisiert. Dass Donald Trump das Weiße Haus am liebsten in eine goldglänzende Oligarchenvilla verwandeln würde, ist aus dieser Perspektive so bedenklich wie sprechend. Und die gute Nachricht lautet zunächst einmal, die künftigen Innenräume von Schloss Bellevue sind so ziemlich der exakte Gegenentwurf dazu.
2: Wir haben uns relativ zurückgehalten. Also es ist
1: Katrin Jacobs muss ein bisschen überlegen, als sie versucht, den Stil der Räumlichkeiten zu beschreiben. Die Münchnerin leitet die Sparte Interior Design beim Architekturbüro Henn, das den Wettbewerb für die Neugestaltung der Innenräume von Bellevue gewonnen hat. Sie ist also hauptverantwortlich für die Entwürfe.
2: Und wir haben uns eigentlich am Anfang gar keine Chancen ausgemalt, auch bei dem Bewerbungsverfahren, weil wir normalerweise, ich sag mal, nicht mit so dekorativen, so opulenten Gebäuden zu tun haben, so historischen Gebäuden, und waren wirklich, wirklich sehr überrascht, als ich den Anruf vom Bundespräsidialamt bekommen habe, was ja auch nicht alle Tage passiert, haben wir gedacht, das kann nicht sein, wir haben es wirklich gewonnen.
1: Ob man Katrin Jacobs dieses Understatement abnehmen soll? Henn ist immerhin eines der renommiertesten Architekturbüros in Deutschland, hat riesige Projekte realisiert, wie zum Beispiel die Autostadt in Wolfsburg oder das Audi-Museum in Ingolstadt. Aber egal, ob man der Innendesignerin nun glaubt oder nicht, ihr Understatement passt in jedem Fall gut zu ihren Entwürfen. Die sind in der Tat zurückhaltend, um nicht zu sagen, ein bisschen langweilig. Beim Betrachten der Bilder mag man an ein schickes, etwas sehr klassisches Hotel denken. Ein gediegener Ort in dezenten Erd- und Pastelltönen.
2: Es ist, ich sag mal, deutsch zurückhaltend und eben nicht besonders expressiv oder opulent. Es hat eben so eine gewisse Strenge, wo wir denken, das passt auch gut als repräsentatives Design, Designsprache für Deutschland und für die Werte, die hinter diesem Thema Demokratie stecken.
1: Viel sei außerdem schon vorgegeben gewesen, meint Jacobs. Der Denkmalschutz spielt da natürlich eine Rolle. Und außerdem stand schon vorher fest, wofür die einzelnen Räume genutzt werden sollen. Freiheit in Abhängigkeit. Vielleicht lässt sich so der Spielraum der Designerinnen beschreiben. Auch das hier ein sehr deutsches, genau genommen ein kantianisches Prinzip. Es sind also eher die Details, in denen sich die Handschrift der Architektinnen zeigt. Jeder Raum soll zum Beispiel ein eigenes Thema bekommen und ein passendes Farbkonzept. Der künftige Richard von Weizsäcker Salon etwa wird der Erinnerung gewidmet sein. Entsprechend soll der Raum in Sepiafarben erstrahlen. Ein gedecktes Wandweiß, dazu ein brauner Teppich, viele Spiegel, Stichwort Reflexion, und an der Decke ein Lüster aus DDR-Zeiten.
2: Also überall so ein bisschen dieses Thema Erinnerungskultur spürbar, aber eben nur wirklich, wenn man darüber redet und nicht so auf den ersten Blick.
1: Auch in Sachen Überbau ist in Bellevue also Zurückhaltung angesagt. Was Frank-Walter Steinmeier wohl von all dem hält?
2: Also bisher hatten wir keinen Kontakt.
1: Maßgeblich dürfte seine Meinung sowieso nicht gewesen sein. Auch der Bundespräsident ist ja nur Gast auf Schloss Bellevue. Und wenn die neuen Räumlichkeiten fertig sind, wird Steinmeier schon lange nicht mehr im Amt sein.
0: Tobias Stosiek über die Renovierungspläne und vor allem die neue Inneneinrichtung im Amtssitz des Bundespräsidenten Schloss Bellevue.

Das Freiburger Barockorchester mit dem dritten Satz aus dem ersten brandenburgischen Konzert von Johann Sebastian Bach. Das hat er 1721 dem Markgraf Christian gewidmet. Aber möglicherweise ist dieses Konzert schon früher entstanden, und zwar zum Geburtstag eines Herzogs, des Herzogs Christian von Sachsen-Weißenfels. Bach war ja ein genialer Zweitverwerter. Geburtstage von Herrschern werden bei uns heute nicht mehr so begangen. Da feiern wir lieber die Gemeinschaft, und dazu gibt es in diesen Tagen reichlich Gelegenheit, denn das Land Nordrhein-Westfalen wird 80 Jahre alt. 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

0: Cortège, Umzug, so heißt der zweite Satz aus der kleinen Suite von Claude Debussy, hier gespielt vom Linus Ensemble.
1: 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Die Kurznachrichten um 7.30 Uhr mit Robert Oschatz. Guten Morgen. In Solingen wurde am Abend der Toten und vielen Verletzten beim Terroranschlag auf das Stadtfest vor 2 Jahren gedacht. Um 21.37 Uhr, dem Zeitpunkt des Messerangriffs, fand eine Schweigeminute statt. Ministerpräsident Wüst lobte in seiner Rede den Zusammenhalt nach der Tat. Die Menschen in Solingen hätten damit Hass und Gewalt etwas entgegengesetzt. Die Ukraine feiert heute ihren 35. Unabhängigkeitstag. Im August 1991 hatte sich das Land von der Sowjetunion losgesagt. Trotz des Krieges mit Russland sollen heute Veranstaltungen stattfinden. Dazu sind Vertreter der Unterstützerstaaten in die Ukraine gereist. Das Land erhofft sich vor allem mehr Hilfe bei der Flugabwehr vor dem Winter. Der Hitzesommer in diesem Jahr hat nach Angaben von Greenpeace in Deutschland Schäden von mindestens 36 Milliarden Euro verursacht. Die meisten Kosten seien in der Arbeitswelt durch Produktionsausfälle entstanden. Langfristige ökologische Schäden hat Greenpeace noch nicht mit eingerechnet. Wer die KI von ChatGPT benutzt, bekommt jetzt Werbung angezeigt, zumindest in der kostenlosen und der günstigsten Version Go. Die Werbung ist unterhalb einer Antwort angezeigt und nicht personalisiert. ChatGPT sucht schon länger nach Möglichkeiten, mit seinem Angebot Geld zu verdienen.
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1: In Köln treffen sich ab heute die Entwickler von Computer- und Videospielen. Mit dabei sind Großkonzerne wie Meta und Google, aber auch junge Firmengründer und Freelancer. In den Kölner Messehallen werden KI-Entwicklungen gezeigt und es geht um Sounddesign und Animation. Die Messe ist der Auftakt zur Gamescom. Das weltweit größte Treffen von Fans digitaler Spiele beginnt für Privatbesucher am Donnerstagabend. Mehr als 300.000 Besucher werden erwartet. In diesem Jahr wollen die Veranstalter auch auf die gesellschaftliche Bedeutung der Szene hinweisen. In den USA haben sich mehrere Millionen Spieler gemeinsam gegen die Razzien der Einwanderungsbehörde ICE engagiert. Mecklenburg-Vorpommerns Ministerpräsidentin Manuela Schwesig sieht die Kunst- und Pressefreiheit in Deutschland bedroht. Sie führt derzeit Wahlkampf gegen die rechtspopulistische AfD, die den Rundfunkbeitrag abschaffen will. Schwesig sagte, wenn das wirklich umgesetzt würde, seien viele Kulturangebote in Gefahr, die von den öffentlich-rechtlichen Sendern mitfinanziert werden. Die SPD-Politikerin hofft in 2 Wochen auf ihre Wiederwahl in Mecklenburg-Vorpommern. Ihre Partei liegt in Umfragen hinter der AfD, hat aber aufgeholt. Die Kölner Schauspielerin Annette Frier ist auf dem Filmfestival in Ludwigshafen mit dem Preis für Schauspielkunst geehrt worden. Zur Begründung hieß es, ihre Vielseitigkeit sei einfach umwerfend. Frier ist seit 30 Jahren in zahlreichen Film- und Fernsehproduktionen zu sehen, spielt aber auch im Theater. Außerdem ist sie Comedian, Moderatorin und Sprecherin. Der Ludwigshafener Festivalintendant Michael Kötz bezeichnete Annette Frier in seiner Laudatio als Schauspielerin zum Niederknien. Das waren die WDR 3 Kulturnachrichten. Und so wird das Wetter in Nordrhein-Westfalen heute oft sonnig und nach kühlem Start 16 bis 24 Grad. Morgen im Norden Sonne, im Süden mehr Wolken und etwas Regen. Die Zeit, es ist 7.34 Uhr.
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0: Für Morgenstimmung ist gesorgt, dank Edvard Grieg. Der Beginn seiner ersten Per-Gynt-Suite war das mit den Göteborgs-Symphonikern unter Neeme Järvi.
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0: Dazu ist jetzt Wolfgang Luck ins Studio gekommen. Wolfgang, wir fangen an mit einem Thema, das eigentlich längst abgehakt schien, aber jetzt unerwartet wieder aufflammt, nämlich das große Missverständnis zwischen Ost- und Westdeutschland, zwischen Wessis und Ossis. Spiegel und FAZ haben es geschafft, den Streit wieder anzuheizen. Was ist da in den Zeitungen los?
2: Ja, die machen sich zunehmend nervös Gedanken darüber, was passiert, wenn in Sachsen-Anhalt oder Mecklenburg-Vorpommern wirklich die AfD an die Macht kommt. Sollte. Ein FAZ-Kommentator hatte vorgelegt und den Osten davor gewarnt, der Langmut des Westens könnte zu Ende gehen, dann sei auch Schluss mit den Milliardenzahlungen an den Osten. Das hat im Spiegel jetzt Nikolaus Blome aufgegriffen und weiter zugespitzt. Er schreibt unter der Überschrift, dann macht euer Zeug halt alleine.
3: Wenn die AfD und ihre vielen Wähler die Ex-DDR zum wahren Deutschland verklären wollen, ist es Zeit, dass der zahlende Westen dagegen hält. Überparteilich reißt da gerade ein Geduldsfaden. Hinter vorgehaltener Hand ist zu hören, wenn die AfD regiert, am besten Zaun drum und an Kasachstan verkaufen.
2: Schreibt der Spiegel, was den Kommentator der Welt auf die Palme bringt.
3: Die Ausfälle gegen den Osten sind unreife Übersprungshandlungen einer narzisstischen Kränkung. Dabei ist der Osten politisch längst Avantgarde für ganz Deutschland und Taktgeber des kulturellen Vibeshifts. Aber das wollen die Intellektuellen, die auf den dummen Ossi einprügeln, weder hören noch verstehen. Jeder dieser bornierten westdeutschen Ethnografieblicke auf den Osten verstärkt dort die Renitenz.
0: Das kommentiert heute die Welt. Und damit zu unserem zweiten Thema. Das Schicksal von Kinderstars beschäftigt Hollywood. Gleich drei Schauspielerinnen, die als Kinder im Rampenlicht standen, sind in den vergangenen Monaten gestorben. Hayden Panettiere, Michelle Trachtenberg und Devi Chase. Keine von ihnen wurde 40 Jahre alt.
2: Ja, und die kanadische Schauspielerin Anna Paquin bietet Kinderstars jetzt ihre Hilfe an. Sie selbst stand mit 11 Jahren für den Film das Piano vor der Kamera und bekam dafür einen Oscar. Paquin schreibt auf Instagram:
3: Es ist kein Zufall, dass so viele schon in jungen Jahren sexualisierte Kinderstars ein zutiefst trauriges Leben führen. Wir werden von der Filmindustrie einfach nicht geschützt. Meldet euch bei mir. Wir halten zusammen und stärken uns gegenseitig den Rücken.
2: Auf diesen Appell hat umgehend Melissa Gilbert reagiert. Sie stand in den 70er Jahren als Kind für die Serie Unsere kleine Farm vor der Kamera. Sie schreibt auf ihrer Homepage:
3: Wir alle wissen, wie die Unterhaltungsindustrie ihre Jüngsten benutzt, ausbeutet und dann wegwirft. Kinderstars werden intern als Soldaten und Maschinen bezeichnet. Während ich das tippe, weine ich und möchte von den Dächern schreien: Genug.
0: Schreibt bzw. schreit Melissa Gilbert über die Ausbeutung von Kinderstars in Hollywood. Und nun ein harter Themenwechsel. Blick ins Fußballstadion. Die erste Runde im deutschen Fußballpokal hat begonnen und viele reiben sich verwundert die Augen, denn immer mehr Mannschaften spielen in Retro-Trikots.
2: Die späten 80er und die frühen 90er sind modisch wieder angesagt. Die FAZ macht sich deshalb Sorgen und spricht von
3: abgeschmackten Altkleidern an jungen Körpern.
2: Retro-Trikots im Stil der 80er seien viel zu bunt und viel zu bieder. Die FAZ wendet sich deshalb direkt an die Fans.
3: Uns beschleicht der Verdacht, dass es euch vor der restlos durchkommerzialisierten Zukunft des Fußballs so sehr graut, dass ihr mit Leibchen und Seele in die Vorstellung einer guten alten Zeit flüchtet und im antikapitalistischen Kampf brav 100 Euro und mehr für eine Nostalgieklamotte berappt. Aber wenn ihr schon auf alt macht, dann feuert in den Stadien bitte nicht mit neumodischen Pyro-Kampfmitteln auf unschuldige Onkels und Tanten.
0: Appelliert die Frankfurter Allgemeine Zeitung. Und das war die Kulturmedienschau hier im Mosaik auf WDR 3. Vielen Dank, Wolfgang Luck.

Das Armida-Quartett mit dem vierten Satz Allegro Assai aus dem Streichquartett Nummer 11 in S-Dur, Köcheverzeichnis 171 von Wolfgang Amadeus Mozart. Ein relativ frühes Werk, mit 17 Jahren hat er es geschrieben. Und wir bleiben bei den Jugendsünden bzw. den Stücken aus Lehr- und Wanderjahren und kommen zu Giacomo Puccini. Der hat lange bevor er mit seinen Opern berühmt wurde, auch Kammermusik geschrieben, unter anderem ein Scherzo mit Trio für Streichquartett. Erst viel später ist dann bekannt geworden, dass das ursprünglich ein Orchesterstück war. Und als solches hat es jetzt die Symphonie of London unter John Wilson auch wieder eingespielt. Im März ist das neue Album erschienen. Hören wir also einen blutjungen Puccini.

Die Sinfonia of London unter John Wilson mit dem Scherzo und Trio, einem Studienwerk von Giacomo Puccini. Damit ist es 7.49 Uhr. Kirchen WDR 3 hören Sie heute mit Jan Diekmann aus Lengerich. Und zu Beginn singt das Ensemble Magnificat unter Philip Cave die Motette Memor esto verbi tui, erinnere dich an dein Wort, von Orlando di Lasso.

Guten Morgen. Zwar sind ja noch Ferien, aber heute beginnt bei uns in Lengerich die religiöse Kinderwoche. Und ich bin etwas aufgeregt, denn das habe ich auch noch nicht gemacht. Im Team gemeinsam eine religiöse Kinderwoche leiten, ist Premiere für mich. Eine Woche mit Kindern unterwegs und mit einer biblischen Figur, nämlich Mose. Und wir haben da im Vorfeld schon ganz schön die Köpfe zusammengesteckt. Was können wir Kindern schmackhaft machen von dem alten Mann aus dem Alten Testament? Binsenkörbchen? Brennender Dornbusch? Was hat mit dem Leben der Kinder zu tun? Für mich habe ich ziemlich klar, welche Mose-Geschichte ich am spannendsten finde. Und das schon, seit ich selbst noch Kind war. Die Flucht aus Ägypten. Großes Kino. Hinter den Israeliten Sklaverei, Streitwagen und Verfolger. Vor Mose und seinem Volk plötzlich das Rote Meer. Mit dem Rücken an der Wand. Heute, mehr noch als Kind damals, kenne ich solche Rote Meer-Erfahrungen. Das Gefühl, gejagt zu werden, komme aber nicht weiter, sitze fest. Allein schon die Hausarbeit für meine Ausbildung zum Pastoralreferenten. Dieses Rote Meer an Informationen, Lehrbriefe, Literatur, Notizen, alles liegt vor mir ausgebreitet. Und die Deadline tiefrot in meinem Kalender. Und ich schiebe und schiebe. Irgendwie geht da gerade nicht viel. Die Aufgabe ist zu groß. Wo soll ich anfangen? Als Mose auf das Rote Meer geschaut hatte, hatte er dasselbe Gefühl? In die Rolle als Anführer wurde er ja quasi geschubst. Und jetzt steht er da, vor diesem Meer von Problemen. Und das Volk bittet und fleht. Was dann passiert, berührt mich. Das Meer öffnet sich nicht, solange alle nur davor stehen, beten, flehen und schimpfen. Erst als Mose den Stab ausstreckt, öffnet sich das Meer. Es braucht die Aktion von Mose, damit sich etwas bewegt. Er wagt den ersten Schritt. Nicht, weil er schon weiß, wie die Geschichte ausgeht, sondern weil er Gott zutraut, dass es weitergeht. Genau das nehme ich aus dieser Geschichte mit. Und das möchte ich den Kindern auch weitergeben, in dieser meiner ersten religiösen Woche. Ich glaube nicht, dass Gott alle Hindernisse einfach wegschiebt. Aber ich glaube, dass er Mut schenkt, den ersten Schritt zu wagen. Und wenn die Kinder in dieser Woche das irgendwann erfahren, dann ist schon ziemlich viel passiert. Dafür muss ich vor denen dann auch kein Mehr teilen. Aber vielleicht lernen sie, dass Mut belohnt wird. Wie auch immer. Vielleicht stehen auch sie heute vor so einem roten Meer. Dann wünsche ich Ihnen den Mut, den ersten Schritt zu gehen, weil Gott an Ihrer Seite ist. Aus Lengerich grüßt Sie Jan Diekmann und drücken Sie mir die Daumen für meine Bibelwochenpremiere.

Das war Kirche in WDR 3, ein Beitrag der katholischen Kirche. Zuletzt mit dem Amadeus-Gitar-Duo und einer Danza aus dem Duett Surama von Alfonso Montes. Hier folgen gleich die Nachrichten mit Martin Groß und danach begrüße ich den Comicautor Ralf König im Studio. Heute wird ihm in Düsseldorf der Verdienstorden des Landes Nordrhein-Westfalen verliehen.

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0: Es ist 8 Uhr. 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
2: Die Nachrichten mit Martin Groß. Guten Morgen. In der Debatte um mehr Sicherheit für Zugbegleiter verweisen das Bundesjustiz- und das Verkehrsministerium auf ein laufendes Gesetzvorhaben. Die Eisenbahngewerkschaft EVG hatte mit einer Blockade des Zugverkehrs gedroht, sollte die Bundesregierung nicht bald ein Gesetz für den Schutz der Bahnmitarbeiter beschließen. Isabel Karas, WDR Berlin.
3: Bundesjustizministerin Stefanie Hubig hatte bereits im Februar angekündigt, ihr Ministerium erwäge einen bestehenden Gesetzentwurf, um Zugbegleiterinnen und Zugbegleiter zu erweitern. Sie sollen damit rechtlich ähnlich geschützt werden wie andere besonders gefährdete Berufsgruppen, zum Beispiel Rettungskräfte. Ziel sei es, dass der Bundestag den Entwurf noch in diesem Jahr berät und gegebenenfalls beschließt. Sollte das nicht passieren, droht die Eisenbahngewerkschaft EVG mit Konsequenzen. Sie will den Dienstplänen für Januar bei der DB Regio und den privaten Regionalbahnen nicht zustimmen. Die Folge? Beschäftigte könnten ihre Schichten nicht antreten. Der Regionalverkehr in Deutschland würde damit weitgehend zum Erliegen kommen.
2: AfD-Chef Chrupalla hat den Klimawandel im Zusammenhang mit den Waldbränden der vergangenen Wochen als Nebenthema bezeichnet.
4: Mit diesem Thema möchte man von dem wirklichen Problem in Deutschland ablenken.
2: Im ARD-Sommerinterview warf Chrupalla der Bundesregierung Panikmache vor. Es gehe nur darum, den Menschen das Geld aus der Tasche zu ziehen. Benjamin Großkopf, WDR Berlin.
5: Chrupalla setzt nach eigener Aussage auf Anpassungen, also zum Beispiel Klimaanlagen, vor allem für Seniorenheime und Krankenhäuser oder auf Kühlzonen in Städten. Die Frage sei aus seiner Sicht, so der AfD-Chef, ob sich die Menschen den Strom für Klimageräte überhaupt noch leisten könnten. 2 Wochen vor der Landtagswahl in Sachsen-Anhalt wollte sich Chrupalla nicht auf mögliche Bündnisse nach der Wahl festlegen und bekräftigte das Ziel der AfD, in dem Bundesland alleine zu regieren. Laut Umfragen liegt die AfD weit vor allen anderen. Klare Mehrheitsverhältnisse für eine Regierung zeichnen sich allerdings noch nicht ab.
2: Wer seit heute den Chatbot ChatGPT um Rat fragt, könnte unter der Antwort der künstlichen Intelligenz Werbung angezeigt bekommen. Obwohl der Chef der dahinterstehenden Firma OpenAI lange dagegen war, setzt der Konzern jetzt doch auf Werbung. Die KI-Forscherin Klüver sagte im WDR, dass dieser Schritt nur eine Frage der Zeit war.
6: Die Modelle zu trainieren, zu pflegen, zu verbessern, wieder neu zu trainieren, ist unglaublich teuer. Und damit sind wir hier in Milliardensummen, ohne dass momentan zumindest sich noch ganz klar ein Geschäftsmodell abzeichnet, wo durch Kunden wieder Geld zurückfließt.
2: Werbung bei ChatGPT gibt es ab sofort in der kostenlosen Version und im Einsteigertarif. Teurere Tarifmodelle sind ohne Werbung. Weitere Meldungen im Überblick. Die CDU-Spitze trifft sich heute erstmals nach der Sommerpause wieder mit Parteichef Merz. Bei den letzten Sitzungen hatte es heftige Kritik an dessen Personalentscheidungen gegeben. Themen dürften aber auch die anstehende Klausur der Bundesregierung und die geplanten Reformen etwa bei der Rente sein. In der Gemeinde Amatrice in Mittelitalien ist an die Opfer des Erdbebens vor 10 Jahren erinnert worden, mit einer Mahnwache und einer Schweigeminute um 3.36 Uhr. Bei dem Beben waren 249 Menschen ums Leben gekommen. Heute wird die italienische Regierungschefin Meloni in Amatrice erwartet. Am Flughafen Paderborn-Lippstadt sind wegen eines Stromausfalls in der Nacht sämtliche Türen aufgegangen. Dadurch konnte das Personal nicht ausschließen, dass jemand unerlaubt im Sicherheitsbereich

0: erfolgreich war. Also wurde das gesamte Gebäude evakuiert und durchsucht. 600 Passagiere mussten nochmal neu einchecken. Grund für den Stromausfall war wohl eine Störung im Hochspannungsnetz.
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0: Zum 80. Geburtstag von Nordrhein-Westfalen verleiht Ministerpräsident Wüst heute den Verdienstorden des Landes. Darunter sind dieses Mal auch prominente Preisträger. Theresa Gunkel, WDR Kultur.
2: 16 Personen erhalten heute den Landesverdienstorden NRW, darunter auch die in Solingen geborene Schauspielerin Veronika Ferres. Sie habe den deutschen Film geprägt und Nordrhein-Westfalen als Kulturstandort international vertreten, heißt es in der Begründung. Ausgezeichnet wird auch der Autor und Comiczeichner Ralf König für seine gesellschaftskritischen Cartoons und sein Engagement für Kunstfreiheit und Menschenrechte.
0: Das Wetter in Nordrhein-Westfalen. Örtlich beginnt der Tag mit etwas Nebel, der sich aber bald auflöst. Dann scheint oft die Sonne. Nur im Norden ziehen ein paar Wolken durch, es bleibt aber überall trocken. Bei Höchstwerten von 21 Grad in Attendorn, 22 Grad in Remscheid und 23 Grad in Mönchengladbach. Morgen ist es nördlich der Ruhr zunächst sonnig. Von Süden kommen dichtere Wolken mit etwas Regen auf. Und der Mittwoch wird wechselhaft, teils mit Regen und Gewittern. Er wird wärmer und schwüler. Das war WDR aktuell.
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3: Mit Cornelia Wittmann, guten Morgen. 16 Personen werden heute in Düsseldorf mit dem Landesverdienstorden ausgezeichnet, darunter die Schauspielerin Veronika Ferres und der Autor und Zeichner Ralf König. Der hat mit seinen Comics zunächst nur die schwule Community erreicht, aber bald eroberten seine Knollennasenmännchen auch die Herzen der Heteros. Ein Brückenschlag und für viele ein Blick durchs Schlüsselloch in eine bislang verborgene Welt. Ralf König besucht uns gleich im Studio.

0: Modéré, très franc, also mäßig, aber sehr forsch, dieser Walzer aus dem Valse Noble et Sentimental von Maurice Ravel mit dem Deutschen Symphonieorchester Berlin unter Robin Ticciati. 5 cm hoch, 5 cm breit, größer ist er nicht, der Verdienstorden des Landes Nordrhein-Westfalen. Ein Kreuz mit gezackten Enden in der Mitte prangt das Landeswappen. Westfalen, Ross auf rotem Grund, der Rhein auf grünem, darunter die Lippische Rose. Dieses hübsche Ding bekommt heute Nachmittag oder heute Mittag um 14 Uhr der Comiczeichner Ralf König angeheftet. Meister des schwulen Comics und Schöpfer knollennasiger Männlein. Und das Ganze ist natürlich viel mehr als ein Anstecker. Es ist der Verdienstorden des Landes NRW. Ralf König, so heißt es in der Begründung, hat mit seinen gesellschaftskritischen Cartoons Debatten über Sexualität, Religion, Politik und Rollenbilder angestoßen und sich für Kunstfreiheit und Menschenrechte engagiert. Jetzt ist er bei uns im Studio. Guten Morgen.
1: Ja, guten Morgen. Hallo.
0: Herr König, von mir würden Sie ja schon als erstes dafür einen Orden bekommen, dass Sie an wichtigen Tagen als allererstes ins Mosaikstudio wandern. An Ihrem 60. Geburtstag war das so, 65. glaube ich auch heute wieder. Heute Mittag geht es dann nach Düsseldorf im T-Shirt oder Feinzwirn?
1: Oh, ich, da weiß ich noch nicht. Ich werde gleich meinen Kleiderschrank aufmachen und mal gucken, was ich denn dafür anziehe. Aber ich glaube, die Zeiten, als ich als Drag Queen zu solchen Veranstaltungen ging, die sind ziemlich vorbei. Ich habe zwar mein goldenes Paillettenkleid noch im Schrank, aber ich glaube, mit 66 sollte man da mindestens etwas zurückhaltend sein.
0: Mit 66 ist doch noch lange nicht Schluss, haben wir gelernt.
1: Das wurde mir bei diesem Geburtstag, der vor 2 Wochen war, also von allen Seiten um die Ohren getrellert. Ich habe dieses Lied gehasst, weil es ist so eine Lüge. Aber nun.
0: Schauen wir mal zurück in die Vergangenheit. Als Sie Ende der 70er angefangen haben, Ihre schwulen Comics zu zeichnen, war Homosexualität etwas Verpöntes, Verbotenes, etwas, über das nicht gesprochen wurde. Wie sind Sie damals drauf gekommen, die Sache mit Humor anzugehen?
1: Ich habe mir da gar nicht viele Gedanken drüber gemacht. Schon gar nicht habe ich versucht, Leute aufzuklären. Also ich war jung und dumm und geil. Ein wunderbarer Zustand. Und habe einfach sowieso gerne gezeichnet, als Kind schon. Und als ich dann merkte, dass ich schwul bin, waren das eben schwule Inhalte. Und ich war so fasziniert von den amerikanischen Underground-Comics, Fritz the Cat und Robert Crumb und diese Comics für Erwachsene, die auch ein bisschen Schweinkram hatten. Das fand ich toll und habe das gezeichnet. Und das ist jetzt ein bisschen kurios, sag ich mal, dass ich 45 Jahre später einen Orden dafür bekomme, das Letzte, womit ich gerechnet hätte, wäre, dass es mal dahin geht. Ich bin immer noch etwas überrumpelt davon. Ja.
0: In den 90ern wollte das Bayerische Landesjugendamt Ihre Comics auf den Index setzen und jetzt, ja, der Orden vom Ministerpräsidenten, allerdings natürlich nicht von Bayern, sondern von NRW. Gibt's die denn eigentlich noch, die wilde, böse, subversive Kunst?
1: Das ist eine gute Frage. Also Underground, wie wir das früher so kannten, dass das irgendwie ja subversiv war, dass der Kapitalismus nimmt sofort alles ein. Wenn irgendwo was Rebellisches passiert, dann ist das für einen Moment rebellisch und dann ist es schon wieder kommerziell. Aber das ist in allen Bereichen, ja nicht nur in Comics. Und ich bedauere so ein bisschen, dass Comics heutzutage wenig bissig sind. Also gerade aus meiner, ich sag mal, queeren Szene, ich würde mir wünschen, dass da Zeichner und Zeichnerinnen mal kämen, die so ein bisschen mit Cartoons und Comics die eigene Szene, die nun wirklich an Skurrilitäten nicht mangelt, wenn ich den CSD so sehe hier in Köln, also was da so für Leute rumlaufen, das schreit ja geradezu auch ein bisschen nach Satire, aber da kommt sehr wenig und ich glaube, es liegt daran, dass ich hatte damals meinen Freiraum, ne? Also es gab noch kein Internet und ich habe meine ersten Heftchen gemacht und Bücher und Alben und das haben die Leute gelesen, die es wollten und heute würde man wahrscheinlich, wenn man nicht sofort durchstartet und richtig gut ist, erstmal einen riesen Shitstorm kriegen. Und da haben die wahrscheinlich eher Manschetten davor.
0: Das ist der Punkt, die Empfindlichkeiten sind größer geworden in vielen Bereichen. Sexualisierung, Rassismus.
1: Und ich bin da so ein alter Sack, der sich noch einiges erlauben kann. Ich habe da so einen Freibrief, glaube ich. Aber die Jüngeren aus meiner Szene jetzt und vielleicht sowieso, die Satire hat es ja sowieso schwer, weil ich meine, wenn man sich anguckt, was in der Welt passiert, da kann eine Satire ja gar nicht mehr mithalten. Und von daher wundert es mich eigentlich nicht. Aber schade finde ich, dass dass etwas frechere oder auch selbstkritische Comics, die die Szene auch mal ein bisschen kritisch aufpieksen, das ist das, dass ich da immer noch fast der Einzige bin, der das tut. Das finde ich ein bisschen doof.
0: Sie haben damals Tabus gebrochen, eben auch mit Humor. Und dann haben auch die Heteros mitgelacht über die knollnasigen Comicfiguren. Sie werden aber eben nicht nur für Lustigkeit ausgezeichnet vom Land NRW, sondern für das Anstoßen von Debatten. An welche Debatte erinnern Sie sich besonders gut?
1: Naja, das war die AIDS-Zeit zum Beispiel. Da habe ich einen Comic gemacht, der Aufsehen erregt hat, weil die Hauptfigur, also Conrad und Paul sind zwei Figuren von mir, die ich seit 1990 bediene. Und da habe ich eine Hauptfigur, also den Paul, den habe ich HIV-positiv sein lassen. Das war damals irgendwie eine große Betroffenheit. Leute sagen mir, sie haben geweint, als sie das Buch gelesen haben. Sowas zum Beispiel. Oder die Homo-Ehe, die als Rot-Grün damals diese Vorstufe zur gleichgeschlechtlichen Ehe machte. Da habe ich auch ein Buch gemacht, das hieß Sie dürfen sich jetzt küssen bei Rowohlt. Ich war gar nicht so sehr interessiert an dem Thema, weil ich fand Heiraten eher spießig zu der Zeit. Aber Rowohlt, der Verlag, meinte, das wäre doch ihr Thema, machen Sie doch da mal was. Und das habe ich dann gemacht, mit Spaß und Freude auch. Und das waren, ja, ich war halt, man sagt, also ich werde oft Chronist der Schwulenszene genannt. Das habe ich zwar nie angestrebt, aber sowas passiert wahrscheinlich, wenn man dauernd Comics zeichnet und eben mit einfließt, was gerade so gesellschaftlich abläuft. Dann ist man wohl so ein Chronist, ja. Und da meine Sachen eben nicht nur Schwule und Lesben und queere Personen lesen, sondern eben viele Heteros, weil es über Humor gut funktioniert, ne, sind die Inhalte irgendwie rübergekommen, ohne dass ich jetzt einen moralischen Zeigefinger gehoben hätte. Ich habe einfach durch Witz irgendwie erreicht, dass es viele Leute lasen, ne.
0: Ja, und eigentlich sollte man ja sagen, alles ist freier und toleranter geworden, aber es schwingt um. Harpe Kerkeling ist schon vor Jahren mit seinem Mann wieder zurück nach Köln gezogen, weil er die homophobe Atmosphäre in Berlin nicht mehr ertragen konnte. Wären wir in NRW zur Insel der Seligen?
1: Es wäre schön. Es wäre schön, wenn es nicht das Pendel nicht zurückginge, natürlich. Das macht mir auch natürlich Sorgen. Ne? So. Ich bin auch kein politischer Zeichner in dem Sinne. Ich fühle mich so ein bisschen immer aufgefordert. Also das sagt keiner, aber ich habe selber so das Ding im Kopf, die Zeiten sind anders geworden. Ich sollte gegen AfD und so irgendwie mal Comics machen oder so. Das mache ich auch, wenn ich einen Einfall habe. Oder jetzt gegen die ganze Islam-Geschichte da mit diesem Anschlag jetzt in Berlin. Mhm. Ich habe ja, als das mit Charlie Hebdo damals war, mit diesen Attentaten in Paris, habe ich ja auch einen ganzen Stapel Cartoons und auch Bücher dazu gemacht. Aber eigentlich sehe ich mich gar nicht als politischen Zeichner. Ich mache lieber, also die Nasen sitzen auf dem Sofa und unterhalten sich über ganz banale Dinge. Das ist so mein Humor. Da muss ich gucken, wie ich in Zukunft damit umgehe. Ja.
0: Heute bekommt er den Landesverdienstorden NRW, der Comicautor Ralf König. Heute war er bei uns im Mosaikstudio. Herr König, vielen Dank für den Besuch und lassen Sie sich feiern.
1: Dankeschön.

0: Endgut, alles gut und das in E-Moll. Die Conclusion aus dem Konzert aus der Tafelmusik 55 E1 von Georg Philipp Telemann mit Musiker Antiqua Köln unter Reinhard Göbel. Ja, apropos Tafelmusik. Wer gutes Essen und pointierte Sprache gleichermaßen mag, der kam um ihn nicht herum. Wolfram Siebeck, ein Gastrokritiker, der mit scharfer Zunge und feinem Gaumen den Deutschen den guten Geschmack beibringen wollte, zum Beispiel mit seiner Kolumne in der Zeit und schier verzweifeln konnte an der unausrottbaren Vorliebe für Wurst auch und gerade bei Politikern. Das alles ist Vergangenheit. Wolfram Siebeck ist vor 10 Jahren gestorben mit 87. Jetzt kommt eine Siebeck-Biografie auf den Markt, geschrieben von Christoph Wirz, ebenfalls Gastro. Kritiker und Dennis Scheck will uns damit heute den Mund wässrig machen. Guten Morgen. Hallo, Herr Scheck. Ich kann ihn nicht hören. Ich muss noch mal eben in der Regie nachfragen. Sollte auf der 1 sein, richtig?
1: Ich bin da.
0: Ha, da sind Sie. Sie sind uns kurz verloren gegangen. Herzlich willkommen zurück. Also, Sie wollen uns den Mund wässrig machen mit einem Buch über Wolfram Siebeck.
1: Genau, eine Biografie geschrieben von dem früheren Chefredakteur des Gomio-Gastroführers Christoph Wirz. Und dieser Wolfram Siebeck, der fasziniert mich im Grunde seit Kindesbeinen an. Mich sprechen natürlich sehr viele Menschen auf Marcel Reich-Ranicki an und fragen, ob das mein Vorbild sei und so weiter. Aber mindestens so sehr wie dieser Reich-Ranicki war mein Vorbild eben auch dieser Inbegriff von Witz und Wortgewalt, Wolfram Siebeck, einer der Menschen, die übrigens genau wie Ralf König die Bundesrepublik Deutschland kultivierter, ziviler, liebens- und ja auch lebenswerter gemacht haben, ihr den Duckmäuser, das Duckmäusertum und diesen Kadavergehorsam ausgetrieben haben. Und wodurch hat er das gemacht? Indem er eben die Gastrokritik professionalisierte und Sätze schrieb, die man sich heute noch auf der Zunge zergehen lassen kann. Zum Beispiel, ob es sich um muslimische Einwanderer, Schwule oder gefüllten Saumagen handelt. Der deutsche Bürger weiß, wovor er sich fürchtet. Das ist so Siebeck in einer Nussschale. Ja. Und von solchen Zitaten wimmelt diese Biografie.
0: Ein sattes Leben ist sie überschrieben. Siebeck ist 1928 in Duisburg geboren. Ich glaube, nicht mit einem Silberlöffel im Mund. Wie ist er zu dem geworden, der er war?
1: Naja, der hatte wirklich das Problem, dass sein Vater ein ziemlicher Nazi war. Und Duisburg ist ja nun auch nicht gerade die Kapitale der feinen Küche in Deutschland, mit Verlaub. Insofern musste der sich das hart erarbeiten. Der hat als Gebrauchsgrafiker angefangen und als Satiriker für Zeitungen und Zeitschriften und ist eigentlich ein bisschen aus Versehen in der Gastrokritik gelandet. Der war eigentlich auch Filmkritiker, aber entdeckte dann bald, dass die Filmfestivals ihre Kritiker mit Essensgutscheinen ausstatten und dass diese es viel mehr Spaß macht, auf der Suche nach dem optimalen Lammbraten die Stadt durchqueren, als jetzt sich den ein oder anderen Kunstfilm anzuschauen. Er hat dann aber sehr schnell natürlich die französische Küche für sich entdeckt. Er war auch definitiv ein Propagandist der Nouvelle Cuisine. Aber er hat überhaupt, Sie müssen sich ja vorstellen, das, was wir erlebt haben in den letzten Jahren und Jahrzehnten, war ja eine unglaubliche Revolution. In der Bundesrepublik Deutschland der 50er, 60er, 70er Jahre waren ja Zucchini und Auberginen, Artischocken, genauso unbekannt wie Koriander oder Rucola, was früher eben Rauke hieß. Wolfram Siebeck hat das alles sozusagen entdeckt und popularisiert. Er hatte ja eine kultische Verehrung dann im Feinschmecker und vor allem in der Zeit. Man denke nur an seine Weihnachtsmenüs, die ganze Generation nachgekocht haben. Und er hatte dann auch so eine Art von Katechismus entwickelt. Er hatte ein klares Feindbild. Es war natürlich die Mehlschwitzenpampen der deutschen Hausfrau. Nein, der wollte, dass man mit Wein kocht und nicht mit Wasser, dass die Margarine aus den deutschen Küchen verschwindet, dass das Lamm im Mittelpunkt stehen soll und nicht das Schwein. Und überhaupt, dass natürlich das Ganze ein etwas verfeinerter und kultivierter zugeht und nicht diese furchtbare Art und Weise des bis heute ja in unseren Politikbetrieb hineinreichende Verachtung für jede Verfeinerung der Küche. Er hat mal geschrieben, ein auch wunderbarer Satz, da muss einer schon vor laufenden Fernsehkameras einen Schäferhund erschlagen, um noch mehr Abscheu hervorzurufen, als mit dem Bekenntnis, dass ihm ein Dutzend Austern besser schmeckten als eine Pfanne voll Bratkartoffeln. Und die Berliner Republik ist natürlich mit ihrem politischen Personal eine Bratkartoffelrepublik.
0: Siebeck, ein sattes Leben, der Mann, der die Deutschen auf den Geschmack brachte, von Christoph Wirz, ist erschienen im ZS Verlag und Dennis Scheck hat es uns heute vorgestellt. Herr Scheck, vielen Dank, guten Appetit.
1: Danke, ein Vergnügen.

funktioniert auch mit Klavier ganz gut, das Orgelkonzert C-Dur von Joseph Haydn. Wir haben den dritten Satz gehört mit Melodie Zhao und der Kammerata Schweiz unter Howard Griffiths. Und wo wir schon in der Schweiz sind, können wir doch mal einen Blick werfen auf einen der vielen schönen Seen. Una Finestra Vista Lago, Fenster mit Seeblick, heißt ein Film aus diesem Jahr und die Musik dazu stammt von Michele Braga. Racconti di Lago, Erzählungen vom See.

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1: Die Kurznachrichten um 8.31 Uhr mit Robert Oschatz. Guten Morgen. In Solingen wurde am Abend der Toten und vielen Verletzten beim Terroranschlag auf das Stadtfest vor 2 Jahren gedacht. Um 21.37 Uhr, dem Zeitpunkt des Messerangriffs, fand eine Schweigeminute statt. Ministerpräsident Wüst lobte in seiner Rede den Zusammenhalt nach der Tat. Die Menschen in Solingen hätten damit Hass und Gewalt etwas entgegengesetzt. Bei den Forderungen nach mehr Sicherheit für Zugbegleiter verweisen Bundesjustiz und Verkehrsministerium auf die laufenden Gesetzesvorhaben der Bundesregierung. Sie will Angriffe härter bestrafen. Ein Gesetz soll noch dieses Jahr durch den Bundestag gehen. Die Bahngewerkschaft EVG droht mit einer Blockade des Regionalverkehrs, weil zu wenig für die Bahnmitarbeiter getan werde. Im Kreis Siegen-Wittgenstein dürfen die Menschen ab heute vorerst kein Trinkwasser mehr nutzen, um Pools zu befüllen, Blumen zu gießen oder das Auto zu waschen. Das hat die Kreisverwaltung beschlossen, weil die Talsperren nach der langen Trockenheit nur noch zur Hälfte gefüllt sind. Wer sich nicht daran hält, dem droht ein Bußgeld von bis zu 1.000 Euro. Wer die KI von ChatGPT nutzt, bekommt jetzt Werbung angezeigt, zumindest in der kostenlosen und der günstigsten Version Go. Die Werbung ist unterhalb einer Antwort angezeigt und nicht personalisiert. ChatGPT sucht schon länger nach Möglichkeiten, mit seinem Angebot Geld zu verdienen.
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1: In Köln treffen sich ab heute die Entwickler von Computer- und Videospielen. Mit dabei sind Großkonzerne wie Meta und Google, aber auch junge Firmengründer und Freelancer. In den Kölner Messehallen werden KI-Entwicklungen gezeigt und es geht um Sounddesign und Animation. Die Messe ist der Auftakt zur Gamescom. Das weltweit größte Treffen von Fans digitaler Spiele beginnt für Privatbesucher am Donnerstagabend. Mehr als 300.000 Besucher werden erwartet. In diesem Jahr wollen die Veranstalter auch auf die gesellschaftliche Bedeutung der Szene hinweisen. In den USA haben sich mehrere Millionen Spieler gemeinsam gegen die Razzien der Einwanderungsbehörde ICE engagiert. In China ermitteln die Behörden gegen einen der bekanntesten Komiker des Landes. Guo Degang hatte den Text eines bekannten revolutionären Liedes abgeändert. In dem Liedtext über die Eisenbahn-Guerilla aus den 1950er Jahren heißt es: Wei Shanzi, am Wei Shanzi ist es ruhig. Der Komiker machte daraus: In der verbotenen Stadt ist es ruhig. Dass selbst diese Andeutung von Kritik zu einem Auftrittsverbot geführt hat, sehen Regierungskritiker als Beleg dafür, dass die Zensur in China weiter verschärft wird. Die Kölner Schauspielerin Annette Frier ist auf dem Filmfestival in Ludwigshafen mit dem Preis für Schauspielkunst geehrt worden. Zur Begründung hieß es, ihre Vielseitigkeit sei einfach umwerfend. Frier ist seit 30 Jahren in zahlreichen Film- und Fernsehproduktionen zu sehen, spielt aber auch im Theater. Außerdem ist sie Comedian, Moderatorin und Sprecherin. Der Ludwigshafener Festivalintendant Michael Kötz bezeichnete Annette Frier in seiner Laudatio als Schauspielerin zum Niederknien. Das waren die WDR 3 Kulturnachrichten und so wird das Wetter in Nordrhein-Westfalen heute oft sonnig und nach kühlem Start 16 bis 24 Grad. Morgen im Norden Sonne, im Süden mehr Wolken und etwas Regen. Die Zeit, es ist 8.34 Uhr.
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0: Das Scherzo aus dem Streichquartett A-Moll Opus 41 von Robert Schumann mit dem Quatuor Anson aus Frankreich. Ja, warum müssen die sich ausgerechnet so nennen, dass man es kaum aussprechen kann? Hanson geschrieben. Das geht zurück auf den ersten Geiger des Quartetts. Der heißt allerdings Anton Hansen und ist britisch-japanischer Geiger. Das nur mal so nebenbei. Und damit ist es 20 vor 9. 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Wenn man in den 80er Jahren in der Nähe von Bonn groß geworden ist, und ich rede da aus Erfahrung, dann konnte man glauben, man sei doch recht nah am Nabel der Welt. Ein Städtchen voller Regierungsgebäude und diplomatischen Vertretungen. Mit den Sternsingern ging man zu Bundeskanzler Kohl und mit dem Jugendorchester zu Bundespräsident von Weizsäcker. Mit der Wiedervereinigung begann dann eine andere Ära. Plötzlich spielte die Musik in Berlin. Nordrhein-Westfalen fühlte sich auf einmal gar nicht mehr so zentral an, eher etwas am westlichen Rand. Und nach Berlin war man lange unterwegs. Wenn unser Bundesland in diesen Tagen 80. Geburtstag feiert und seine Geschichte befragt, dann gehört auch das dazu, die Verschiebung von Bedeutung. Nicht nur bezogen auf die Hauptstadt, sondern auch auf die Industriekultur. Ins NRW der 90er entführt uns Herwig Katzer.
1: Die Spannung ist riesengroß und ich gebe das Ergebnis jetzt bekannt.
2: Angespanntes Nägelkauen im Deutschen Bundestag in Bonn und bei Immobilienmaklern in Berlin. Am 20. Juni 1991 entscheiden die Abgeordneten, wo künftig Parlament und Regierung ihren Sitz haben sollen. In Bonn oder in Berlin. Bundestagspräsidentin Rita Süssmuth lässt die Katze aus dem Sack.
1: Für den Antrag Vollendung der Einheit Deutschlands, Berlin-Antrag, 337 Stimmen, Enthaltung 2.
2: Applaus und lange Gesichter in Bonn, denn die Abstimmung setzt einen gewaltigen Exodus in Gang. Bundesinnenminister Rudolf Seiters zählt auf, wer nach Berlin übersiedeln wird.
3: Das Auswärtige Amt, das Innenministerium, das Justizministerium,
4: das Finanzministerium. Das Wirtschaftsministerium.
2: Minister, Abgeordnete, Mitarbeiter, Familien. Zehntausende ziehen bis Ende der 1990er Jahre vom Rhein an die Spree. Ganz verlassen soll der Bund Bonn allerdings nicht. Deutschland leistet sich den Luxus, 8 Ministerien dort zu halten. Und die Berliner Ministerien bekommen Außenstellen am Rhein als Kompensation für den Verlust an Bedeutung und Steuergeld. Teures Trostpflaster für Bonn. Für 130 Millionen Mark entsteht das Haus der Geschichte an der Museumsmeile am Rhein. Zur Eröffnung am 14. Juni 1994 schmettert das Jugend-Jazz-Orchester der Bundesrepublik einen deutsch-deutschen Hymnenmix, während Bundeskanzler Helmut Kohl die Ausstellung bestaunt.
5: Für mich wäre es optimal, wenn ihr auf eine 14-jährige Schulklasse reinkommt. Dann wissen sie vielleicht etwas von ihren Großeltern.
2: Petticoat und Plattenspieler, Käfer und Konsumgeschäft. 5 Jahre nach dem Mauerfall gibt es Kritik. Die Ausstellung sei zu westlastig, zu oberflächlich. Mit der Wiedervereinigung verbundene politische und gesellschaftliche Verwerfungen, Fehlanzeige, sagt Historiker Hans Mommsen nach dem Rundgang.
6: Die Ausklammerung politischer Konflikte hätte vielleicht doch vermieden werden können. Dass Politik auch Konflikt ist, wird man in der Ausstellung doch erst bei sehr genauem Hinsehen erfahren.
2: Eine Ausstellung weit größeren Maßstabs beginnt Anfang der 1990er Jahre im nördlichen Ruhrgebiet. Die IBA, die internationale Bauausstellung Emscher Park, gibt der zersiedelten und lange von Kohle- und Stahlindustrie ausgelaugten Region ein neues Gesicht.
7: Dieses ist, mit Verlaub gesagt, ich muss das leider selber sagen, wahrscheinlich die interessanteste Parkschöpfung der Nachkriegszeit.
2: Erklärt der Geograf und Stadtplaner Karl Ganser, Visionär und Mastermind des auf 10 Jahre angelegten Projekts.
7: Wir haben alles gelassen. Die Hochöfen sind jetzt keine Hochöfen mehr, sondern Stahlskulpturen. Der Gasbehälter ist kein Gasbehälter mehr, sondern das berühmteste Tauchzentrum jenseits der Malediven. Die verrotteten Bunker sind keine Bunker mehr, sondern sind die neuesten Erdpyramiden, die man sonst nur im Bozen finden, und die Kletterer sind da drauf.
2: Auf 450 Quadratkilometern entsteht um die Metropolen Dortmund, Duisburg und Oberhausen eine ökologisch und sozial neu ausgerichtete Region, die ihre Montanvergangenheit integriert und nicht verleugnet.
8: Also am Neandertaler fasziniert mich am meisten, dass er nach dem Jahre 1856, nach der Auffindung, von den Fachleuten viele Jahrzehnte unterdrückt worden ist.
2: Naja, immerhin bekommt er 1996 ein eigenes Museum, unweit der Fundstelle des Verwandten des Homo sapiens. Bundespräsident Roman Herzog ist eigens von Berlin nach Mettmann gereist, um sich das neue Museum anzuschauen. In seiner Begleitung der künftige Nachfolger Johannes Rau, damals NRW-Ministerpräsident.
9: Also das ist kein althistorisches Museum, sondern eine zukunftsorientierte Einrichtung, die auf der Vergangenheit fußt.
2: Apropos Bundespräsident. 1991 gelingt Hape Kerkeling, dem großen Sohn der Stadt Recklinghausen, ein Coup. Als niederländische Königin Beatrix verkleidet, schafft er es an allen Wachleuten vorbei ins Schloss Bellevue, den Amtssitz des Bundespräsidenten.
10: Hallo, so jetzt gehen wir lekker Mittagessen. Ich wollte zu dem Präsidenten lekker Mittagessen jetzt. Klaus ist auch noch, sitzt in die Auto.
2: Personenschutz düpiert, Presse genarrt, Mission erfüllt. Auch ohne Mittagessen in Bellevue.
11: Solange ich denken kann, wollte ich auf einer Bühne stehen oder von einer Filmkamera aufgezeichnet werden oder vor einem Mikrofon sitzen, um die Möglichkeit zu haben, Leute zum Lachen zu bringen.
0: Auch er ein Gewächs aus dem Bindestrich-Bundesland Hape Kerkeling, geboren in Recklinghausen, wohnhaft in Köln oder als Kunstfigur Horst Schlemmer auch in Grevenbroich. Ich weiß Bescheid, Schätzelein. Morgen geht's in unserer Mosaikserie zum 80. Geburtstag von NRW in die Nullerjahre. Die Beiträge zum Nachhören im Netz bei wdr3.de. Und jetzt lauschen wir dem WDR-Sinfonieorchester unter einem seiner Chefdirigenten der 90er Jahre, Hans Fonck.

0: Das WDR-Sinfonieorchester unter Hans Fonck mit der Pastorale, dem ersten Satz aus der zweiten Arlésien-Suite von Georges Bizet, hier im Mosaik auf WDR3. Kennen Sie diese Bilderbücher von Sven Nordqvist über Pettersson und Findus? Pettersson, so ein alter, etwas eigenbrötlerischer Mann auf dem schwedischen Lande und sein kleiner vorlauter Kater Findus. In diesen Büchern begegnen einem kleine Wesen, Mucklas genannt, die in Haus und Hof für Chaos und Zerstörung sorgen. Pettersson kann sie nicht sehen, Findus schon und wir Leser natürlich auch. Das ist eben das Tolle an der Kunst. Sie setzt Dinge in die Welt, die es gar nicht gibt. Das tut auch F.W. Bernstein, Zeichner und Dichter, in seinem Gedicht Behobene Störung. Es liest Sascha von Zambelli.
1: Häufig hörte Mangold Laute, denen er mit Recht misstraute. So ein Schaben und ein Klirren, Knallen, Rattern, Sausen, Girren. Meistens kurz nach Mitternacht, manchmal abends, auch um 8. Er beschloss, dem nachzugehen, ging und kam auch ungesehen in den Hof an eine Stelle, wo in einer Bodendelle jener lästge Lärm entstand. Mangold murmelt, allerhand. 8 handgroße, runde Wesen, grün und frech, mit langen Besen, saßen da und schabten, klirrten, sausten, ratterten und girrten. Mangold hat nicht viel gesagt, sondern alle fortgejagt.

Das WDR-Funkhausorchester unter Enrico de Lamboin mit einer Hommage an die gute alte Schreibmaschine, die längst abgelöst wurde von samtweichen Laptop-Tastaturen, für die man keine Muckis in den Fingern mehr braucht. Typewriter von Leroy Anderson. Und das ist eine Neuaufnahme des WDR-Funkhausorchesters. Im März wurde das im Konzert gespielt und ich glaube, demnächst gibt es das dann auch auf CD. Wir haben jetzt kurz vor den Nachrichten noch einen spanischen Tanz für Sie, Danza Española aus der Oper La Vida Breve. Und das ist natürlich eine Steilvorlage für den serbischen Geiger Nemanja Radulovic und sein Ensemble Double Sens, denn die sind immer auf der Suche nach glutvoller Violinmusik.

Nemanja Radulovic mit der Danza Española von Manuel de Falla. Und das war dann auch der Schlusspunkt fürs Mosaik am heutigen Montagmorgen. Unsere Themen gibt es zum Nachhören, unsere Beiträge und Gespräche zum Weiterhören bei wdr3.de. Und Sie dürfen uns auch weiterhin gerne Nachrichten schreiben über die WDR 3 App. Außerdem haben wir die App ARD Sounds für Sie mit R3 App. Außerdem haben wir die App ARD Sounds für Sie mit Beiträgen aus unserem Programm. Hier gibt's gleich die Nachrichten.

0: 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Es ist 9 Uhr. 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
1: Die Nachrichten mit Martin Groß. Guten Morgen. Der SPD-Parlamentsgeschäftsführer Wiese hat die schwarz-rote Koalition vor neuen Grundsatzdebatten rund um die anstehenden Reformen wie der Rente gewarnt. Der Augsburger Allgemeinen sagte Wiese, die Menschen würden jetzt zu Recht Ergebnisse erwarten. Auch Bundeskanzler Merz will bei der anstehenden Regierungsklausur Tempo machen. Isabel Karas, WDR Berlin.
2: Die vor der Sommerpause gefassten, Zitat, historischen Beschlüsse müssten so schnell wie möglich umgesetzt werden. Das sagte Merz der Bild am Sonntag. Der Kanzler und sein Kabinett treffen sich am Dienstag und Mittwoch in Schloss Neu-Hardenberg in Brandenburg. Aus Kreisen der Bundesregierung heißt es, im Mittelpunkt der Kabinettsklausur stünden die Themen Wettbewerbsfähigkeit und Innovation. Dabei dürfte auch die Frage eine Rolle spielen, wie geschlossen Union und SPD bei den anstehenden Reformen auftreten. Zuletzt hatte es zwischen den Koalitionspartnern unterschiedliche Vorstellungen gegeben, etwa bei der geplanten Rentenreform, vor allem einer möglichen Abschaffung der sogenannten Rente mit 63 oder bei den Steuerplänen.
1: Der KI-Chatbot ChatGPT zeigt seit heute unter seinen Antworten Werbung an. Betroffen davon ist die kostenfreie Version, aber auch der günstige Einsteigertarif. Sebastian Moritz berichtet.
3: Wer dem Chatbot eine Frage stellt, der sieht unterhalb der Antwort eine graue Linie und unter dieser grauen Linie, da kann sich eine Werbeanzeige finden. Wer das nicht möchte, der kann entweder für 23 Euro im Monat ein kostenpflichtiges Abo abschließen oder den sogenannten temporären Modus verwenden. Da kann man der KI aber nur weniger Fragen stellen und auch keine Bilder generieren. OpenAI betont, dass die Werbenden keinen Zugriff auf die Chatverläufe bekommen. Allerdings kann sich der Inhalt der Werbung schon an den Suchanfragen der Nutzerinnen und Nutzer orientieren. Hintergrund für die Einführung der Werbung ist, der Konzern möchte seine enormen Kosten etwa für den Ausbau der Rechenzentren finanzieren. Beim OpenAI-Konkurrenten Anthropic gibt es bisher allerdings keine Werbung.
1: AfD-Chef Chrupalla hat die Debatte über den Klimawandel im Zusammenhang mit den Waldbränden der vergangenen Wochen als Nebenthema bezeichnet. Er sagte im ARD-Sommerinterview, damit wolle man eigentlich nur von wirklichen Problemen in Deutschland ablenken. Trotz der von Wissenschaftlern geschätzten rund 14.000 Hitzetoten in Deutschland in den vergangenen Monaten, sagte der AfD-Chef.
4: Für mich war das ein ganz normaler Sommer. Ja, es gab Trockenperioden, es gab auch lange Regenperioden. Wir haben jetzt aktuelle, auch im August, normale Temperaturen. Also ich sehe da auch viel Panikmache.
1: Trotzdem forderte der AfD-Chef mehr Klimaanlagen in Altenheimen, Krankenhäusern und Schulen. Und es brauche bezahlbaren Strom auch für Klimageräte. Chrupallas Co-Chefin Weidel war parallel zu Gast im Sommerinterview des ZDF. Dort erneuerte sie unter anderem die Absicht ihrer Partei, im Fall einer Regierungsübernahme aus dem Euro auszusteigen. Weitere Meldungen im Überblick. In der niederländischen Provinz Gelderland ist am frühen Morgen ein Reisebus mit deutschen Jugendlichen verunglückt. Mindestens 8 Verletzte kamen ins Krankenhaus. Der Bus war auf einen Lieferwagen aufgefahren, hatte die Leitplanke durchbrochen und kam an einer Böschung der A28 zum Stehen. Startort und Ziel des Busses sind bisher nicht bekannt. Die Ukraine feiert heute ihren 35. Unabhängigkeitstag. Im August 1991 hatte sich das Land von der Sowjetunion losgesagt. Trotz des Kriegs mit Russland wollen heute Veranstaltungen stattfinden. Dazu sind Vertreter der Unterstützerstaaten in die Ukraine gereist. Das Land erhofft sich vor allem mehr Hilfe bei der Flugabwehr vor dem Winter. Bundespräsident Steinmeier bekommt heute symbolisch den Schlüssel für seinen vorübergehenden Amtssitz am Spreebogen in Berlin übergeben. Der Bau hat rund 200 Millionen Euro gekostet und soll für 8 Jahre vom Bundespräsidenten genutzt werden, während sein eigentlicher Amtssitz, das Schloss Bellevue, renoviert wird.
0: 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Aus der Kultur.
1: In Köln treffen sich ab heute die Entwickler von Computer- und Videospielen. Die Messe DEF ist der Auftakt zur Gamescom. Wolfgang Luck, WDR Kultur.
5: Jetzt sind erstmal die Profis dran. In den Kölner Messehallen sind Großkonzerne dabei, wie Meta und Google. Die treffen auf junge Firmengründer und Freelancer. Es werden KI-Entwicklungen gezeigt. Es geht aber auch um Sounddesign und Animation. Und natürlich ums Business. Mit digitalen Spielen werden jährlich weltweit mehr als 200 Milliarden Euro umgesetzt. Ab Donnerstag ist die Gamescom dann für alle Besucher geöffnet. Wahrscheinlich kommen wieder mehr

0: als 300.000.
1: Das Wetter in Nordrhein-Westfalen. Örtlich muss sich noch etwas Nebel auflösen, sonst scheint schon oft die Sonne und nur im Norden ziehen im Tagesverlauf ein paar Wolken durch. Es bleibt aber überall trocken, bei Höchstwerten von 22 Grad in Hamm, 23 Grad in Viersen und 24 Grad in Eschweiler. Morgen ist es nördlich der Ruhr zunächst sonnig, von Süden kommen dichtere Wolken mit etwas Regen auf und der Mittwoch wird dann...
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3: Mit Nele Freudenberger. Ich wünsche Ihnen einen schönen guten Morgen und den möchte ich gleich mit einem der großen Hits der klassischen Musik einläuten. Bei der Aufnahme, die ich mitgebracht habe, handelt es sich dann auch gleich um eine doppelte Bearbeitung, wenn Sie so wollen.

Das Ave Maria, Meditation über das Präludium Nummer 1 von Johann Sebastian Bach aus dem wohltemperierten Klavier für Singstimme und Klavier, bearbeitet für Klavier. Das ist doch mal ein Titel, oder? Charles Gounod hat hier über Bachs Präludium meditiert und Alexandre Tarot hat vor allem gespielt. Ob er währenddessen jetzt auch meditiert hat, das weiß ich natürlich nicht. Was ich aber sagen kann, ist, dass Charles Gounod sich ausgerechnet mit diesem kleinen Stückchen seinen Platz in der Musikgeschichte gesichert hat. Ursprünglich komponiert übrigens für Violine, Klavier, Orgel und Orchester. Und seine Oper Faust. Also Faust, die ist natürlich sein allergrößter Erfolg. Aber heute das berühmteste Stück ist dann dennoch das Ave Maria. Und das, wo Bach auch noch das Fundament liefert und Gounod eigentlich nur die Gesangsstimme. Und die ist in dieser Fassung ja in die Klavierstimme wieder zurückgeführt worden. Jetzt kann man sich natürlich fragen, wie Bach das wohl gefunden hätte, dass da einfach jemand daherkommt, mir nichts, dir nichts, eine seiner Kompositionen bearbeitet. Gar nichts, vermute ich zumindest, denn Bach hat selber ja auch Werke von anderen Komponisten bearbeitet und auch seine eigenen. Das war damals viel weniger verwerflich, als es uns heute scheint. Bach bearbeitet vor allem, um die Werke der Kollegen zu studieren und vielleicht hat er auch einfach Ideen, wie man die Werke optimieren kann oder sie besser zugänglich machen kann. Er bearbeitet auf jeden Fall einen ganzen Schwung von Konzerten von Antonio Vivaldi für Orgel, für Cembalo Solo und für mehrere Cembali und Streicher. Und ich muss zugeben, dass ich immer wieder beeindruckt bin, wie gut die filigranen Konzerte von Vivaldi auch auf der Orgel funktionieren, was natürlich Bachs Arrangement geschuldet ist. Und in diesem konkreten Fall auch ganz sicher der klaren Klangfarbe der Massioni-Orgel von 2001 in der Schweizer Kirche Santa Maria dei Miracoli in Morbio Inferiore und natürlich an Lorenzo Guglielmi, der jetzt Bachs Fassung von Vivaldis Konzert in A-Moll für zwei Violinen spielt.

Das Konzert für Orgel in A-Moll, Bachwerke-Verzeichnis 593 von Johann Sebastian Bach. Gespielt hat Lorenzo Gelmi. Und wenn Sie jetzt einen Moment der Irritation haben und das Gefühl, dass Sie das Stück irgendwie anders kennen, ja, völlig richtig, denn Bach hat hier Antonio Vivaldis Konzert Triumphverzeichnis 522 in A-Moll für zwei Violinen, Streicher und Basso Continuo überarbeitet. Das ist eins der Konzerte aus Vivaldis Zyklus L'Estro Armonico, das Opus 3. Vivaldi hat nun wirklich bemerkenswert viele Solokonzerte komponiert, vor allem natürlich für das Instrument, das er selber virtuos beherrscht hat, nämlich die Violine. Aber er hat offenbar auch einen besonderen Narren am Fagott gefressen. Kein anderer Komponist hat so viele Fagottkonzerte geschrieben wie Antonio Vivaldi. Auf insgesamt 39 Stück bringt das. Und weil ich heute im WDR 3 Klassikforum mal ein bisschen auf musikalische Doppelgänger gucken möchte, sei doch wenigstens darauf hingewiesen, dass Vivaldi sich durchaus gerne auch bei sich selber bedient hat, gelungenes thematisches Material einfach recycelt hat. Und so hält er es auch bei seinen Fagottkonzerten, in denen man immer wieder andere Werke von ihm wiedererkennen kann, aus Vivaldis Opern, aus sakralen Kompositionen, was immer er eben gerade für würdig befunden hat. Ich habe jetzt allerdings eins der Fagottkonzerte ausgesucht, bei dem ich zumindest nicht wüsste, dass es eine andere musikalische Vorlage gäbe. Ein Originalwerk also. Dieses Konzert in C-Dur, Triumphverzeichnis 473.

Das Konzert in C-Dur, Triumphverzeichnis 473 für Fagott, Streicher und Basso Continuo von Antonio Vivaldi. Sergio Azzolini hat gemeinsam mit dem Ensemble Londa Armonica gespielt. Sie haben das Klassikforum auf WDR3, heute mit Nele Freudenberger. Und ich möchte in dieser Sendung gerne eine Lanze für Bearbeitungen brechen. Es gibt natürlich die schlechten Bearbeitungen, entstanden aus dem reinen Kommerz, die dann der Qualität der Vorlage nicht ansatzweise gerecht werden. Aber es gibt auch die Bearbeitungen, die die Perspektive erweitern. Werke in ein neues Licht tauchen, die einfach neugierig mit dem Material spielen. Wobei sich bei dem Lagunenwalzer von Johann Strauss in der Fassung für zwei Violinen, Viola, Cello, Klavier und Harmonium von Arnold Schönberg durchaus monetäre, vor allem aber praktische Gründe finden. Die etwas ulkige Besetzung, die rührt daher, dass das die Instrumente waren, die Schönberg zur Verfügung gestanden haben. Musiklehrer und Lehrerinnen kennen das Elend. Ein Schulorchester verfügt doch über deutlich mehr Blockflöten und Gitarren, als die originale Partitur vorsieht. Da muss man dann eben arrangieren. So, zurück aber jetzt zu Schönberg und Strauss. Schönberg und seine Schüler, also Alban Berg und Anton Webern, die gründen einen Verein für musikalische Privataufführungen. In diese Konzerte, da kamen dann nur zahlende Vereinsmitglieder und neben den Werken der drei Avantgardisten gab es auch noch Werke aus der näheren Vergangenheit. Leider nicht so gut einstudiert, wie man gewollt hätte, aber das war wohl Teil des Konzepts. Es ging um Verbreitung von Musik, nicht um Bewertung. Deshalb war das Applaudieren tatsächlich qua Vereinssatzung verboten. Hehre Ziele also, die allerdings durch die Inflation zunichte gemacht worden sind. Man brauchte Geld, also musste man sich öffnen. Und zu diesem Zweck haben Schönberg, Berg und Webern beliebte Walzer von Strauss bearbeitet und in einem öffentlichen Konzert gespielt. Und anschließend wurden dann die Noten der Bearbeitungen versteigert. Der Erlös ging in die Vereinskasse. Das Konzert gab es am 27. Mai 1921. Es gab zwar ordentlich Geld, aber den Verein konnte es nicht retten. Aber diese Fassung des Lagunenwalzers ist ein charmantes Kuriosum der Musikgeschichte.

Der Lagunenwalzer im kleinen Format für zwei Violinen, Viola, Cello, Klavier und Harmonium. Johann Strauss hat das Original geschrieben und Arnold Schönberg die Bearbeitung eingerichtet. Gespielt hat hier das Thomas-Christian-Ensemble. Ich habe es heute hier im WDR3-Klassikforum etwas auf Doppelgänger abgesehen. Bei Bearbeitung ist das ja ziemlich leicht, einen Doppelgänger zu erzeugen und je nach Art der Umsetzung kann das auch ziemlich lustig sein. Aber es gibt eben auch Doppelgänger, die richtig gruselig sind. Heinrich Heine, der besingt einen in seinem 20. Gedicht in seinem Buch der Lieder. Da geht es um einen Mann, der im Grunde wie ein Stalker im Dunkeln vor dem Haus seiner Geliebten steht. Die wohnt er aber schon längst nicht mehr, nicht einmal in derselben Stadt. Und der Mann starrt immer noch vor Schmerz und Liebeskummer verzerrtem Gesicht das Haus an. Und das lyrische Ich, das besingt diesen Doppelgänger, der nur ein Abklatsch seiner selbst ist, der sein Liebesleid nachäfft. Das ist ein wirklich ziemlich dunkles Stück und entsprechend auch von Franz Schubert vertont unter dem Titel Der Doppelgänger. Schon im Original für Singstimme und Klavier ist es düster, aber die Orchesterfassung, die ich jetzt hier mitgebracht habe, die liefert wirklich alles. Den bewölkten Nachthimmel, die bewölkte Stimmung, die Zerrissenheit der Person, die kurz davor ist zu zerbrechen. Das ist ein wahrhaft schauderhafter Doppelgänger, gesungen von Stéphane Dégout.

Der Doppelgänger von Franz Schubert, hier in einer Fassung für Singstimme und Orchester. Raphael Pichon hat sein Ensemble Pygmalion geleitet und gesungen hat Stéphane Degout. Eines schönen Tages im Jahre 1893, da bittet der Stargeiger Eugène Isaïe den Komponisten Ernest Chausson, ihm ein Violinkonzert zu komponieren. Eigentlich eine ziemliche Ehre, dass Isaïe ihn bittet, aber wissen Sie was? Chausson lehnt ab. Er steckt bis zum Hals in Arbeit, komponiert gerade an seiner Oper über König Artus. Aber wie das bei kreativen Menschen oft so ist, irgendwie reizt ihn der Gedanke, die Herausforderung und die Neugier siegen mal wieder über die Vernunft. Und Chausson verspricht zwar kein ausgewachsenes Violinkonzert, aber immerhin das Folgende. Es könnte dies ein Stück in sehr freier Form sein, mit vielen Passagen, in denen die Violine allein spielt. So lautet also seine Antwort an Isaïe. Und weil es ja nicht jede musikalische Idee in eine Oper schafft, nimmt Chausson ein Thema aus seinen Skizzen, das er als L'amour triomphant beschriftet hat, und nimmt Thema und den Titel immerhin vorläufig, Chant de l'amour triomphant, nach der Novelle Das Lied der triumphierenden Liebe von Iwan Turgenev. Damit ist die Richtung für seine sinfonische Dichtung mit Solo-Geige schon mal klar. In der Novelle, da geht es um einen Musiker und einen Maler, die beide um eine schöne Frau werben. Und Teil der Geschichte ist eine wunderschöne Melodie, die auf einer indischen Geige gespielt wird. Musikalischer geht's ja kaum. Zwei Themen, Künstler, Musiker und dazu auch noch die indische Geige, mit der vermutlich die Sarangi gemeint ist, ein Streichinstrument mit irre vielen Resonanzsaiten. Chausson teilt das Stück in 5 Abschnitte oder Episoden ein, nimmt aber von dem Programm wieder Abstand, als es dann fertig ist. Er nennt das Stück kurzerhand Poem und überlässt den Rest der Fantasie derer, die das Werk spielen und hören. Die Uraufführung spielt tatsächlich Isaïe, aber der Erfolg ist eher verhalten. Vielleicht ist das Stück seiner Zeit zu sehr voraus, denn einige Jahre später ist das Poem ein sehr beliebtes Repertoirestück. Ich frage mich nur die ganze Zeit, ob es wirklich leichter war und schneller ging, dieses Poem zu komponieren als ein Violinkonzert. Hier im WDR 3 Klassikforum spielt jetzt Renaud Capuçon mit den Brüsseler Philharmonikern.

Das Poem für Violine und Orchester in S-Dur von Ernest Chausson. Stéphane Deneuve hat die Brüsseler Philharmoniker dirigiert. Der Solist war Renaud Capuçon. Und von diesem Stück hier im WDR 3 Klassik Forum, das als Violinkonzert bestellt war, aber dann etwas formal ganz Eigenes mit Solovioline geworden ist, hin zu einem Stück, das formal überhaupt nicht einzuordnen ist und eigentlich für Klavier gedacht war, aber nur noch in einer Fassung für originell besetztes Klavierquartett überliefert ist. Lassen Sie mich ein paar Fragezeichen über Ihrem Kopf entfernen. Also originell besetzt soll heißen, es ist nicht die klassische Klavierquartettbesetzung von Klavier plus Violine, Viola und Cello, sondern zum Klavier gesellen sich zwei Violinen und Cello und die Bratsche guckt in die Röhre, in diesem C-Moll-Quartett von Jean Sibelius. Der hatte dieses C-Moll-Stück vermutlich unter dem Einfluss eines größeren Hormonschubs für seine Liebste komponiert. Aino Järnefeld. Im Sommer 1890 lernen die beiden sich kennen. Sibelius ist also 24 und er ist hingerissen von dieser Person, die eine Verfechterin des finnischen Nationalgedankens ist, der zu dieser Zeit erst so richtig aufkommt und mit dem sie auch Sibelius mitreißt. Sie ist klug, Spezialistin für neuere Literatur. Überhaupt muss ihre literarische Bildung atemberaubend gewesen sein. Gleichzeitig sieht sie ihren Lebenszweck aber darin, ihre Aufgabe als Künstlerehefrau zu erfüllen. Aber so weit sind wir ja überhaupt noch gar nicht. Die beiden, die lernen sich also kennen und kurz bevor Sibelius nach Wien abreisen muss, um dort zu studieren, verloben sie sich und zwar heimlich. Und das ist ein kluger Zug, denn Aino Järnefeld zieht an die Westküste Finnlands und so eine Verlobung, die zeigt ja dann doch, wir meinen es ernst. Im Februar dann, also Pi mal Daumen, ein halbes Jahr später, schickt Sibelius seiner Aino ein Thema und 7 Variationen in C-Moll und wenige Wochen später arbeitet er diese Variation zum Quartett in C-Moll um. Ein massiver Anfang, der klingt, als wäre es der Schluss. Erneutes Ansetzen, dann gleitet es in eine ganz andere Stimmung, eine ganz andere Tonart. Überhaupt hat dieses Stück etwas sehr Rhapsodisches, als wüsste es nicht so recht, wohin mit sich und als wären es eigentlich mehrere Stücke gleichzeitig. Ich finde das ziemlich beeindruckend und hoffe, dass Aino sich gebührend gefreut hat.

Da geht es ganz unscheinbar und unaufgeregt zu Ende, dieses doch sehr besondere Klavierquartett in C-Moll für zwei Violinen, Cello und Klavier von Jean Sibelius. Gespielt haben Jaakko Kuusisto und Satu Venska mit der Violine. Taneli Turunen war der Cellist und Volker Gräsbeck saß am Klavier. Sie hören das Klassikforum auf WDR3 heute mit Nele Freudenberger und ich habe das nächste Stück ausgesucht, weil ich finde, dass es ein Lehrstück darüber ist, was eine gute Bearbeitung ausmacht. Das zeigt, dass eine Bearbeitung eben doch viel mehr ist, als einfach nur vorhandene Töne von einem anderen Instrument spielen zu lassen. Das Original ist in diesem Fall von Camille Saint-Saëns. Er hat es für den berühmten spanischen Geigenvirtuosen Pablo de Sarasate komponiert, Introduktion und Rondo Capriccioso. Ein irrwitzig virtuoses Stück und weil es ja schließlich für Sarasate komponiert ist und Lokalkolorit aller Couleur zu der Zeit absolut in ist, mit einem, nennen wir es, spanischem Grundrauschen. Das Stück ist toll, ich liebe das sehr und deshalb war ich erstmal skeptisch, als ich einer Bearbeitung für zwei Klaviere begegnet bin. Wie soll das funktionieren, habe ich mich gefragt. Das Werk braucht ja schließlich Farbe, also andere als ein Klavier üblicherweise bietet. Aber die Bearbeitung hat einer der Könige der musikalischen Farbe vorgenommen, nämlich Claude Debussy. Er hat dieses Meisterwerk von Saint-Saëns eingerichtet und die Introduktion klingt für mich auf diese Weise so klar und selbstverständlich, als wäre es immer schon für Klavier gewesen. Beim Rondo Capriccioso, da gibt es winzig kleine Stellen, wo die Bearbeitung leicht hakt, aber es sind genau die Stellen, die zeigen, wie fantastisch der Rest funktioniert, wie geschickt Debussy mit der Stimme der Sologeige und der Orchesterfarbe umgeht. Er versucht ja nicht aus dem Klavier ein Orchester zu machen, sondern eher aus Solovioline und Orchesterpart eine klaviergerechte Umsetzung zu finden und das gelingt ihm für meinen Geschmack ausgesprochen gut. Und ich könnte mir vorstellen, dass es fast so viel Arbeit war, die Introduktion und Rondo Capriccioso für Klavier einzurichten, wie es für Saint-Saëns war, es ganz neu zu komponieren. Und dass das Ergebnis gleich so gelungen klingt, das liegt natürlich auch an den beiden Interpretinnen, den Zwillingen Ferhan und Fersan Önder.

Camille Saint-Saëns, hier in einer Fassung für zwei Klaviere von Claude Debussy gespielt haben Ferhan und Fersan Önder. Sie hören das Klassikforum auf WDR 3 und das habe ich heute mit einem echten Gassenhauer der Musikgeschichte eröffnet, nämlich mit dem Ave Maria von Charles Gounod. Das habe ich natürlich mit voller Absicht gemacht, denn ich finde es ziemlich erstaunlich, dass der Name Charles Gounod zwar sehr bekannt ist, aber wenn man jemanden nach Werken von ihm fragt, kommen maximal besagtes Ave Maria und die Oper Faust dabei heraus. Der Rest seines wirklich umfangreichen Oeuvres wird nämlich hier bei uns fast nie gespielt. Überhaupt ist seine Karriere alles andere als ein Senkrechtstart. Er gewinnt zwar 1839 den begehrten Prix de Rome mit dem dazugehörigen Stipendium, das ihn zwei Jahre nach Italien in die Villa Medici schickt, um in Ruhe komponieren und die Werke der alten italienischen Meister studieren zu können. Aber danach zieht er erstmal weiter. Wien, Berlin, Leipzig, dann zurück nach Paris und zwar auf eine Stelle, für die er ausschließlich sakrale Werke komponieren muss und es auch macht. Gounod ist nämlich tief religiös, erwägt auch, eine Laufbahn als Priester einzuschlagen, beziehungsweise träumt er lange Zeit sogar davon, fängt auch an zu studieren, bricht es dann aber ab. Aber mit dieser kirchenmusikalischen Stelle hat er auf jeden Fall sein Label weg. Für die Kritiker ist er jetzt der Kirchenmusikkomponist. Aber er bricht aus dieser Schublade, versucht sich an seinen ersten Opern, schreibt Schauspielmusiken, allerdings mit mäßigem Erfolg, aber immerhin. Er knüpft Kontakte und so kann er seine erste Sinfonie bei der Société de Concert du Conservatoire aufführen. Und das, obwohl diese Gesellschaft eigentlich nur Werke von Komponisten aus der Vergangenheit aufführt. Trotzdem, auf seinen Durchbruch muss er noch 4 Jahre warten, bis dann endlich seine Oper Faust uraufgeführt wird. Aber diese erste Sinfonie, die ist wirklich hübsch. Erinnert mal an Haydn und dann ist sie wieder besonders französisch. Vor allem aber kann man dabei zuhören, wie Gounod seinen musikalischen Stil findet. Diese Sinfonie Nummer 1 steht in D-Dur und es spielt jetzt das Orchestra della Svizzera Italiana unter der Leitung von Oleg Caetani.

Die Sinfonie Nummer 1 in D-Dur von Charles Gounod, Oleg Caetani, hat das Orchestra della Svizzera Italiana dirigiert. Haben Sie das Buch Der Pfau von Isabel Bogdan gelesen oder die Verfilmung gesehen? Falls nicht, unbedingt nachholen. Ich habe mich glänzend amüsiert. Es gab diese Art von Moment, wo ich allein im

Zug gesessen und gelesen habe und wirklich immer wieder laut lachen musste. Es geht, wie der Titel ja schon vermuten lässt, um einen Pfau. Vielmehr um dessen Ableben und darum, dass mehrere Leute vermuten, sie seien schuld an dessen Ableben und dann eben versuchen, den Kadaver des Tieres unauffällig verschwinden zu lassen. Aber er taucht immer wieder auf. Schwer zu erklären, ich will auch gar nichts vorwegnehmen, aber ich musste dran denken, als ich mich für das nächste Stück entschieden habe hier im WDR3-Klassik-Forum. Peacock Pie heißt es und ist eine Suite für Streichorchester und Klavier von Armstrong Gibbs. Woher der eigenartige Titel kommt, das kann ich Ihnen nicht verraten. Ich habe es nicht rausfinden können. Wohl aber, was ein Peacock Pie ist. Es ist nämlich eine Pastete aus Pfauenfleisch, die mit dem nicht gerupften Flügeln, dem prächtigen Schwanz und dem Kopf des Tieres geschmückt ist. Über die Pietät dieses Hauptgangs lässt sich streiten, aber im frühen 17. Jahrhundert war diese Delikatesse in den Niederlanden vor allem der letzte Schrei. Und davon zeugen unter anderem ein Stillleben des Malers Peter Klaas, auf dem der betreffende Pfau auch noch eine Rose im Schnabel hält. Oder auch bei Jan Breugel, dem Älteren, gibt es ein Gemälde mit dieser fragwürdigen Pastete. Also, was ein Peacock Pie ist, das wissen wir jetzt. Warum Cecil Armstrong Gibbs seine Suite für Streichorchester und Klavier so genannt hat, leider nicht. Trotzdem gibt es jetzt zu hören, hier im WDR 3 Klassikforum.

Peacock Pie, eine Suite für Streichorchester und Klavier von Armstrong Gibbs. Martin Roscoe hat zusammen mit den Guildhall Strings gespielt. Sie hören das Klassikforum auf WDR3 und wenn Sie aus welchen Gründen auch immer die Sendung nicht ganz hören können, es aber gerne würden, dann gibt's natürlich eine Möglichkeit. Im Laufe des Tages finden Sie die heutige Ausgabe des Klassikforums inklusive aller Musiken in voller Länge zum Nachhören auf unserer Internetseite unter wdr3.de. Und jetzt habe ich ein wirklich wunderschönes Cellokonzert mitgebracht, das allerdings nicht bekannt ist, weil es so schön ist, sondern weil Arnold Schönberg sich eines schönen Tages damit beschäftigt hat. Hätte er das nicht, wäre dieses Konzert von Matthias Georg Monn wahrscheinlich in der Versenkung verschwunden. Monn ist ein Komponist, über dessen Leben kaum was überliefert ist. Er ist eins dieser wichtigen, aber von der Nachwelt unterschätzten Bindeglieder zwischen Barock und Klassik. Und Arnold Schönberg, der hat das Konzert, um das es geht, 1912 für den Band 39 der Ausgabe Denkmäler der Tonkunst in Österreich mit einem eigenen Generalbass versehen. Und damit hat er dieses Konzert über die Zeiten gerettet. Hier spielt jetzt Jean-Guyen Queyras.

Das Konzert in G-Moll von Matthias Georg Monn. Petra Müllejans hat das Freiburger Barockorchester geleitet und der Solist war Jean-Guyen Queyras. Monn, den heute kaum noch jemand kennt, ist ein Wegbereiter für die Wiener Klassik und damit auch für die Musik von Wolfgang Amadeus Mozart. Ein musikalisches Wunderkind, das von seinem Vater aber eben nicht nur ausgebeutet worden ist, sondern wirklich sehr gezielt gefördert. Leopold hat immer darauf geachtet, dass das Gesamtpaket stimmt. Bildung, Geschmack, Zeitgeist, Umgangsformen und natürlich musikalisches Handwerk. Alles im Hinblick darauf, seinem Sohn eine gut bezahlte Festanstellung mit großem Renommee zu verschaffen. Vorzugsweise natürlich an einem der großen Höfe. In Salzburg klappt das zumindest in Teilen. Wolferl ist noch ziemlich jung, 13, als er zum dritten Konzertmeister der Salzburger Hofkapelle ernannt wird. Einziger Haken, die Stelle ist nicht nur nicht gut, sondern überhaupt nicht besoldet. Allerdings zeigt sich der neue Dienstherr ziemlich großzügig, was die rege Reisetätigkeit der Mozarts angeht. Als dann der Fürsterzbischof stirbt und also ein neuer gewählt werden muss, ist den Mozart eines klar. Jetzt heißt es, sich zu präsentieren, im allerbesten Licht zu zeigen, dass all die Reisen kein Urlaub waren, sondern ursächlich und wichtig für die Entwicklung des mozartschen Kompositionsstils. Und um das zu beweisen, schreibt Mozart einen Schwung Divertimenti. Wenn Sie so wollen, sein musikalischer Weg ins Erwachsenenalter. Auch wenn er erst 16 ist. Aber Leopold, der geht auf Nummer sicher und bietet auch schon mal dem Verlag Breitkopf etwas an. Mit den Worten, sein Sohn könne alles liefern, aber die Zeit wäre etwas knapp, weil er gerade an einer Oper schriebe, deshalb vielleicht was Kammermusikalisches. Denn auch dafür eignet sich ja das Divertimento, man muss es ja nicht dick besetzen. Ob die Taktik von Vater Mozart aufgeht, zumindest erstmal. Ob diese Divertimenti hinreißend sind? Unbedingt. Und den Schluss von diesem hier hören Sie sogar bei jedem einzelnen Klassikforum. Ja.

Nein, das Klassikforum ist noch nicht vorbei, aber nur weil das unsere Schlussmusik ist, kann man dieses hinreißende Divertimento ja nicht überhaupt nicht mehr spielen. Außerdem war das die minimale, nämlich Streichquartettbesetzung. Das Quartett van Kuik hat gespielt, und zwar eben das Divertimento in D-Dur, Köchelverzeichnis 136 von Wolfgang Amadeus Mozart. Bevor es das Divertimento aber in seiner für Sie gewohnten Form zu hören gibt, nämlich am Ende der Sendung, habe ich noch eine Musik von Johann Sebastian Bach. Auch wenn der ganz bestimmt kein Akkordeon im Sinn hatte, als er dieses Präludium und Fuge in C-Moll geschrieben hat. Ich muss zugeben, dass ich auch ziemlich skeptisch gewesen bin, als ich auf diese Version von Vian Chasseau gestoßen bin. Aber ich lasse mich ja gerne eines Besseren belehren. Und als Pianistin muss ich ja eines ganz neidlos anerkennen. Ein Akkordeon kann im Gegensatz zu einem Klavier einen Ton verändern, schon während er klingt, bearbeiten in der Intensität, Lautstärke, Farbe. Und so kann man dann aus dieser zweiten Nummer aus dem wohltemperierten Klavier Band 1 ganz andere Aspekte heraus.

Das ist eine interessante Variante, oder? Präludium und Fuge Nummer 2 in C-Moll aus dem wohltemperierten Klavier von Johann Sebastian Bach, hier von Viviane Chassot auf dem Akkordeon gespielt. 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Und mit diesem Hinweis geht das Klassikforum für heute auch schon wieder zu Ende. Gleich im Anschluss kommen die aktuellen WDR3-Nachrichten in der Tag um 12 und dann geht es weiter mit der Gästeliste. Mein Name ist Nele Freudenberger, ich sage Tschüss und wünsche Ihnen noch einen schönen Tag.

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2: Mit Dagmar Schlichting, guten Tag und diesen Themen heute Mittag. Achtung für Mieter und Vermieter. Rauchmelder müssen je nach Bauart ausgetauscht werden. Und die Feuerwehr betont, Rauchmelder retten Leben.
3: So ein Rauchwarnmelder kostet nicht viel, aber er erhöht die Sicherheit der Menschen ganz, ganz massiv.
2: Der Kanzler ist zurück aus dem Sommerurlaub und muss in Berlin die großen Reformen auf den Weg bringen. Künstliche Intelligenz zum Nulltarif. ChatGPT schaltet jetzt Werbung und das Wetter überwiegend sonnig bis 23 Grad. Rauchmelder retten Leben. Das betont nicht nur die Feuerwehr immer wieder. Und da ist es wichtig, dass die Rauchmelder auch funktionieren. Häufig hängen sie ja unbeachtet jahrelang an der Decke. In NRW, da sind Rauchmelder in Wohnungen seit Anfang 2017 Pflicht. Und jetzt kommen wir an eine wichtige Grenze, denn die Lebensdauer von Rauchmeldern, die ist begrenzt. Sie müssen nach 10 Jahren ungefähr ausgetauscht werden. Lena Sterz, woran liegt das?
4: Das liegt an den Sensoren und an den Batterien. Viele Rauchmelder haben Batterien mit einer Lebensdauer von

0: Vermieter verantwortlich, defekte Rauchmelder auf seine Kosten zu ersetzen. Mieter müssen den Einbau bzw. Austausch dulden und dafür den Vermieter oder die Handwerker auch reinlassen. Und wer Eigentümer ist, ist ebenfalls verpflichtet, die Rauchmelder nach 10 Jahren auszutauschen, damit sie voll funktionsfähig sind. Ob der Rauchmelder generell noch funktionstüchtig ist, das soll man jährlich checken.
1: 10 Jahre Rauchmelderpflicht in NRW, die gibt es. Wie fällt denn die Bilanz aus?
0: Der Feuerwehrverband NRW hat eine positive Bilanz gezogen. Der Verband hat Daten von 2013, also vor der Pflicht, mit 2023 verglichen und kommt zu dem Schluss, dass es im Vergleich etwa 100 Tote weniger gab im Jahr 2023, was zu einem großen Teil auf die Rauchmelderpflicht vom Verband zurückgeführt wird.
1: Vielen Dank, Lena Sterz. Der Sommerurlaub von Bundeskanzler Merz, der ist vorbei. Am Wochenende war er schon im Brandgebiet in Hürtgenwald bei Aachen und heute, da beginnt der Regierungsalltag in Berlin. Die CDU-Spitze, die sitzt bereits zusammen und da wird es sicher um die nächsten Wochen gehen, denn einiges steht an. Katrin Aue, WDR Berlin, schauen wir erstmal aufs große Ganze. Renten, Pflege, Krankenkassenreform. Die Pakete, die sind groß. Die Diskussion im Vorfeld, was nun wirklich wie umgesetzt werden soll, die ebbt nicht ab. Wird die Koalition den angekündigten großen Wurf schaffen oder sind die Positionen doch zu unterschiedlich?
2: Na, die Positionen sind ja sogar innerhalb der Parteien zum Teil unterschiedlich. Ich erinnere nur mal an den Streit vor einigen Wochen, als der Kanzler eine große Rentenreform vorgestellt hat. Und kurz danach haben 3 Ministerpräsidenten aus seiner eigenen CDU das massiv kritisiert. Stichwort Abschaffung der sogenannten Rente mit 63. Das muss jetzt tatsächlich abgeräumt werden vom Kanzler, wenn es schnell gehen soll mit der Reform, was der Fall ist. Und auch bei der Pflege und der Einkommensteuer dürfte es noch einige Diskussionen geben. Das sind so die weiteren wichtigen großen Baustellen diesen Herbst und die sind wirklich groß.
1: Wenn man so über die Schlagzeilen schaut, da lese ich zum Beispiel, gut die Hälfte der Deutschen rechnet mit einer vorzeitigen Ablösung von Kanzler Merz. Das hat wohl eine Umfrage so ergeben. Wie viel Rückhalt hat der Kanzler in der Partei?
2: Auch aus der eigenen Partei hat er deutliche Kritik zu hören bekommen, vor allem rund um den Beginn der Sommerpause, als Friedrich Merz ja das Kabinett umgebildet hat. Vor allem seinen Umgang mit dem damaligen Verkehrsminister Patrick Schnieder fanden viele schwierig. Ein CDU-Landesverband hat daraufhin sogar ein Treffen mit Merz abgesagt. Also seine Partei ist weit davon entfernt zu jubeln beim Namen Friedrich Merz. Die Frage ist ja nur, gibt es eine Alternative? Und da drängt sich derzeit einfach kein Name auf. Deshalb ist bei vielen vermutlich ein bisschen die Stimmung Augen zu und durch.
1: Jetzt haben wir noch an Landtagswahlen, die anstehen. Sachsen-Anhalt macht den Anfang. Auch da gilt es ja für die Partei, für die Koalition. Die Reihen müssen geschlossen bleiben. Welche Bedeutung haben die Landtagswahlen jetzt?
2: Ja, die dürften den Druck auf den Kanzler und auf sein ganzes Regierungsteam noch mal massiv erhöhen. Vor allem schauen ja jetzt alle erstmal auf Sachsen-Anhalt, wo die AfD laut Umfragen weit führt. Sollte sie eine absolute Mehrheit bekommen und die Regierung stellen, wird das wohl sowas wie eine Zeitenwende in Deutschland. Wenn es aber nicht ganz reicht für eine absolute Mehrheit, dann wird das auch eine große Herausforderung, weil dann ja vermutlich die CDU sich überlegen muss, wie geht sie damit um? Hält die Brandmauer, also weiterhin keine Zusammenarbeit mit der AfD? Oder etwa doch? Also das sind ganz neue, entscheidende Fragen, die auch die Parteien in Berlin vor riesige Herausforderungen stellen.
1: Die Herausforderungen sind groß. Katrin Aue aus Berlin hat uns auf den neuesten Stand gebracht. Der Logistikunternehmer und Investor des Hamburger SV, Klaus-Michael Kühne, ist im Alter von 89 Jahren gestorben. Er soll über die Jahre 100 Millionen Euro in den HSV gesteckt haben. Außerdem hat er die Elbphilharmonie und die Oper in der Hansestadt mitfinanziert. Kühne galt mit einem geschätzten Vermögen von mehr als 23 Milliarden Euro als zweitreichster Deutscher nach Kauflandgründer Dieter Schwarz. Und jetzt gibt's die NRW-Kurznachrichten mit Regina Münch.
3: Mehrere Kommunen in NRW prüfen eine Verfassungsklage gegen die Finanzierung des Ganztagsanspruchs. Den Anspruch haben Grundschüler seit diesem Monat, vorerst die Erstklässler. Unter anderem die Städte Krefeld und Düsseldorf kritisieren, dass der Bund den Anspruch beschlossen habe, es in NRW bisher aber noch kein konkretes Konzept gebe, auch nicht, wie das finanziert werden soll. Im Kreis Siegen-Wittgenstein sollen die Menschen ab heute Trinkwasser sparen. Die Behörden haben vorerst verboten, den Garten zu bewässern, das Auto zu waschen oder einen Pool aufzufüllen. Hintergrund ist, dass die Talsperren in der Region nach der Trockenheit nur noch zur Hälfte gefüllt sind. Wer sich nicht an die Wassersparmaßnahmen hält, dem droht ein Bußgeld von bis zu 1.000 Euro. Am Flughafen Paderborn-Lippstadt sind wegen eines Stromausfalls

0: Ausfalls in der Nacht sämtliche Türen aufgegangen. Dadurch war nicht auszuschließen, dass jemand unerlaubt im Sicherheitsbereich war. Das gesamte Gebäude wurde daraufhin evakuiert und durchsucht. 600 Passagiere mussten noch einmal neu einchecken. Grund für den Stromausfall am Flughafen Paderborn war wohl eine Störung im Hochspannungsnetz. Im DFB-Pokal stehen heute weitere Begegnungen von NRW-Vereinen an. Am Abend spielen die Bundesligisten Köln und Schalke auswärts. Köln bei den Würzburger Kickers, Schalke beim Halleschen SC. Außerdem empfängt der SC Verl aus Ostwestfalen den HSV, der ebenfalls in der Bundesliga spielt. Gestern sind Rot-Weiß Essen und Paderborn in die zweite Pokalrunde eingezogen. Fortuna Düsseldorf ist gegen Freiburg ausgeschieden.
1: Künstliche Intelligenz hat längst Einzug in unseren Alltag gehalten, zum Beispiel indem wir den Chatbot ChatGPT fragen, wenn wir wissen wollen, wo was heute im Kino läuft. Weltweit nutzen wöchentlich rund 900 Millionen Menschen ChatGPT, die wenigsten die zahlen dafür. Sie nutzen das kostenlose Angebot. Doch natürlich will der Betreiber OpenAI damit Geld verdienen. Daher bekommen die Nutzer künftig Werbung angezeigt. Die Werbung erscheint vorerst unter einem Strich nach der Antwort, also deutlich getrennt. Sebastian Moritz, WDR Wirtschaft, erklärt erstmal, welche Möglichkeiten es gibt, wenn ich denn keine Werbung sehen möchte.
2: Ja, entweder man schließt ein kostenpflichtiges Abo ab, das wäre dem Konzern OpenAI vermutlich am liebsten. Da muss man allerdings genau hinschauen, denn bei der günstigsten Abo-Version für 8 Euro im Monat ist auch Werbung dabei. Werbefreiheit, die gibt's nur, wenn man das teurere Plus-Abo für 23 Euro im Monat abschließt. Und die zweite Möglichkeit ist, dass man in den sogenannten temporären Chat wechselt. Den gibt's auch jetzt schon in der App oben rechts, da ist so eine Sprechblase. Und wenn ich die aktiviere, dann werden meine Antworten nicht gespeichert. Wenn man will, ist das so eine Art Schmal Spurvariante von ChatGPT. Falls mir das reicht, kann ich die KI da weiterhin werbefrei nutzen. Das hat mir eine Sprecherin von OpenAI bestätigt. Und auch minderjährige Nutzerinnen und Nutzer, die sollen auch keine Werbung angezeigt bekommen.
1: Kann denn die Werbung die Antworten von ChatGPT beeinflussen?
2: OpenAI sagt, dass die Werbetreibenden keinen Einfluss darauf haben, welche Antworten ChatGPT gibt. Es könnte aber durchaus sein, vermuten Fachleute, dass die Antworten und die Werbung im Laufe der Zeit immer mehr verschwimmen. Dass es da also nicht mehr diesen grauen Strich gibt, der zeigt, das hier ist die Antwort und das hier ist die Werbung. Die Werbung könnte auch noch einen anderen Effekt haben. Sie könnte die Abozahlen nach oben treiben. Denn wenn Nutzerinnen und Nutzer von Werbung genervt sind, dann sind sie möglicherweise auch eher dazu bereit, ein kostenpflichtiges Abo abzuschließen. Und damit verdient der Konzern dann natürlich auch Geld.
1: Lars Schmidt aus der WDR Wetterredaktion hat jetzt noch die Aussichten für uns.
3: Ja, heute gibt es einen Tag mit relativ viel Sonne im Münsterland und Ostwestfalen-Lippe. Da fallen die Wolken auch mal dichter aus. Regen haben sie aber überall nicht dabei. Monschau erreicht dazu 20, Gütersloh 22 und Kleve 23 Grad. Und morgen ist es dann umgekehrt. Das ist in der Nordhälfte längere Zeit sonnig und von Süden her ziehen dichtere Wolken auf. Da ist dann auch mal ein bisschen Regen möglich bei 16 bis 24 Grad.
1: Das war der Tag um 12 mit Dagmar Schlichting.
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5: Sebastian Wellendorf hier, schön, dass Sie dabei sind. Längst sind sogenannte Lost Places bei morbid einsamkeitsliebenden Romantikern sehr beliebt geworden. Alte Fabrikhallen, verlassene Krankenhäuser, Geisterhäuser im Wald, sowas. Das hat was angenehm Schauerliches. Und es sind auch häufig hervorragende Fotomotivkulissen. Das Problem ist nur, erstens ist es meistens nicht legal, die oft baufälligen Gebäude oder Lost Places zu betreten. Und zweitens, Stichwort Einsamkeit, man ist dort nicht mehr so einsam, weil wahrscheinlich ganz viele schon davon gehört haben. Welche Lost Places erstens wunderschön, zweitens legal, drittens in der Nähe und viertens noch Geheimtipps sind, das erfahren Sie heute hier bei uns, respektive in unserer Sommerserie Lost Places. Zu Beginn blicken wir gleich aber erstmal zurück aufs spektakuläre Kultureröffnungswochenende der Triennale im Ruhrgebiet. Ich spoiler schon mal, ein Pop-Flop war dabei, aber auch ein paar ganz großartige Inszenierungen. Mehr gleich von unserem Theatermann Stefan Keim hier in Westart.

0: Romantic Swingtronica heißt dieses Musikgenre, und das habe ich gerade gelernt. Das schwedische Duo Coop mit der Sängerin Yukimi Nagano, I See a Different You, das Stück, was wir gehört haben, hier in Westart im WDR. Es gehört zum Künstlerleben dazu, auch mal Verrisse der eigenen Arbeit zu lesen und dann verknusen zu müssen. Die Beteiligten des Musiktheaterstücks Rebel Rebel, die müssen da zurzeit durch. Am Wochenende war Premiere dieses David Bowie-Abends auf der Ruhr-Triennale und der Großteil der Kritiken war danach nicht so begeistert. Wobei, Achtung, wir müssen differenzieren, Musik und Gesang super, Performance auch, aber Story und Dramaturgie eher flach. Aber es gab ja auch noch andere Premieren zur Eröffnung des Festivals und die lohnen sich möglicherweise, hoffentlich. Stefan Keim war nämlich da. Stefan, machen sich eigentlich solche negativen Kritiken wie zu Rebel Rebel bemerkbar? Ist die Stimmung gedrückt oder eingetrübt?
1: Sie ist sehr diskussionsfreudig. Das habe ich gestern Abend auch erlebt. Und das ist wirklich interessant. Ich teile übrigens selber auch genau diese Meinung. Es ist musikalisch hervorragend. Es ist ein wunderbares David Bowie Best-of. Dieses Stück Rebel Rebel, aber wenn man es als Eröffnungsinszenierung der Ruhr-Triennale sieht, ist es platt und kitschig und der Theaterteil, der hat mir auch überhaupt nicht gefallen. So, aber jetzt ist die andere Wahrheit zu den Kritikern, dass da jeden Abend 1000 Leute sitzen und davon die meisten richtig jubeln, weil sie von den David Bowie Songs richtig abgeholt werden und das Ganze drumherum ihnen gar nicht so wichtig ist. Und jetzt kommen wir zu einer wirklich wichtigen Debatte. Wie populär darf so ein Kulturspektakel oder Kulturfestival wie die Ruhr-Triennale sein? Die einen, das ist doch genau richtig in unserer aktuellen Krisenzeit, dass man sich auch der Popkultur öffnet, dass man jetzt auch eine Inszenierung, die einfach ist, die zugänglich ist, dorthin setzt, die keinen irritiert. Und die anderen sagen, nee, Moment, das ist doch eigentlich jetzt eher eine wirtschaftliche Angelegenheit, dafür brauchen wir doch keine große Kulturförderung, sowas kann man doch auch privat finanzieren. Und das sind dann zwei Meinungen, die jetzt durchaus sehr respektvoll aufeinanderprallen. Und was mich nur beruhigt, ist, dass sich niemand von schlechten Kritiken vom Besuch bei Rebel Rebel abhalten lässt. Alle, mit denen ich gesprochen habe, haben schon Karten. Zum Glück, es gibt gerade keine mehr. Und ich habe mich schon mit so vielen Leuten verabredet. Komm, wir telefonieren. Ich möchte wissen, wie es euch gefallen hat.
0: Ja gut, wir wollen ja auch absolut niemanden davon abhalten, sich das Stück anzuschauen. Und schon allein wegen der wunderbaren Musik ist das Stück mit Sicherheit auch eine Empfehlung. Du sprichst die uralte, aber in diesem Fall dann modernisierte oder im aktuellen Beispiel herangeführten Debatte des Kunst- oder Kommerz-Themas an. Also worauf soll man sich konzentrieren? Auf den Erfolg, auf den wirtschaftlichen Erfolg eines Stückes oder vielleicht doch wieder auf die kulturelle und künstlerische Tiefe? Schauen wir mal insgesamt auf das Programm, denn es gibt ja insgesamt auch eine andere Menge anderer interessanter Premieren. Du warst unter anderem auch bei einem Tanzstück, das auf Pack-Zoll-Verein in Essen gespielt wird, morgen Abend übrigens nochmal. Da trifft Flamenco auf Performance. Es ist ein Zwei-Personen-Stück. Gibt es in dem Fall da mehr Begeisterung als bei Rebel Rebel?
1: Sagen wir mal so, hier gibt es die ungeteilte Begeisterung und auch dieses Stück ist inhaltlich nicht besonders tief. Aber es ist charmant, es ist spritzig und es hat auch einen hohen Improvisationsanteil. Da gibt es eine Choreografin und Tänzerin Malero Montero Freitas und einen Protagonisten des zeitgenössischen Flamenco, ohne mich da so furchtbar auszukennen, wiederhole ich jetzt mal das, was ich in der Pressemitteilung gelesen habe.
0: Kein Flamenco-Experte?
1: Nein, bin ich nicht. Der heißt Israel Galvan. Aber was ich wirklich gesehen habe, ist, wie die beiden aufeinander reagieren, wie da immer neue musikalische Elemente auch zusammenkommen. Also es gibt Stücke, die man auch durchaus mit Flamenco verbinden kann. Dann gibt es aber auch plötzlich einen Wechsel und wir sind in so einer etwas poppigeren Richtung unterwegs. Es gibt auch sehr viel Barockmusik. Immer wieder reagieren die. Das ist jetzt keine Romanze zwischen den beiden. Die verhandeln auch keine Konflikte. Die feuern sich einfach gegenseitig über gut eine Stunde an und verbreiten eine unfassbare Energie. Und vielleicht, weil jetzt auch nicht so dieser Riesendruck da drauf liegt, das ist die Eröffnungspremiere der Ruhr-Triennale, sondern es ist einfach ein hübsches kleines Tanzstück auf Volkspakt Zollverein ist hier der Jubel riesengroß und man merkt, wie dankbar das Publikum ist, dass man eben auch mal nicht mit all den Problemen beschäftigt wird.
0: Da habe ich noch mal eine Nachfrage bezüglich des Publikums. Du hast es eben schon angesprochen, die Kontroverse. Wen erreicht man mit entsprechenden Stücken, zum Beispiel anhand des Beispiels David Bowie? Hast du da eigentlich mehr oder weniger die gleichen Leute in Essen beim Tanz wie in Bochum beim Musiktheater getroffen? Das wäre ja die Frage, was für ein Publikum erreicht man möglicherweise auch ein diverseres, ein jüngeres Publikum?
1: Ja, das sind schon teilweise die gleichen Leute und das ist ja auch was Positives, denn das heißt ja auch, dass oder bedeutet ja auch, dass Leute, die sich eigentlich mehr für Theater interessieren, jetzt auch zum Tanz gehen, weil die Ruhr-Triennale so eine Marke ist und auch so ein Qualitätsversprechen. Aber jede dieser Sparten hat nochmal ihr ganz eigenes Publikum und das mischt sich dann auch immer wieder neu. Und natürlich erreicht man eben mit David Bowie auch ein Publikum, das jetzt eben nicht kommen würde, wenn da jetzt eine große Opernausgrabung, was ja auch eine Tradition ist, bei der Ruhr-Triennale laufen würde. Und es gibt sogar wirklich auch ein großes Programm für ein junges Publikum bei freiem Eintritt.
0: Was ist dein erstes Fazit? Was läuft gut bei der Ruhr-Triennale und was vermisst du möglicherweise noch?
1: Also es läuft wirklich sehr, sehr gut, diese Ansprache eines großen Publikums. Ivo van Hove hat mir kurz vor der Eröffnung auch schon gesagt, dass die Auslastung bei mindestens 85% laufen wird und dass er damit rechnet, dass es die bestbesuchte Ruhr-Triennale aller Zeiten wird. Ich meine, das ist natürlich schön, aber das ist ja auch eine zahlenbasierte Sache und wirklich in unserer Krisensituation in so vielen Bereichen nicht unwichtig. Ich vermisse noch den inhaltlichen Tiefgang. Ich bin mir aber sicher, dass der noch kommt, denn am nächsten Wochenende gibt es mit Europa von Vadhdi Muawad ein wirklich hochinteressantes politisches Stück. Es gibt noch eine Uraufführung, eine Musiktheater-Neufassung von Siddhartha von Hermann Hesse. Also es gibt noch so viele Sachen bei der Ruhr-Triennale, wo dann auch wir Tiefenbohrer auf unsere Kosten kommen werden.
0: Und Rebel Rebel für David Bowie-Fans gibt es natürlich auch nach wie vor noch einige Male bis zum 4. September. Im Moment ist alles ausverkauft, aber vielleicht gibt es noch ein paar Restkarten. All das auf der Ruhr-Triennale 2026, die geht noch bis zum 20. September und Stefan Keim hat schon mal zurück bzw. nach vorne geblickt. Stefan, danke schön.
1: Gerne.

0: Rich Interior Life des amerikanischen Keyboarders Ben Sidran, der übrigens Keyboarder, Produzent und auch Journalist ist, Musikjournalist, jetzt schreibt unter anderem Kritiken. Ja, dieses Stück haben wir gehört von ihm hier in Westart. Mit Märchen und klassischen Mythen ist der österreichische Schriftsteller Michael Köhlmeier, beziehungsweise mit deren Nacherzählung kann man sagen, ist er bekannt geworden. Auch seine Romane wie Zwei Herren am Strand oder Das Philosophenschiff waren große Erfolge. Und jetzt ist ein neues Buch von ihm erschienen. Überschattet vom Tod seiner Frau Monika Helfer, die Anfang August nach einem Unfall überraschend gestorben ist. Das Buch heißt Mein privates Glück und Andrea Gerg stellt es vor.
1: Monika steht auf der Widmungsseite von Michael Köhlmeiers neuem Roman. Nur der Name seiner Ehefrau, der Schriftstellerin Monika Helfer, die am 2. August infolge eines Unfalls im Alter von 77 Jahren verstorben ist. Fast 50 Jahre waren die beiden Schriftsteller verheiratet und auch in einer engen Arbeitsbeziehung miteinander verbunden. Und so wie in Monika Helfers Romanen ihr Mann als ständiger Gesprächspartner auftaucht, ist nun auch sie Teil seines Buchs.
2: Erst vor wenigen Tagen unterhielten Monika und ich uns beim Frühstück darüber, dass es in Entenhausen keine Religion gibt. Nie gehen Onkel Donald und seine Neffen Tick, Trick und Track sonntags in die Kirche. Es gibt keine Beerdigungen. In Entenhausen steht keine Kirche. Ein Friedhof kennt die Stadt nicht. Ich sagte, das sei doch höchst verwunderlich. Monika sagte, weil in Entenhausen nicht gestorben wird. Wo nicht gestorben wird, dort gibt es keine Religion.
1: An solchen so gehaltvollen wie pointierten Frühstücksgesprächen teilhaben zu dürfen, ist nur eines der Geschenke, die Michael Köhlmeier seinen Lesern mit diesem Buch macht. Denn eigentlich geht es ja um seine Kindheit und Familiengeschichte und um all die trügerischen Erinnerungen daran. Zum Beispiel daran, wie er als Vierjähriger mit seiner Schwester Walli und der Oma von Coburg nach Lindau am Bodensee reist und ihnen am Bahnsteig ein fremder Mann entgegenkommt.
2: Er winkte schon von Weitem und lachte, ging nun schneller, lief. Er lupfte meine Schwester vom Boden auf. Nun ging er vor mir in die Hocke und presste seine Hände um meine Rippen und sagte, »Wer bist denn du?« Ich antwortete, »Ich heiße Michael Köhlmeier. Ich wohne in der Tilsiter Straße 18. So war es mir von Tante Helga beigebracht worden. »Und ich heiße Arnold Köhlmeier«, sagte der Mann. »Grüß Gott, Herr Arnold Köhlmeier«, sagte ich.
1: Es ist sein Vater, den der Autor auf diese Weise kennenlernt. Denn niemand hatte den Kindern gesagt, was sie am Ende der Reise erwarten würde. Die Mutter liegt nach einem Schlaganfall halbseitig gelähmt in einem Pflegebett. Der Vater fühlte sich mit dem Bau eines Hauses in Hohenems, seiner kranken Frau und den Kindern überfordert. Und so waren diese für ganze 2 Jahre zur Oma nach Coburg verpflanzt worden. Von diesem Erlebnis aus entwickelt Köhlmeier die Geschichte seiner Familie, erzählt von den 3 Geliebten seines Vaters, vom Leid der Mutter, um die er sich auch als Student noch liebevoll kümmert, und von den sympathischen Schrullen der fränkischen Verwandtschaft, die wie eigentlich alle in dieser Familie gern und viel erzählen.
2: Meine Großmutter hatte mit ihrem Koffer geredet, wie mit allem, was sie umgab. Sie hatte gelauscht und lauschend genickt, wie sie lauschte und nickte, wenn Tante Helga mit ihr sprach. Und dann hatte sie dem Koffer geantwortet. Und er hatte wieder etwas gesagt, was nur sie hören konnte. Aber ich hatte geglaubt, sie habe es gehört und hatte geglaubt, der Koffer habe zu ihr gesprochen. Nun sprach sie nicht mehr mit den Dingen. Der Koffer war einfach nur ein Koffer. Die Seelen der Dinge waren nicht mehr da, aller Dinge. Ich glaube, nie in meinem Leben in so einer Einsamkeit gewesen zu sein. Ich war in ihr.
1: Wie das Erzählen aus dieser Einsamkeit erlösen kann, auch darüber schreibt Michael Köhlmeier, dessen Roman auch ein Porträt des Künstlers als junger Mann ist. Aber Mein privates Glück ist auch ein gelungenes Panorama der Nachkriegszeit, in der eigenartige Onkel beim Sonntagskaffee noch unkommentiert krude Nazi-Geschichten von sich geben konnten. Vor allem aber ist dieses Buch eine facetten- und abschweifungsreiche Lebens- und Liebesgeschichte, die von der Liebe zwischen Männern und Frauen, Kindern und Eltern, Büchern und ihren Lesern handelt. Klug, gewitzt und poetisch nähert sich Michael Köhlmeier der Idee, was privates Glück manchmal mitten im größten Unglück ausmachen kann.
2: Alles wird sich irgendwann irgendwie zurechtschütteln. Darin liegt die Zuversicht meines Lebens.
0: Mein privates Glück heißt der neue Roman von Michael Köhlmeier, ist im Hansa Verlag erschienen und Andrea Gerg hat das Buch vorgestellt, hier in Westart.

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1: mit Dominik Freiberger. Das erste Kinohalbjahr in Deutschland war das erfolgreichste seit der Corona-Pandemie. Die Filmförderungsanstalt in Berlin teilte heute mit, dass die Kinos rund 47,5 Millionen Tickets verkauft und damit gut 502 Millionen Euro Umsatz gemacht haben. Die meisten Besucher lockte dieses Jahr bislang der Animationsfilm Super Mario Galaxy ins Kino, gefolgt vom Biopic Michael. Erfolgreichster deutscher Film ist Habe Kerkelings Komödie Extrawurst. Die Branche rechnet damit, dass 2026 das erfolgreichste Kinojahr seit 2020 werden könnte. An die Zahlen vor der Corona-Pandemie reichen die Zahlen jedoch nicht heran. Einer der erfolgreichsten Hip-Hop-Produzenten der Welt, Dr. Dre, hat nichts gegen den Einsatz von KI bei der Musikproduktion. Er sehe die Technologie nicht als Bedrohung, erklärte der 61-Jährige gegenüber der New York Times. Dies würden lediglich Leute tun, die Schwierigkeiten hätten, kreativ zu sein. Er selbst habe KI schon für seine Musik benutzt, allerdings als Werkzeug, um zu sehen, wie die KI mit eigenen Songs umgeht. Der Einsatz von KI in der Musikproduktion wird aktuell kontrovers diskutiert. Superstar Madonna hält die Technologie für das Gegenteil von Kunst. Ein mithilfe von KI produziertes Album des Rappers Tiger erhielt Mitte August im Online-Magazin Pitchfork die historisch niedrige Wertung von 0,0 Punkten. Die Opernsängerin Annie Schlemm ist im Alter von 97 Jahren in Graz gestorben. Einer breiten Öffentlichkeit bekannt wurde sie durch ihre Auftritte bei den Wagner-Festspielen in Bayreuth. Dort sang sie ab 1978 achtmal in Der fliegende Holländer. Ihre Karriere begann Schlemm 1946 als Sopranistin in Halle. In den 50er Jahren machte sie zahlreiche Aufnahmen für den WDR, die aber nur zum Teil erhalten geblieben sind. Im Laufe ihrer Karriere erhielt sie viele Auszeichnungen wie den Nationalpreis der DDR und die Ehrenbürgerschaft der Stadt Neu-Isenburg, wo sie lange wohnte. Die Kölner Schauspielerin Annette Frier ist auf dem Filmfestival in Ludwigshafen mit dem Preis für Schauspielkunst geehrt worden. Zur Begründung hieß es, ihre Vielseitigkeit sei einfach umwerfend. Frier ist seit 30 Jahren in zahlreichen Film- und Fernsehproduktionen zu sehen, spielt aber auch im Theater. Außerdem ist sie Komikerin, Moderatorin und Sprecherin. Der Ludwigshafener Festivalintendant Michael Kötz bezeichnete Annette Frier in seiner Laudatio als Schauspielerin zum Niederknien.

0: Ich habe gerade auch mal nachgeschaut. Er lebt noch, Willie George Hale alias Little Beaver. 81 Jahre ist er alt, amerikanischer Sing-Songwriter oder in erster Linie Komponist. Das Stück I Done Made Up My Mind hat er geschrieben. In diesem Fall haben wir es performativ gehört von Aaron Neville hier in Westart im WDR. Wenn Sie heutzutage ins Kino gehen, dann am besten mit Vollverpflegung und vor allem mit sehr viel Sitzfleisch. 2,5 oder 3,5 Stunden sind für die großen Blockbuster à la Odyssee oder Dune absolut normale Längen. Nichts mehr mit 90 Minuten und Schluss. Vor genau 50 Jahren ist ein Film in die Kinos gekommen, der 5 Stunden und 17 Minuten dauert, was heute sehr lang und damals unfassbar außerirdisch lang war. Der italienische Kultfilm 1900 von Bernardo Bertolucci, der in einer großen Familiensaga den Aufstieg und Fall des italienischen Faschismus nachzeichnet. Und der ist nicht nur aus politischer Sicht heute noch sehr, sehr sehenswert. Gibt es übrigens auch in einer gekürzten Fassung. Aber Sigrid Fischer hat sich zum 50. Jubiläum nochmal die kompletten 5 Stunden 17 gegönnt.
1: Es ist der bis dahin teuerste europäische Film aller Zeiten, den Bernardo Bertolucci 1976 auf die Leinwand bringt. Novecento 1900 und man sieht es auch. Opulente, detailverliebte Ausstattung, riesiges Ensemble, unzählige Statisten, viele Massenszenen, Überlänge und ein imposanter Soundtrack von Ennio Morricone, teilweise inspiriert von Verdi-Opern.
2: Es gibt wohl keinen neueren Regisseur, der auf derart intensive und präzise Weise Technik, Fantasie und Sinnlichkeit in Einklang zu bringen versteht.
1: Das schreibt der Spiegel von den Dreharbeiten im Oktober 1974. Bertolucci erzählt in 1900 die Geschichte Italiens über einen Zeitraum von 45 Jahren, vom Aufstieg bis zum Untergang des Faschismus.
3: Alfredo ist geboren! Alfredo!
1: Freude im Haus des Großgrundbesitzers Berlingeri. Am gleichen Tag des Jahres 1901, dem Todestag von Giuseppe Verdi, kommt wenige Meter entfernt auch Olmo zur Welt als unehelicher Sohn einer Landarbeiterin.
4: Olmo, denke daran, dass du lesen und schreiben lernen wirst. Aber eins wirst du immer bleiben, ein Bauernsohn.
5: Ein halb verhungerter.
1: Trotz der unterschiedlichen Herkunft werden Alfredo und Olmo Freunde. Sie machen Sachen, die Jungs so machen. Raufen, Frösche fangen, Mutproben. Aber ungleich geboren werden sie ungleich durchs Leben gehen. Alfredo erbt den Gutshof. Olmo kämpft als Sozialist für die Rechte der Landarbeiter, die unter Hungerlöhnen leiden. Aus Freunden werden Gegenspieler.
6: Die Besitzenden sind unsere Feinde und wir müssen sie vernichten. Alfredo ist ein Besitzender.
4: Streik!
1: Mit dem Gutshof erbt Alfredo auch den Verwalter Attila. Der hat sich den faschistischen Schwarzhemden angeschlossen und macht Jagd auf Kommunisten. Langsam aber stetig frisst sich das Gift des Faschismus in die Gesellschaft. Aber Alfredo will nicht auf die Warnungen Olmos und seiner frisch angetrauten Ehefrau Ada hören.
6: Schick Attila fort. Noch ist es nicht zu spät.
7: Nein, das würde jetzt nichts mehr nützen.
8: Jag sie weg. Ich kann sie nicht ertragen. Ich kann sie nicht ertragen.
7: Das sind alles Leute von hier. Sie unterscheiden sich nur durch die Farbe ihrer Hemden von den anderen.
8: Eben deshalb. Den Unterschied begreifst du wohl noch nicht.
1: Gérard Depardieu als zupackender Naturbursche und Revoluzzer Olmo, Robert De Niro als verwöhnter, wankelmütiger Gutserbe Alfredo, Donald Sutherland als sadistischer Faschist Attila. Das Ensemble von 1900 ist exquisit, trotzdem wurde das Opus kein großer Erfolg, vor allem in den USA nicht. Zu lang, politisch zu links und zu freizügig. Bertolucci provoziert mit nackt und sexuell expliziten Szenen. Filme würden aus Skandalen gemacht, das müsse man akzeptieren, zitiert ihn der Spiegel damals. In den USA kommt 1900 stark verkürzt, in Europa in 2 Teilen ins Kino.
5: Alfredo Berlingeri, du und all die anderen Parasiten, ihr werdet eure Rechnung bezahlen. Für die faschistische Revolution. Und verlasst euch drauf, sie wird gepfeffert sein.
1: Der Name Mussolini fällt im Film fast gar nicht. Attila und seine Schwarzhemden stehen für den rechten Terror in Italien. Mit dem Geld der Großgrundbesitzer kommen sie an die Macht und keiner hält sie auf. Auch die Kirche schaut weg. Sie verwüsten Wohnungen, quälen Menschen und morden. Bertolucci geizt nicht mit Gewalt und Brutalität. Die Verhältnisse von Arm und Reich, von Gut und Böse zeichnet er zwar eher mit dem groben Pinsel, trotzdem kann einem ganz schön mulmig werden mit Blick auf den aktuellen Auftrieb rechter Parteien in Europa. April 1945, Kriegsende, Befreiung, Attila hingerichtet, Alfredo der Padrone vor dem Volksgericht. Mit einem Meer aus roten Fahnen und dem Maulwurf, der sich ans Licht buddelt, für Karl Marx ein Sinnbild der Revolution, steht am Ende Bertoluccis Hoffnung für das 20. Jahrhundert. Nie mehr Faschismus, Schluss mit Ausbeutung und Knechtschaft, mit der Herrschaft der Besitzenden.
9: Jubelt, Genossen! Der Padrone ist tot! Der Padrone existiert nicht mehr!
1: Novecento liefe heute wahrscheinlich als 5- bis 6-teilige Serie mit seinen langen Kamerafahrten, die Räume und Schauplätze abschreiten und so gewissermaßen miterzählen, käme Bertolucci wohl nicht mehr durch. Sie vermitteln ein Gefühl für Raum und Zeit, für Weite und die epische Dimension der Erzählung, bremsen aber auch das Tempo, das ein Publikum im 21. Jahrhundert gewohnt ist. Als Meisterwerk ist 1900 nicht in die Filmgeschichte eingegangen, trotzdem lohnt es ihn nochmal anzuschauen. Im Breitbandformat gedreht, zur vollen Entfaltung seiner Wirkung, am besten auf einer entsprechenden Leinwand.
0: Ja, wenn er denn dann mal läuft im Kino in der Nähe. Übrigens, das hatte Sigrid angesprochen, auch hörenswert dieser Film, dank der Filmmusik von Ennio Morricone. 1900 von Bernardo Bertolucci, 50 Jahre wird dieser Film in diesen Tagen alt. 5 Stunden 17 ist eine ausdrückliche Empfehlung von uns.

0: Mambo Soul der Womack Sisters, an denen kommen sie zurzeit in Sachen Soul nicht vorbei, haben gerade ein neues Album rausgebracht. Das Album heißt The Womack Sisters. Übrigens die Töchter des berühmten Soul-Duos Womack and Womack, dessen Musik sie möglicherweise noch kennen könnten. If I Let You, das Stück, was wir gehört haben hier im WDR in Westart. Es geht um verlassene Fabriken und um alte Hotels jetzt, stillgelegte Bahnhöfe, sowas. Das sind alles Lost Places, die Menschen faszinieren. Man kann sie besuchen, liegen oft im Gestrüpp irgendwo in Wäldern und man kann die Ruinen noch besichtigen, beziehungsweise die alten Hallen noch betreten. Diesen Sommer stellen wir besondere Lost Places aus Nordrhein-Westfalen vor. Und heute geht es zu einem ehemals sehr belebten und beliebten Ort, der inzwischen fast vollständig verfallen ist, der Märchenwald in Hamminkeln-Dingden am Niederrhein. Mathis Trapp hat sich angesehen, was davon noch übrig ist, zusammen mit Menschen, die den Märchenpark noch sehr gut von früher kennen.
1: Ein schmaler Weg führt in den dichten Wald am Rande der Dingdener Heide. Unter den Schuhen knacken Äste. Es geht in ein kleines, enges Tal mit einem Bach, in dem kaum noch Wasser fließt. Und dann tauchen sie auf. Zwischen Buchen und Eichen, moosbewachsene Mauern, steinerne Fundamente, überwuchert von Farnen. Eine der letzten Spuren des Märchenwaldes, das Dornröschenschloss, heute eine einzige Ruine.
2: Es war früher eine Ritterburg. Ich weiß auch, dass mein Bruder sie aus einem Lexikon nachgebaut hat, weil er die so toll fand und gesagt hat, also die würde hier unheimlich reinpassen. Und wir alle zusammen am Rhein auch Kieselsteine gesucht haben.
1: Es braucht Fantasie, um all das zu erkennen. Maria Rütten erinnert sich aber gut. Sie ist die Tochter des ehemaligen Besitzers und Gründers des Märchenwalds.
2: Ich könnte noch aufmalen, wo was gewesen ist, wo was gestanden hat. Es spiegelt sich im Moment vor Augen vieles ab.
1: Schwarz-Weiß-Fotos und eine Werbebroschüre von damals zeigen, die Ritterburg hatte sogar eine Zugbrücke. Mit Pumpen wurde Wasser durch einen Graben rund um das Schloss geleitet. Ein paar Meter weiter die ehemalige Schneewittchengrotte, leer und verlassen. Das Wasserrad am Bach dreht sich nicht mehr. Und an den Resten eines gemauerten Brunnens läuft man fast vorbei, ohne diesen wahrzunehmen.
2: Hier war der Froschkönig zu Hause. Hier war ein großer Frosch mit einer goldenen Krone und einer goldenen Kugel.
1: Und jetzt?
2: Trümmerruinen, die ich so nicht ertragen kann, sage ich es mal ganz ehrlich.
1: Für Maria Rütten aus Bocholt war der Märchenwald ein zweites Zuhause. In den 1960er Jahren kaufte ihr Vater, der Unternehmer August Driessen, das Waldgelände in Dingden als Spielplatz und Erholungsort für seine Kinder. Auch Nachbarn und Freunde durften hier Geburtstage und Feste feiern. Als Dank schenkten sie Driessen Märchenfiguren, Gartenzwerge oder Spielgeräte, die er sammelte und aufstellte. So entstand der Märchenwald Driessens Busch, erklärt Tochter Maria Rütten.
2: Auf der Eintrittskarte steht 60 Pfennig und die Jahreskarte war zu der Zeit 6 D-Mark. Es war Reiten mit da drin, es war Ponyreiten mit da drin, es war wunderschön.
3: Diese Steine da vorne rechts, das sind praktisch die Reste von dem Kassierhäuschen. Also hier waren Zaun und auf der anderen Seite waren dann viele Spielgeräte.
1: Bettina Wissmann wohnt bis heute direkt neben dem ehemaligen Märchenwald Dingden. Und sie erinnert sich an einen Autoscooter, Karussells und eine Riesenrutsche.
3: Da hieß immer früher, Mama, wenn wir Langeweile hatten, geht in den Busch spielen. Also sind wir in den Busch gegangen spielen. Ich glaube, ich war von 7 Tagen in der Woche an 4 Tagen im Busch oder im Wald. Also das war, wir sind da groß geworden.
1: An besonders vollen Tagen spazierten Hunderte, manchmal sogar mehrere tausend Besucherinnen und Besucher durch Driessens Busch, von Märchen zu Märchen. An Wochenenden stauten sich Autos und Busse auf dem Weg zum Märchenwalds und entlang der Straße zur Dingdener Heide. Der Märchenrundweg existiert heute nicht mehr. Er ist überwuchert mit Sträuchern und jungen Bäumen. Kinder und Jugendliche kommen trotzdem noch hierher. Sie machen aus den Resten des Märchenwalds ihren eigenen Abenteuerspielplatz, klettern durch die Ruinen. Besonders beliebt ist der alte, gemauerte Mühlenturm, den Vater und Onkel von Bettina Wissmann mitgebaut haben.
4: In der Mitte ist ein Loch, wo man von unten raus reinkrabbeln kann. Das ist einfach Klettern. Die haben Räuberleiter gemacht, hochgeholfen und dann ging es hoch.
1: Die Flügel der Windmühle sind längst verschwunden. Und für viele ist es deswegen heute auch kein Mühlenturm mehr, sondern Rapunzels Turm. Der Wald schreibt seine eigenen Märchen weiter. Nachdem August Driessen im Jahr 1972 starb, endete bald auch die Ära des Märchenwaldes Dingden, erinnert sich Maria Rütten. Das Gelände verfiel, die Märchenfiguren verschwanden, es gab Vandalismus.
2: Meine beiden älteren Schwestern und mein Bruder, die haben versucht, noch den Märchenwald ein bisschen am Leben zu halten. Aber jedes Mal, wenn meine Schwestern aus Bocholt hierher kamen, fehlte wieder irgendetwas. Es war irgendwas wieder zerstört. Ich würde sagen, keine 2 Jahre hat es gedauert, dass hier alles zu Bruch kam.
1: Was nicht von Menschen gestohlen wurde, hat sich die Natur zurückgeholt. Es blieb gerade genug, um die Fantasie anzustoßen. Thorsten Dickmann kennt den Märchenwald nur als verlassenen Ort. Als Jugendlicher kam er mit Freunden hierher, trank Bier, rauchte heimlich und blieb teilweise sogar über Nacht als Mutprobe.
5: Meiner Meinung nach ist der Dingener Märchenwald ein Wald. Wenn der Geschichten erzählen könnte, da würden sich zumindest sämtliche Dingener, egal ob alt oder jung, hinsetzen und stundenlang zuhören. Da ist extrem viel passiert, da haben extrem viele Menschen Erinnerungen.
1: Wer in den Märchenwald zurückkehrt, merkt, was verschwunden ist, taucht wieder im Kopf auf. Und wer wenige oder keine Erinnerung an Driesensbusch hat, spinnt vielleicht sogar seine eigenen Geschichten um diesen ungewöhnlichen Ort. Es könnte eine Erklärung sein, warum der Märchenwald Dinken auch nach Jahrzehnten des Verfalls seinen märchenhaften Zauber offenbar nicht ganz verloren hat.
0: Der Märchenwald in Hamminkeln-Dinken. Mathis Trapp war dort und hat berichtet. Hier in Westerhard. 1, 2, 1, 2, 3.

A Short Biography. Richard Julian, amerikanischer Singer-Songwriter, lebt in New Orleans, dessen Stück haben wir gehört. Am Ende dieser Ausgabe von Westart. Katja Schwiglewski übernimmt um kurz nach 13 Uhr mit dem Lunchkonzert hier in WDR 3. Mein Name ist Sebastian Wellendorf. Machen Sie es gut.

0: 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Es ist 13 Uhr. 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
1: Die Nachrichten mit Matthias Wurms. Guten Tag. Bundesaußenminister Wadefuhl hat die Städte und Kommunen in Deutschland ermutigt, die Ukraine stärker zu unterstützen. Wadefuhl sagte dem Deutschlandfunk, es gebe manche Geräte wie Stromerzeuger oder Wasserbehälter, die der Bevölkerung in der Ukraine helfen würden, gut über den Winter zu kommen. Die Ukraine feiert heute ihren 35. Unabhängigkeitstag. Florian Kellermann, WDR Kiew.
2: Der ukrainische Präsident Volodymyr Zelensky veröffentlichte zum Unabhängigkeitstag ein 21-minütiges Video, in dem er sich an die Menschen in der Ukraine wendet. Er beschwor die Einheit der Gesellschaft im Krieg gegen Russland. Russland habe seine Ziele in diesem Krieg nicht erreicht, weil es die Menschen in der Ukraine unterschätzt habe, ihre Bereitschaft für ihr Land zu kämpfen, so Zelensky. Besonders bedrohlich ist es für die Ukraine, dass Russland ihre Strom- und Wärmeversorgung gezielt angreift. Im vergangenen Winter fiel immer wieder für hunderttausende Menschen die Heizung aus.
1: Mehrere Kommunen in Nordrhein-Westfalen prüfen gerade eine Verfassungsklage gegen die Finanzierung des neuen Ganztagsanspruchs. Seit Anfang August gibt es für Grundschüler einen verbindlichen Anspruch auf einen Ganztagsplatz, erstmal für Erstklässler. Unter anderem die Städte Krefeld und Düsseldorf kritisieren, dass bei der Regelung noch zu vieles unklar ist. Michael Treis berichtet.
3: Die Kommunen sagen, der Bund hat diesen Anspruch auf einen Ganztagsplatz beschlossen, aber NRW hat bisher noch kein konkretes Konzept aufgestellt, auch wie das finanziert werden soll. Für Eltern von Erstklässlern bedeutet die neue Regelung erstmal, sie können für ihr Kind jetzt einen Ganztagsplatz verlangen, aber es gibt noch keine verbindlichen Standards, zum Beispiel zur Qualität des Angebots am Nachmittag. Im vergangenen Schuljahr war in NRW etwas mehr als die Hälfte der Grundschüler im Ganztag. Es gibt aber große Unterschiede.

0: in das väterliche Unternehmen Kühne und Nagel. Der Firmenchef beteiligt sich außerdem an zahlreichen anderen Logistikunternehmen. Bei der Hamburger Reederei Hapag-Lloyd ist er einer der wichtigsten Anteilseigner, hält viele Aktien beim Lufthansa-Konzern, betreibt aber auch Luxushotels und engagiert sich als Stifter, beispielsweise beim Bau der Hamburger Elbphilharmonie. Und er spendiert der Stadt Hamburg eine eigene Oper im Hafen.
1: Weitere Meldungen im Überblick. In den Niederlanden ist am Morgen ein Reisebus mit Schülerinnen und Schülern aus Schleswig-Holstein verunglückt. 8 Verletzte, unter ihnen der Busfahrer, kamen ins Krankenhaus. Der Bus war in der Nähe von Zwolle auf einen Lieferwagen aufgefahren und durch die Mittelleitplanke auf die Gegenspur der Autobahn geschleudert. Wie es zu dem Unfall kam, ist noch unklar. Die CDU-Spitze hat sich erstmals nach der Sommerpause wieder mit Parteichef Merz getroffen. Bei den letzten Sitzungen hatte es heftige Kritik an dessen Personalentscheidungen gegeben. Themen dürften aber auch die anstehende Klausur der Bundesregierung und die geplanten Reformen, etwa bei der Rente, sein. Bei den Forderungen nach mehr Sicherheit für Zugbegleiter verweisen Bundesjustiz und Verkehrsministerium auf laufende Gesetzesvorhaben der Bundesregierung. Sie will Angriffe härter bestrafen. Ein Gesetz soll noch dieses Jahr durch den Bundestag gehen. Die Bahngewerkschaft EVG droht mit einer Blockade des Regionalverkehrs, weil zu wenig für die Bahnmitarbeiter getan werde.
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1: Bundespräsident Steinmeier hat den Umzug in seinen neuen Amtssitz abgeschlossen. Am Vormittag fand die symbolische Schlüsselübergabe für das neu errichtete Holzhaus am Spreebogen statt. Das bleibt Amtssitz, solange das Schloss Bellevue renoviert wird. Wolfgang Luck, WDR Kultur.
3: Jetzt steht auch fest, wie das Schloss in Zukunft innen aussehen wird. Schlicht, gediegen, unaufdringlich. Das Münchner Architekturbüro Henn hat die Entwürfe vorgestellt. Man habe sich bewusst zurückgehalten. Kein Pomp, nichts Protziges. Gedeckte Farben, wenig Deko. Also quasi der genaue Gegenentwurf zum Weißen Haus, das Donald Trump mit viel Bling-Bling und Gold ausgestattet hat. Frank-Walter Steinmeier wird das Ergebnis als Hausherr nicht mehr sehen. Der Umbau dauert 8 Jahre, dann ist er längst im Ruhestand.
1: Und das Wetter in Nordrhein-Westfalen bringt heute viel Sonne. Ganz im Norden gibt es auch mal mehr Wolken, aber es bleibt überall trocken. Die Temperaturen erreichen in Detmold 20 Grad, in Wermelskirchen 21 und in Oberhausen 22 Grad. Morgen ziehen von Süden her dichtere Wolken auf und dort kann es im Laufe des Tages auch etwas regnen. Die Temperaturen sind ähnlich wie heute. Am Mittwoch dann einzelne Schauer oder Gewitter. Es wird wärmer und schwüler. Das war WDR aktuell.
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4: 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Schön, dass Sie dabei sind an diesem Montagmittag mit Musik von Mozart, Schubert und Brahms. Und nach 2:30 außerdem eine Klaviersuite und ein Chorgesang aus der Ukraine und das aus gutem Grund. Wie Sie bestimmt schon gehört haben, unsere Nachrichten hatten es ja eben auch, der heutige 24. August ist der ukrainische Unabhängigkeitstag. Heute vor 35 Jahren hat das Parlament in Kiew nach dem Zerfall der Sowjetunion formal die Unabhängigkeitserklärung des Landes verabschiedet. Eine Entwicklung, die, wie wir ja leidvoll wissen, aus Moskau torpediert wird. Für die Identität der Menschen in der Ukraine spielt die Kultur, spielt auch die Musik eine wichtige Rolle, auch schon lange vor den Ereignissen von 1991, dazu später ein bisschen mehr. Beginnen wollen wir aber mit Musik eines Komponisten, der aus einer bedeutenden deutschen Musikerdynastie stammt, Franz Ries, 1846 bis 1932. Zunächst hoffnungsfroher Geigenvirtuose, dann Musikalienhändler und erfolgreicher Verlagsgründer. Dieser Franz Ries stammt aus der gleichen Familie wie der alte Ries, der seinerzeit Ludwig van Beethoven in Bonn Unterricht gegeben hat. Franz Anton Ries hieß der und dessen Sohn Ferdinand Ries wiederum, den kennen wir vor allem als Beethoven-Freund und Beethoven-Biografen. Unser Mann, den wir jetzt hören, der ist ein Nachfahre dieser prominenten Familie, die auch noch weitere namhafte Musiker hervorgebracht hat. Also musikalische Begabung und Begeisterung, die liegen offenbar in der DNA der Ries-Family. La Capricciosa für Violine und Klavier, Vadim Glusman und Angela Joffe.

La Capricciosa für Violin und Klavier von Franz Ries. 1925 entstanden, ein Stück, das sehr gerne als kleine Zugabe präsentiert wird. Für uns war das Intro zum WDR3-Lunch-Konzert, gespielt von Vadim Glusmann und Angela Joffe. Nicht mehr lang, dann startet die neue Spielzeit in den Opernhäusern und Musiktheatern hier bei uns in NRW und vor allem die Oberköln, die wird dann besondere Aufmerksamkeit auf sich ziehen. Nach rund 14 Jahren ist die unendliche Sanierungsgeschichte am Offenbachplatz tatsächlich vorbei. Im September wird das aufwendig sanierte Opernhaus in Köln feierlich wieder eröffnet. Hoffentlich klappt alles. Im Laufe der Spielzeit wird unter anderem Mozarts Così fan tutte auf dem Spielplan stehen. Eine Wiederaufnahme ab dem 10. April nächstes Jahr. Eine Inszenierung, die Premierencharakter hat, weil sie ja dann zum ersten Mal im richtigen Opernhaus zu erleben sein wird. Einen Ausschnitt aus Mozarts Verwirrspiel um Liebe und Treue, Sehnsüchte und Begierden haben wir jetzt für Sie. Der könnte allerdings etwas anders klingen, als Sie das gewohnt sind, falls Sie Così fan tutte schon häufiger gehört haben und diese Oper lieben. Wir hören nämlich den Schluss vom ersten Akt in einer Aufnahme der rekonstruierten Urfassung mit Sängerinnen und Sängern vom European Opera Center in Liverpool und dem Royal Liverpool Philharmonic Orchestra unter Laurent Pio.

Così fan tutte, so machen es alle. Oder die Schule der Liebenden von Wolfgang Amadeus Mozart. Das war der furiose Schluss im ersten Akt bei WDR 3 aus der live gespielten, rekonstruierten Urfassung der Oper. Eine Aufnahme mit Solistinnen und Solisten vom European Opera Center in Liverpool und dem Royal Liverpool Philharmonic Orchestra unter der Leitung von Laurent Piot. Dem grassierenden Opernfieber in Wien kann sich Jahrzehnte später auch der junge Franz Schubert nicht entziehen. Wien befindet sich 1817, 1818 urplötzlich im Rossini-Taumel. Das Publikum, das liebt dieses Feuerwerk aus spritzigen Opernmelodien, die Leidenschaft, die Lust, diesen typisch italienischen Stil. Und Schubert lässt sich von dem Hype anstecken in seiner Sinfonie Nummer 6, die damals entsteht. In seiner aktuellen Aufnahme mit der Deutschen Kammerphilharmonie Bremen hat Paavo Järvi dieses Rossini-Flair in Schuberts Komposition sehr schön herausgestellt. Järvi liefert eine bühnenreife Interpretation, die frisch und dynamisch klingt, würde einen gar nicht wundern, wenn sich für diese Musik ein schwerer roter Opernvorhang öffnet.

0: Die Sinfonie Nummer 6 in C-Dur von Franz Schubert, ein beinahe opernhaftes sinfonisches Werk mit italienischem Flair, entstanden unter dem Eindruck des Rossini-Fiebers im Winter 1817-1818 in Wien. Die Neuaufnahme mit der Deutschen Kammerphilharmonie Bremen, die wir gehört haben, die trägt die Handschrift von Paavo Järvi. Sein neues Schubert-Album ist im Frühjahr erschienen.
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0: Und hier ist das WDR 3 Lunchkonzert. Am Montag ist es kurz nach 2. Mein Name ist Katja Schwiglewski. 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Johannes Brahms war kein Geiger, aber Brahms hat ein Violinkonzert komponiert, das als Meilenstein der klassischen Musik gilt und dabei hat ein Violinkonzert komponiert, das als Meilenstein der klassischen Musik gilt und dabei haben ihm Spitzengeiger seiner Zeit mit Rat und Tat zur Seite gestanden.

Das Konzert in D-Dur, Opus 77 für Violine und Orchester von Johannes Brahms. Isabel Faust war die Solistin, Daniel Harding dirigierte das Mahler Chamber Orchestra. Die Ukraine ist der größte Staat, der komplett auf dem europäischen Kontinent liegt. Die Ukraine grenzt auch an die Europäische Union und wäre gerne EU-Mitglied, aber die Ukraine befindet sich im Krieg seit mehr als 1640 Tagen. Heute auf den Tag genau sind 35 Jahre vergangen, dass sich das Parlament in Kiew nach dem Zusammenbruch der Sowjetunion offiziell von Moskau losgesagt hat. Die Geschichte der Ukraine ist eine lange Geschichte der Fremdherrschaft. Dagegen steht eine eigene kulturelle Identität, die sich auch in der Musik widerspiegelt. Aus dem Jahr 1948 die ukrainische Suite für Klavier von Igor Shamro. Für uns spielt Violina Petritschenko.

Die ukrainische Suite für Klavier von Igor Shamo bei WDR 3 am heutigen Nationalfeiertag der Ukraine. Musik aus dem Jahr 1948, gespielt von Violina Petritschenko. Von Shamo stammt übrigens auch die Melodie zur offiziellen Hauptstadthymne der Stadt Kiew. In Kiew und anderswo feiern Ukrainerinnen und Ukrainer unter Kriegsbedingungen 35 Jahre Unabhängigkeit. Und deshalb möchten wir unser WDR 3 Lunch-Konzert mit einem besonderen Stück beschließen. Prayer for Ukraine, Gebet für die Ukraine, ein A cappella-Gesang aus einem Chormusikwerk von Valentin Silvestrov. Seine Reaktion auf die hoffnungsvollen pro-westlichen Demonstrationen auf dem Kiewer Maidanplatz 2014.

Prayer for Ukraine von Valentin Silvestrov. Das war der Kiew Chamber Choir. So viel im WDR3 Lunchkonzert für heute. Gleich nach den Nachrichten die WDR3 Tonart mit Philipp Quiring. Mein Name ist Katja Schwieglewski. Danke fürs Dabeisein. Bis hierhin. Schönen Nachmittag wünsche ich Ihnen.

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0: Es ist 15 Uhr. 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
2: Die Nachrichten mit Matthias Wurms. Guten Tag. Die Ukraine feiert heute ihren 35. Unabhängigkeitstag. Aus diesem Anlass sind mehrere europäische Spitzenpolitiker nach Kiew gereist. Die EU-Kommission hat weitere 6,1 Milliarden Euro an Militärhilfen freigegeben. Sie sollen vor allem für den Kauf neuer Verteidigungssysteme genutzt werden. Florian Kellermann, WDR Kiew.
3: Der ukrainische Präsident Volodymyr Zelensky veröffentlichte zum Unabhängigkeitstag ein 21-minütiges Video, in dem er sich an die Menschen in der Ukraine wendet. Er beschwor die Einheit der Gesellschaft im Krieg gegen Russland. Russland habe seine Ziele in diesem Krieg nicht erreicht, weil es die Menschen in der Ukraine unterschätzt habe, ihre Bereitschaft für ihr Land zu kämpfen, so Zelensky. Besonders bedrohlich ist es für die Ukraine, dass Russland ihre Strom- und Wärmeversorgung gezielt angreift. Im vergangenen Winter fiel immer wieder für hunderttausende Menschen die Heizung aus.
2: Menschen aus dem Osten Deutschlands haben weiter deutlich seltener Spitzenpositionen, als es ihrem Bevölkerungsanteil von rund 20% entspricht. Nach aktuellen Daten des Elitenmonitors gibt es aber eine leichte Verbesserung. Der Anteil der ostdeutschen Führungskräfte liegt jetzt bei etwas über 12%. Florian Zinner berichtet.
4: Die Forschenden verweisen aber auf große Unterschiede in den gesellschaftlichen Bereichen. So sei der Anstieg in Wissenschaft und Verwaltung besonders ausgeprägt, während er etwa in Wirtschaft und Kultur sogar leicht zurückgehen würde. Kaum Veränderungen gäbe es bei Justiz, Religion, Medien oder Politik. Statt einer Ostquote schlagen die Forschenden beispielsweise eine gezielte Rekrutierung vor, etwa eine breitere Werbung für Leistungsstipendien in unterrepräsentierten Regionen.
2: Der Unternehmer Klaus-Michael Kühne ist im Alter von 89 Jahren gestorben. Der gebürtige Hamburger galt mit einem geschätzten Vermögen von mehr als 23 Milliarden Euro als zweitreichster Deutscher nach Kaufland-Gründer Dieter Schwarz. Als großer Fan des HSV hat Kühne den Fußball-Bundesligisten immer wieder mit Millionensummen unterstützt. Ein Nachruf von Dietrich Lehmann.
5: Manager, Hotelbesitzer, Mäzen, Sportverrückter mit dickem Konto. Kühnes Karriere scheint von Anfang an vorgezeichnet. Kaufmannslehre mit 26 Jahren Einstieg als Teilhaber in das väterliche Unternehmen Kühne und Nagel. Der Firmenchef beteiligt sich außerdem an zahlreichen anderen Logistikunternehmen. Bei der Hamburger Reederei Hapag-Lloyd ist er einer der wichtigsten Anteilseigner, hält viele Aktien beim Lufthansa-Konzern, betreibt aber auch Luxushotels und engagiert sich als Stifter, beispielsweise beim Bau der Hamburger Elbphilharmonie. Und er spendiert der Stadt Hamburg eine eigene Oper im Hafen.
2: Weitere Meldungen im Überblick. Der nordrhein-westfälische Ministerpräsident Wüst hat Menschen aus NRW für ihr ehrenamtliches Engagement mit dem Landesverdienstorden ausgezeichnet. Unter den Geehrten, die in der Düsseldorfer Staatskanzlei den Orden bekamen, waren unter anderem der ehemalige Präsident des Zentralkomitees der deutschen Katholiken, Thomas Sternberg, und die frühere DGB-NRW-Vorsitzende Anja Weber. Die EU hat israelische Pläne für weitere Siedlungen im besetzten Westjordanland verurteilt. Nach Ansicht der EU-Kommission würde dadurch das palästinensische Westjordanland in zwei Teile zerschnitten und der Ostteil Jerusalems isoliert. Eine Zwei-Staaten-Lösung werde dadurch noch unwahrscheinlicher. Mehrere NRW-Kommunen prüfen eine Verfassungsklage noch unwahrscheinlicher. Mehrere NRW-Kommunen prüfen eine Verfassungsklage gegen das neue Recht auf einen Ganztagsplatz für Grundschüler. Seit

0: Ja, deutlich mehr Menschen im Kino als im gleichen Zeitraum letztes Jahr. Einzelheiten dazu von Linus Busch.
1: Mehr als 47 Millionen Tickets wurden von Januar bis Ende Juni verkauft. Das ist das beste Ergebnis seit Corona. Die Zahlen sind aber weiter niedriger als davor. Der erfolgreichste Film im ersten Halbjahr war der Super Mario Galaxy Film. Auch der neue Avatar und Der Teufel trägt Prada 2 hatten mehr als 2 Millionen Zuschauerinnen und Zuschauer. Die Zahlen sind nur fürs erste Halbjahr, aber es spricht viel dafür, dass es auch im Juli und August für die Kinos gut lief. Blockbuster wie Die Odyssee und der neue Spider-Man sind nämlich erst im Juli angelaufen.
0: Und das Wetter in Nordrhein-Westfalen. Heute scheint oft die Sonne. Ganz im Norden gibt es auch mal mehr Wolken, aber es bleibt überall trocken. Die Temperaturen erreichen in Minden 20 Grad, in Iserlohn 22 und in Düren 23 Grad. Morgen ziehen von Süden her dichtere Wolken auf und dort kann es im Laufe des Tages auch etwas regnen. Die Temperaturen sind ähnlich wie heute. Das war WDR aktuell.
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3: Am Montagnachmittag mit mir, ich bin Philipp Quiring und die letzte volle Woche Sommerferien in Nordrhein-Westfalen, die läuft schon. Die Züge zum Flughafen Köln sind voll mit Menschen mit Koffern, auch weil die S-Bahn gerade nicht fährt und offenbar nutzen viele noch die allerletzte Chance auf ein paar Tage Urlaub, zumindest während der Sommerschulferien. Und Spanien ist da traditionell immer ein beliebtes Ziel, hier jetzt aus Andalusien ein Tanz von Joaquín Turina und für alle, die noch verreisen und vor allem auch für alle anderen, die bei dieser Musik zumindest vom Verreisen dann ein bisschen träumen.

Aggressiver Schluss mit einer der ganz großen Pianistinnen des letzten Jahrhunderts, neben Yvonne Loriot und Martha Argerich. Alicia de la Rocha haben wir hier gehört. De la Rocha mit dem Zapateado aus den drei andalusischen Tänzen von Joaquín Turina. Hier bei uns in der WDR 3 Tonart um 10 nach 3. Beim nächsten Stück, da muss ich an meine Kompositionsprofessorin aus dem Studium denken. Sie hat sich nämlich sehr viel mit Pausen und mit Stille in der Musik beschäftigt, wann das wie eingesetzt wird, welche Spannung dadurch auch entstehen kann. Und eine Frage, die sich aber nicht erst in der Gegenwartsmusik stellt, sondern auch schon zu Mozarts Zeiten. Eine Pause nach einem saftigen Akkord, die dann auszuhalten, die Stille auch zu ertragen, auch als Interpret. Das kostet Überwindung, macht dann am Ende aber auch besonders Eindruck und erzeugt eine große Spannung. Hier gibt es jetzt Mozart, so fängt seine Ouvertüre an mit Akkordschlägen und dann eben mit sehr wirkungsvollen Pausen. Die Ouvertüre aus Die Zauberflöte.

0: Am Anfang noch löchrig, mit langen Pausen, am Ende besonders dicht und jede Lücke wird noch mit Paukenwirbel aufgefüllt. Die Berliner Philharmoniker mit der Zauberflötenouvertüre von Wolfgang Amadeus Mozart hier in der WDR 3 Tonart. Gerade im Urlaub bei Städtetrips, da kommt es immer wieder vor, dass vor einem repräsentativen Gebäude in irgendeinem Park oder auch auf einem großen Platz plötzlich die Statue eines Komponisten steht und man dann vielleicht auch gar nicht damit rechnet und plötzlich ist sie dann einfach da. Das gehört zur Heldenverehrung dazu und das wirkt auch dem Vergessen entgegen. Susanne Krieger ist nach Halle gereist und ist dort zur Statue von Georg Friedrich Händel gegangen.
1: Touristen schlendern über den Marktplatz von Halle, Straßenbahnen rollen vorüber, Leute gehen an den Marktständen vorbei oder treffen sich auf einer der Bänke zu Füßen des Händel-Denkmals. Die über 3 Meter hohe Bronzestatue schaut gelassen über die Geschäftigkeit des Tages hinweg.
2: Also er ist hier übermenschengroß, überlebensgroß, wie man sagen würde. Also er ist deutlich größer, als er im echt gewesen sein dürfte. Er ist in seiner barocken Montur.
1: Georg Friedrich Händel, erzählt Karl Altenburg vom Händelhaus Halle, in der Pose eines älteren, gesetzten und wohlgenährten Mannes. Mit Gehrock, Kniehosen, langen Strümpfen und Schnallenschuhen. Er stützt sich auf ein Notenpult, darauf die Partitur vom Messias, seinem wohl bekanntesten Werk. Auf der langhaarigen Perücke lassen sich hin und wieder Tauben nieder.
2: Unten guckt auch sein Kavaliersdegen hervor und ja, also er ist sehr zeitgemäß. Die Leute wussten, okay, er gehört nicht in unsere Zeit, er ist zu diesem Zeitpunkt eben schon 100 Jahre tot gewesen.
1: Das Denkmal wird am 1. Juli 1859, kurz nach dem 100. Todestag von Händel, mit großen Festlichkeiten eingeweiht. Bereits um 7 Uhr in der Frühe ertönen Bläserchoräle von der Brücke der Marienkirche. Chöre singen, Festzüge ziehen vorbei, der Oberbürgermeister spricht. Sogar Franz Liszt und eine Nichte Richard Wagners sollen unter den Gästen sein. Entworfen hat das Denkmal der Bildhauer Hermann Heidel, in Bronze gegossen der Kunstgießer Hermann Gladenbeck, beides Berliner. Auf der Rückseite des Sockels wird mit der Widmung, errichtet von seinen Verehrern in England und Deutschland, an die deutsch-englische Zusammenarbeit erinnert. Queen Victoria übernahm im Namen Englands etwa 1/3 der Gesamtkosten und spendete damit, neben den Hallensern selbst, das meiste Geld für das Denkmal. Der Blick Händels richtet sich gen Westen, wohin er einst aufbrach. Zunächst nach Hamburg, später nach London. Und auch sonst gibt es viele Details zu entdecken, die etwas über den Komponisten verraten.
2: Da sieht man ganz oben die heilige Cecilia, also die Schutzpatronin der Musik, die dort an der Orgel spielt quasi. Und sie trägt die Gesichtszüge von Jenny Lind, die auch bei einigen dieser Benefizkonzerte für die Errichtung des Denkmals natürlich mitgewirkt hat, sicherlich auch selber gespendet haben wird. Sie galt als die schwedische Nachtigall, die größte Sopranistin damals.
1: Darunter spielt König David aus dem Alten Testament auf seiner Harfe, der auch in Händels Oratorium Saul auftaucht. Daneben eine Abbildung von Orpheus, auch eine Reminiszenz an Händel in England, so Karl Altenburg.
2: Zum einen wurde Händel ja auf einem Londoner Händel-Denkmal als Orpheus dargestellt. Und dann haben wir dort abgebildet 2 Tiere, nämlich ein Einhorn und einen Löwen. Das sind quasi so die Wappentiere der Engländer.
1: Im Rücken von Händel standen einst das alte Rathaus sowie die Ratswaage, die damals zur Universität gehörte, wo er immatrikuliert war. Beide Gebäude wurden durch Bomben im Zweiten Weltkrieg schwer beschädigt und mussten 1948 abgerissen werden. Vor Händel steht jedoch noch immer seine Taufkirche. Der Komponist ist auf dem Marktplatz im Herzen der Stadt genau am richtigen Platz. Denn hier begann einst sein Leben und von hier aus scheint er noch heute in die Zukunft zu schauen.
0: Susanne Krieger über die Statue von Georg Friedrich Händel in Halle-Saale.

Albrecht Meyer und Arkadiusz Kropa an den Oboen mit der Sinfonia Varsovia. Die Ankunft der Königin von Saba, so klingt das, wenn sie ankommen. Musik hier aus Solomon von Georg Friedrich Händel bei uns in der WDR 3 Tonart. Das Horn als Instrument wird immer beliebter, das verrät ein Verein aus Overath. Immer mehr junge Kinder entscheiden sich für dieses goldglänzende Instrument, mögen vor allem auch den samtigen Klang und spielen es dann auch nicht nur im Orchester, sondern auch immer mehr als Soloinstrument. Traditionell kommt es vor allem auch dort vor, das Horn, wo die Natur eine große Rolle spielt. Hier jetzt auch bei Antonín Dvořák. Vier Hörner sind es da, in der Natur, so heißt das Stück.

0: Die Prague Philharmonia mit In der Natur, Musik von Antonín Dvořák.
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0: Und der kommt heute von Markus Vanhoefer und es geht um die Tochter eines weltberühmten Komponisten, die in Armut gelebt hat.
2: Leipzig, 24. August 1781. Johann Sebastian Bachs Tochter Elisabeth stirbt im Alter von 55 Jahren. Sie sind die berühmteste Großfamilie der Musikgeschichte. Doch wenn es um Johann Sebastian Bach und seine Kinder geht, dann reden wir nur über den legendären Vater und seine komponierenden Söhne. Was aber ist mit Bachs Töchtern? Wie sahen deren Lebensumstände aus? Zum Beispiel die von Elisabeth Juliana Friederika, Jahrgang 1726. Liesgen, wie sie genannt wird, nimmt unter ihren Schwestern eine Sonderstellung ein. Sie ist die einzige, die der Vater unter die Haube bringt. 1749 heiratet sie Bachs Schüler Johann Christoph Altnicol, seines Zeichens Organist in Naumburg an der Saale. 1750 stirbt der Thomaskantor und hinterlässt neben Liesgen drei ledige Töchter. Die älteste, Katharina Dorothea, ist bereits über 40. Die jüngste, Regina Susanna, erst 8. 9 Jahre nach dem Tod des Vaters verliert Elisabeth Altnicol ihren Mann und zieht zu ihren Schwestern nach Leipzig. Dort teilt die junge Witwe das Schicksal der anderen Bachfrauen. Das 18. Jahrhundert kennt weder ein Rentensystem noch eine posthume Tantiemenregelung. Deshalb finden sich Bachs hinterbliebene Töchter bald in einer wirtschaftlich prekären Lage wieder. Ohne männlichen Ernährer sind sie gezwungen, ihr Erbe zu verflüssigen, zum Beispiel durch den Verkauf von Instrumenten oder Manuskripten. Danach sind sie auf verwandtschaftliche Unterstützung oder wohltätige Zuwendungen angewiesen. Zwar fühlen sich Johann Sebastians Söhne zur Hilfe verpflichtet, dennoch reichen ihre Zahlungen nicht aus, um den Lebensunterhalt ihrer Schwestern zu sichern, sodass das Almosenamt der Stadt Leipzig immer wieder eingreifen muss. Viele Jahre führen Bachs Töchter ein ärmliches, zurückgezogenes Leben. Das Werk und der wachsende Ruhm ihres Vaters lassen sich für sie nicht in klingende Münze umwandeln. Elisabeth stirbt am 24. August 1781, nur wenige Tage nach ihrer jüngeren Schwester Johanna Caroline.

Dale Kavanagh an der Gitarre mit den Variationen über die Verrückten aus Spanien, die Variation sur la Folie d'Espagne von Mauro Giuliani, hier bei uns in der WDR 3 Tonart. Die gibt's heute mit mir, ich bin Philipp Quiring. Und heute ist der 24. August, der Unabhängigkeitstag der Ukraine, der gerade in Zeiten des andauernden Angriffskrieges weiterhin relevant ist. 1991 hat die Ukraine ihre Unabhängigkeit erklärt, die mit Waffengewalt permanent in Frage gestellt wird. Und seitdem hat sich das Land sehr Richtung Europa orientiert und entwickelt. Und auch in der Musik, da sind immer wieder identitätsstiftende Stücke komponiert worden. Hier jetzt von Wassil Barwinski eine Miniatur über ukrainische Volkslieder. Und es spielt Silke Eichhorn Harfe.

Das war Silke Eichhorn mit der 5. Miniatur über ukrainische Volkslieder von Wassily Bawinski hier bei uns in der WDR 3 Tonart. Und da klang gerade schon mal so ein bisschen Ludwig van Beethoven an, den wir jetzt gleich zum Ende dieser Stunde noch einmal hören aus seiner F-Dur-Symphonie, bevor wir dann in der nächsten Stunde unser WDR 3 Tonart Musikspiel am Montag spielen. Sie und ich, wenn Sie Lust haben, einfach miträtseln, ein bisschen Spaß haben an diesem Nachmittag. Sehr gerne. Ich freue mich auf jeden Fall auf Sie. Und jetzt noch, wie gesagt, Musik von Ludwig van Beethoven.

0: 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Es ist 16 Uhr. 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
1: Die Nachrichten mit Matthias Wurms. Guten Tag. Der nordrhein-westfälische Ministerpräsident Wüst hat Menschen aus NRW für ihr ehrenamtliches Engagement mit dem Landesverdienstorden ausgezeichnet. Wüst würdigte die Ordensempfänger als Menschen, die Solidarität zu ihrer Herzensangelegenheit machen.
2: Über 5 Millionen Menschen sind in diesem Land in Nordrhein-Westfalen ehrenamtlich tätig. 5 Millionen Menschen, finde ich, ist eine stolze Zahl. Und bei aller Miesepetrigkeit finde ich auch ein Gegenprogramm, dass 5 Millionen Menschen sagen, ich tue mal was für andere. Nicht nur was für mich. Man hat ja fast den Eindruck, dass sowas gar nicht mehr gäbe. Doch gibt's, und zwar jeden Tag zigtausendfach.
1: Unter den 16 Geehrten waren die Schauspielerin Veronika Ferres, der frühere SPD-Vorsitzende Franz Müntefering und der Comiczeichner Ralf König, aber auch die Paderborner Sozialarbeiterin Lena Arndt, die vor 46 Jahren das erste Frauenhaus im Kreis Paderborn aufgebaut hat. Mehrere Kommunen in NRW prüfen eine Verfassungsklage gegen die Finanzierung des neuen Ganztagsanspruchs. Unter anderem die Städte Krefeld und Düsseldorf kritisieren, dass bei der Regelung noch zu vieles unklar sei. Michael Treis berichtet.
3: Die Kommunen sagen, der Bund hat diesen Anspruch auf einen Ganztagsplatz beschlossen, aber NRW hat bisher noch kein konkretes Konzept aufgestellt, auch wie das finanziert werden soll. Für Eltern von Erstklässlern bedeutet die neue Regelung erstmal, sie können für ihr Kind jetzt einen Ganztagsplatz verlangen, aber es gibt noch keine verbindliche Standards, zum Beispiel zur Qualität des Angebots am Nachmittag. Im vergangenen Schuljahr war in NRW etwas mehr als die Hälfte der Grundschüler im Ganztag. Als oben stehen Köln, Leverkusen und Oberhausen. Am niedrigsten war die Quote in den Kreisen Olpe, Borken und Siegen-Wittgenstein.
1: Der wohl älteste Wolf in Nordrhein-Westfalen ist tot. Das Landesumweltministerium meldet, dass der Rüde Akela bei Blankenheim gefunden wurde. Über genetische Proben konnte er identifiziert werden. Eine Untersuchung soll jetzt klären, woran der Wolf gestorben ist. Mehr von Silvia Antler.
4: Was man bereits weiß, ist, dass Akela gut rumgekommen ist. Ursprünglich aus Tschechien stammend streunerte er hunderte Kilometer bis nach NRW. Im Hohen Venn fand er dann eine Fähe und sorgte mehrmals für Welpennachwuchs. Die Nachkommen vom ältesten Wolf in NRW haben übrigens inzwischen eigene Territorien in der Eifel gegründet. Dann zog er weiter nach Rheinland-Pfalz, tauchte letztes Jahr im Kreis Düren auf und weil es ihm da möglicherweise nicht so gut gefallen hat, kehrte er in die Eifel zurück.
1: Weitere Meldungen im Überblick. Bundesaußenminister Wadefuhl hat die Städte und Kommunen in Deutschland ermutigt, die Ukraine stärker zu unterstützen. Wadefuhl sagte dem Deutschlandfunk, es gebe Geräte wie Stromerzeuger oder Wasserbehälter, die der Bevölkerung in der Ukraine helfen würden, gut über den Winter zu kommen. Die Ukraine feiert heute ihren 35. Unabhängigkeitstag. Die USA haben eine für den nächsten Monat geplante große gemeinsame Militärübung mit Südkorea abgesagt. Nach Angaben der südkoreanischen Marine begründete die US-Regierung ihre Entscheidung mit der schwierigen Sicherheitslage im Nahen Osten. US-Präsident Trump hatte zuletzt scharfe Kritik an Südkorea geäußert, insbesondere wegen der Weigerung, sich am Krieg gegen den Iran zu beteiligen. Ähnlich wie es bereits in Australien geregelt ist, will jetzt auch Neuseeland soziale Medien für unter 16-Jährige sperren. Regierungschef Luxon sagte, soziale Medien fügten einer ganzen Generation junger Menschen schwere Schäden zu. Ob der jetzt vorgestellte Gesetzentwurf im neuseeländischen Parlament eine Mehrheit findet, ist offen. In Griechenland haben die Sommerwochen bislang gemäßigte Temperaturen gebracht. Jetzt gibt es auch dort eine erste Hitzewelle. Für mindestens eine Woche werden in Griechenland Temperaturen von bis zu 40 Grad erwartet. Besonders problematisch sind nach Behördenangaben die hohen Nachttemperaturen. Morgens um 4 Uhr lägen die Werte noch bei über 30 Grad.
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1: In Bochum ist eine Frau mit ihrem Auto in einen U-Bahn-Tunnel auf Höhe des Ruhrstadions gefahren. Erst nach fast einem Kilometer kam sie zum Stehen. Das Auto musste aufwendig wieder aus dem Schacht herausgeholt werden. Aus Bochum, Antje Seemann.
5: Die Frau stand
1: wieder aus dem Schacht herausgeholt werden. Aus Bochum, Antje Seemann.
5: Die Frau stand ziemlich unter Schock, als die Rettungskräfte zu ihr kamen und sie aus ihrer misslichen Lage befreiten.

0: Ab dem Mittag kann es von der Eifel bis ins Siegerland auch regnen. Nördlich der Ruhr bleibt es trocken. Die Temperaturen erreichen morgen in Meinerzhagen 20, in Lünen 23 und in Aalen 24 Grad. Am Mittwoch dann einzelne Schauer oder Gewitter. Es wird etwas wärmer und schwüler. Das war WDR aktuell.
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2: Am Nachmittag mit mir, ich bin Philipp Quiring. Heute wird ein Banküberfall verhandelt, der nicht sehr erfolgreich verlaufen ist. 10 Euro hat der Täter nur erbeutet und jetzt wird er auch noch juristisch belangt. Für Sie kann es da hingegen heute deutlich erfolgreicher verlaufen. Sie brauchen auch nichts Kriminelles machen und können trotzdem etwas sozusagen erbeuten, nämlich unsere WDR3-Tasse gleich hier in unserem Musikspiel am Montag. Dafür müssen Sie jetzt allerdings gleich auch ein kleines Rätsel lösen.

0: Ulrich Hübner am Ventilhorn mit dem Konzertstück von Camille Saint-Saëns, daraus der zweite Satz und mit die Kölner Akademie. Und wir haben Montag und jetzt ist es soweit.
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0: Wir spielen unser wöchentliches Musikspiel am Montag. Der ideale Start in eine erfolgreiche Woche kann genau jetzt von Ihnen gelegt werden. Machen Sie gerne mit, spielen Sie mit mir. Heute geht es um Giuseppe Verdi und auch um diese Musik hier.

Der Gefangenenchor aus Verdis Nabucco. Beinahe hätte es diese Musik zum Mitsingen auch nie gegeben. Verdi hat eine schwere Zeit erlebt und durchlebt, ist von Schicksalsschlägen getroffen worden und seine letzte Oper war ein sehr großer Flop. Er wollte eigentlich gar nicht mehr komponieren. Verdi wollte komplett aufhören. Meine Frage jetzt heute an Sie: Warum hat er dann doch nicht aufgehört, der Verdi? Was hat ihn wohl dazu gebracht, doch noch zu komponieren und dann auch noch seinen Nabucco? Gerne raten, zwei Möglichkeiten gebe ich Ihnen jetzt. Möglichkeit A: Verdi hat in dieser Zeit erstmal was anderes gemacht, hat sich als Bäcker versucht und wollte gerne etwas machen, bei dem er mit den eigenen Händen auch etwas erschaffen kann. Dann hat er aber doch gemerkt, dass das gar nichts für ihn ist, ihm Opern sozusagen besser gelingen als Brötchen. Oder ist es B: Verdi hat das Nabucco-Libretto aufgeschlagen und zufällig die Worte daraus gelesen. Fliegt Gedanke auf goldenen Schwingen. Va pensiero auf Italienisch. Also genau das, was wir hier jetzt gerade gehört haben. Und das wollte er dann sofort vertonen.

Antwort A, der Bäcker, oder B, der Operntext. Schreiben oder sprechen Sie mir gerne Ihre Antwort mit Namen und auch mit einer Telefonnummer, über die wir Sie dann erreichen können. Das geht ab sofort über die App ARD Sounds. 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Ich bin Philipp Quiring.

0: Ein spanischer Traditional Españoleta mit dem Ensemble Acorte Musical.
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0: Bei so viel Schreibern wie Antonio Vivaldi ist immer das Problem, dass sich jemand dann zwischen all der guten Musik für einzelne Stücke entscheiden muss. Und oft ist das Werk so groß, dass ein Menschenleben einfach auch zu kurz ist, um alles aufzuführen, was man vielleicht mal gerne machen wollen würde. Barry Kosky, Regisseur, der hat dieses Problem auch und hat das jetzt bei Vivaldi auf seine Weise gelöst. Er hat knapp 50 Kompositionen von Antonio Vivaldi genommen und daraus eine neue Oper zusammengesetzt. Die nennt er Hotel Metamorphosis. Damit werden Geschichten aus den Metamorphosen des antiken Dichters Ovid erzählt. Und die gesamte Produktion dazu, die gibt es jetzt auf DVD und Blu-ray. Und Nick Sternitzke hat sich gefragt, gelingt das denn überhaupt? Wird aus all den lauter alten Vivaldi-Nummern dann tatsächlich eine neue Oper? Oder bleibt Hotel Metamorphosis am Ende dann doch eher so eine Nummernrevue?
2: Kein Olymp, keine antike Unterwelt. Barry Koskys Hotel Metamorphosis spielt in einem ziemlich sterilen Hotelzimmer. Schreibtisch, Flatscreen an der Wand, Sitzecke mit Stehlampe und mittendrin ein King-Size-Bett. Darin liegt Eurydike und sie singt davon, dass nur die Liebe ihrem Herzen Frieden und Trost geben kann.

Nur bei dir, meine süße Liebe. Cecilia Bartoli singt das ganz innig. Das Legato ist wunderbar weich und während sie singt, versinkt sie plötzlich in der Matratze. Also das Bett verschluckt Eurydike regelrecht. Weg ist sie, wahrscheinlich für immer in der Unterwelt. Orpheus versucht noch hinterherzukommen, aber vergeblich. Er bleibt allein zurück. Aus diesem Verlust entsteht der ganze Abend. Orpheus, hier wird er gespielt von der Schauspielerin Angela Winkler, beginnt zu träumen. Immer neue Figuren aus den Metamorphosen von Ovid tauchen in demselben Hotelzimmer auf. Pygmalion, Arachne, Myrrha, Echo und Narziss. Und dafür ist so ein Hotelzimmer perfekt geeignet. Es ist anonym, austauschbar. Ein leerer Raum, den Orpheus dann mit seinen Träumen und Geschichten über Liebe, Begehren und Verlust füllen kann. Die Musik dafür hat Vivaldi aber für ganz andere Situationen geschrieben. Die Liebesarie, die Cecilia Bartoli zum Beispiel eben gesungen hat, die stammt eigentlich aus Vivaldis Orlando Furioso. Koski gibt solchen Arien einen neuen Zusammenhang und manchmal passt es wirklich verblüffend genau. Zum Beispiel bei einer Figur wie Myrrha.

Also es ist ja so, Myrra begehrt ihren eigenen Vater und schwankt zwischen Verlangen und Entsetzen. Und dazu bekommt sie jetzt die Arie Agitata da Due Venti aus Griselda. Da geht es um ein Herz, das von zwei Winden hin und her gerissen wird. Tja, und plötzlich klingen diese rasenden Koloraturen genauso wie Myrras inneres Chaos. Lea Desondré nimmt das erstaunlich geschmeidig und ohne daraus bloß ein Koloraturfeuerwerk zu machen.

Was im Orchestergram passiert, ist absolute Champions League. Gianluca Capuano und seine Musiciens de Prince, Monaco, das sind Spezialisten für alte Musik. Und da ist es so, dass es mal ganz passend zu dieser mythengeschwängerten Welt flirrt und dann werden mal schroffe, archaische Töne von den Darmsaiten geraspelt. Gleichzeitig sorgt Gianluca Capuano dafür, dass diese 3,5 Stunden nicht auseinanderfallen. Also es gibt Instrumentalsätze, die die Arien verbinden. Und dann gibt es immer wieder ein Gewitter, das immer dann losdonnert, wenn es gefährlich wird. Trotzdem dürfen die einzelnen Nummern aber auch für sich glänzen. Bei Bartoli, Desondré, Philippe Jaroussky und Nadezhda Karyazina wäre alles andere auch ziemlich schade. Und Koski macht selbst aus diesem Staraufgebot noch Theater. Das ist nämlich raffiniert. Wenn Arachne und Minerva in zwei Furien-Arien gegeneinander antreten, dann wird Virtuosität zum Wettkampf. Furie, Furie, Furie. Bartoli legt als Arachne vor und Karyazina schlägt als Minerva prompt zurück.

0: Das ist ziemlich genial gemacht, Sängerwettstreit als Figurenkampf. Und genau deshalb geht das Konzept für mich auch auf. Koski reiht jetzt nicht Nummern bloß aneinander, sondern er gibt ihnen im neuen Stück neue Aufgaben. Und am Ende verwandeln sich hier nicht nur Ovids Figuren, sondern auch Vivaldis Musik selbst. Also aus musikalischem Recycling wird neues Musiktheater. Das ist Metamorphose auf allen Ebenen und das finde ich ziemlich virtuos.
1: Nick Sternitzke über die Barry Korsky-Produktion Hotel Metamorphosis. 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

Das BBC Scottish Symphony Orchestra mit der Suite in Form eines Walzers. Ein Satz daraus hier. Musik von Mel Bunis bei uns in der WDR 3 Tonart um 20 nach 4. Ein federndes, eingängiges Thema am Anfang und daraus wird dann der große, ausufernde und am Ende auch sehr berauschende große Symphoniesatz. Das braucht erstmal Zeit, damit sich alles bis dahin entwickeln kann. Und diese Zeit, die nehmen wir uns jetzt mit der E-Moll-Symphonie von Johannes Brahms. Den zweiten Satz spielt jetzt das Chamber Orchestra of Europe.

0: Das Chamber Orchestra of Europe mit der E-Moll-Symphonie von Johannes Brahms, der zweite Satz. Und Sie haben immer noch die Chance, mit einzusteigen.
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0: Unser WDR 3 Tonart Musikspiel läuft. Ich möchte heute von Ihnen wissen, was hat bei Giuseppe Verdi dazu geführt, dass er nach einer ziemlich schlechten Zeit in seinem Leben und auch der Ankündigung, dass er aufhört mit dem Komponieren, das dann doch nicht gemacht

Meer zufällig an den Worten Vapensiero hängen geblieben. Flieg, Gedanke auf goldenen Schwingen. Und dann hat es ihm gekribbelt und er wollte sofort diesen Text vertonen. A oder B, schicken Sie mir gerne Ihre Antwort mit Namen und Telefonnummer, über die wir Sie dann auch erreichen können, über die App ARD Sounds. Das landet dann hier direkt bei mir im Studio, wenn Sie in der App auf WDR 3 klicken und dann auf meinem Foto oben rechts auf die Chatfunktion. Und um kurz nach 17 Uhr lösen wir dann auf und es geht um eine WDR 3-Tasse.

0: Mohon SV Horny am Cembalo mit dem D-Moll-Konzert von Johann Sebastian Bach. Den ersten Satz daraus haben wir hier gehört mit der Britten Sinfonia um 20 vor 5. Die US-amerikanische Dichterin Emily Dickinson hat einen großen Teil ihres Lebens sehr zurückgezogen gelebt im Haus ihrer Eltern und hat ihre Werke kaum mit irgendwem überhaupt geteilt. In Bochum wurde sie am Wochenende aber jetzt in den Mittelpunkt gerückt und zwar in einem musikalisch sehr offenen Programm. Emily No Prisoner B, so heißt es, und wurde im Rahmen der Ruhr-Triennale in der Jahrhunderthalle in Bochum aufgeführt. Ein szenischer Liederabend mit Musik von Kevin Putz. Joyce Di Donato hat gesungen, Opernstar und das Streichertrio Time for Three gespielt. Carlotta Rönnecke war am Wochenende da bei der deutschen Erstaufführung bei der Ruhr-Triennale, ist jetzt bei mir hier in der WDR 3 Tonart. Carlotta, was erwartet einen denn da eigentlich, wenn man weder das Stück noch Emily Dickinson jetzt besonders gut kennt?
1: Ja, ein sehr experimenteller Liederabend, wo der Ausgangspunkt natürlich ihre Gedichte selbst sind. Kevin Putz, der Komponist, der hat 26 ihrer Texte auserwählt und daraus einen Liederzyklus erstellt für die Mezzosopranistin Joyce Di Donato und das Streichtrio Time for Three. Die bestehen aus Violine, Viola und Kontrabass. Die singen übrigens auch manchmal zwischendurch mit Joyce Di Donato und spielen währenddessen. Das ist sehr beeindruckend. Es geht aber weniger darum, Emily Dickinsons Leben wirklich chronologisch nachzuerzählen, sondern Putz wollte eher ihre Gedanken- und Gefühlswelt erlebbar machen und vor allem die Themen, die Emily Dickinson beschäftigt haben, vor allem Natur, Tod, Verlust, innere Freiheit, aber auch ein ganz großes Thema Liebe. Und da hören wir hier mal einen kleinen Ausschnitt.

0: das muss man sich auch erstmal trauen, als Trio bei so einem Opernstar dann da mit reinzusingen, ja. Aber wenn das Stück das so will. Was wir jetzt noch nicht geklärt haben, vielleicht nochmal zurück, Emily Dickinson, wer war das denn überhaupt und warum sind ihre Texte so spannend, dass sie jetzt aufgeführt werden?
1: Ja, also Emily Dickinson, die hat im 19. Jahrhundert sehr zurückgezogen gelebt, nämlich in Amherst im US-Bundesstaat Massachusetts. Und sie ist komischerweise damals überhaupt nicht groß bekannt gewesen, gehört aber jetzt in Amerika eigentlich zum Schulkanon komplett dazu. Also die Amerikaner, sie sind sehr vertraut mit ihren Werken. Sie schrieb um die 1800 Gedichte, veröffentlicht wurde zu ihren Lebzeiten davon aber nur sehr, sehr wenig. Sie war praktisch unbekannt und unklar ist, ob dieser Rückzug ins Private freiwillig war oder so ein bisschen auch vom Vater und von der Gesellschaft beeinflusst, weil sie hat eben zu einer Zeit gelebt, in der es Frauen oft fast unmöglich gewesen ist, irgendetwas als Dichterin oder Schriftstellerin oder so zu veröffentlichen. Trotz dieses sehr zurückgezogenen Lebens klingt ihre Lyrik nach einer sehr großen Weite, als hätte sie auch die ganze Welt bereist. Das heißt, sie verwandelt so ein bisschen ihre kleine Welt durch ihre eigene Vorstellungskraft in eine große. Und diese Konzentration auf die eigenen Vorstellungen von Dickinson ist auch für diesen Konzertabend zentral gewesen.
0: Jetzt hast du sehr diese äußere, aber auch innere Welt von Dickinson beschrieben. Wie wird denn diese Innenwelt jetzt auf der Bühne am Ende auch sichtbar?
1: Ja, also diese Kammer bzw. Das Zimmer von Emily Dickinson, das ist im Mittelpunkt des Bühnenbilds. Eben diese Einsamkeit, die sie da hatte, aber die auch zu ihrer geistigen Freiheit geführt hat. Umrahmt wird das Ganze mit weißen Vorhängen, circa 7-8 Meter hoch in die Halle und ein paar Leuchtstäbe stehen auch auf der Bühne, die flimmern so ein bisschen wie Kerzen. Licht. Dieser Schreibtisch, es gibt einen Schreibtisch, der steht aus Holz in der Mitte und da spielen Joyce DiDonato und die drei Musiker drumherum und singen. Und das Ganze spielt eben auch so ein bisschen mit so einem Gegensatz zwischen diesem kleinen privaten Raum von Emily Dickinson und der riesigen Halle, der Jahrhunderthalle, die ja wirklich viele, viele Meter hoch ist.
0: Ja,
1: total. Das passt auf dem ersten Blick gar nicht zusammen, aber funktioniert ziemlich gut. Joyce DiDonato, die steht da auch in so einem ganz langen, weißen, hochgeschlossenen Kleid und die wechselt zwischen ganz verschiedenen Stimmungen. Mal ist sie so ein bisschen schüchtern, mal springt sie ganz stark und voller Ideen über die Bühne und mal scheint sie aber auch ein bisschen verwirrt.
0: So, Joyce DiDonato, die stellt jetzt diese Emily Dickinson dar.
1: Ja, es ist ein bisschen unklar, ob sie Emily ist oder Erzählerin. Manchmal hat sie auch so eine Erzählerperspektive und sie interagiert auch immer mit dem Streichensemble Time for Three. Die sind übrigens angezogen wie so zarte Rockermänner. Die haben so enge schwarze T-Shirts und schwarze Hosen und die wirken auch in ihren Bewegungen wie Rockstars. Aha. Also die spielen so richtig...
0: Aber zart. Okay.
1: Ja, aber zart, weil sie singen ja sehr, singen und spielen sehr zarte Melodien. Aha. Und die agieren wirklich als gleichberechtigte Ensemblepartner. Teilweise wirkt das wie improvisiert, sie sind sehr lebendig, sehr spontan und das ist eine sehr große Harmonie und Verbundenheit spürbar. Und ja, das hat mir auch Joyce erzählt, dass sie quasi alles neu entdecken, jedes Mal, jede Vorstellung.
2: Each one feels brand new. Constantly I'm finding new turns and new pivots and new layers in this. For me, it's on the level of a Winterreise, that is just no matter how many times you perform it, it takes you somewhere differently. And I think there's an element of it having a bigger voice almost than us, and we're just serving it.
0: Ja, Joyce DiDonato, Weltstar hier bei uns in RWDR Rektorat, muss ich mal kurz zwischendurch einfügen. Welche musikalische Sprache findet denn jetzt Kevin Putz für diese Gedichte?
1: Also der spielt mit sehr verdichteter Musik, verdichteten Bildern, weil Dickinson eben auch mit vielen Metaphern geschrieben hat, sehr ungewöhnliche Sprache benutzt hat, viel mit verkürzter Sprache und Punktionen gearbeitet hat und das übersetzt Putz in sehr viele unterschiedliche Klangwelten. Du hörst da einen Mix aus Kunstlied, Oper, Musical, Volkslied und Rock und das kann man eigentlich gar nicht so einem klaren musikalischen Genre zuordnen, aber es entsteht dadurch etwas sehr Bewegliches und Unvorhersehbares. Die Musik, die folgt gewissermaßen den Gedankensprüngen der Dichterin.

0: Und das Licht, das unterstützt das dann so ein bisschen auch. Also die Lichtgestaltung, die übernimmt so ein bisschen eine dramaturgische Funktion, die ja kündigt diese Stimmungswechsel schon an, bevor die Musik dann hinterherkommt quasi.
1: Es ist ja jetzt eine recht ungewöhnliche Mischung, Theater und Poesie, und das dann zusammengemixt und dann auch noch über jemanden, den man jetzt gar nicht so kennt. Wie hatten das Publikum bei der Ruhrtriennale jetzt auf diese Mischung reagiert?
0: Also die waren alle komplett begeistert. Es gab auch am Ende Standing Ovations, und bei einem Gang durchs Foyer, da habe ich auch nur begeisterte Rückmeldungen gehört.
2: Phänomenal.
3: Ja.
2: Einfach phänomenal.
3: Die Art und Weise, wie die MusikerInnen zusammenspielen, der Drive, den sie zusammen entwickeln, die Fantasie, die hin und her springt zwischen den Vieren, das ist einfach unglaublich ansteckend.
4: Vor allen Dingen auch zusammen mit dem Lichtdesign. So, das hat eine unglaublich beeindruckende Stimmung erzeugt.
5: Wir gehen eigentlich zur Ruhrtriennale immer mit der Erwartung, was Neues dargeboten zu bekommen, und ist heute erfüllt worden.
1: Das sind jetzt Stimmen vom Gang. Was ist denn jetzt dir persönlich von diesem Abend besonders in Erinnerung geblieben?
0: Also vor allem Joyce DiDonato, wie unfassbar wandelbar die ist, wie toll die singen kann und wie toll die durch Genres springen kann und wie gut diese Verzahnung von Musik, Licht und Text miteinander funktioniert. Man erlebt sehr viele dunkle Themen auch an diesem Abend, aber es gibt auch viele Momente der Leichtigkeit und Hoffnung. Aber ich muss schon sagen, ich habe mir ein bisschen Vorwissen über Dickinson angelesen, und ich glaube, ohne dieses Vorwissen hätte mich das vielleicht ein bisschen erschlagen können von den ganzen Bildern und Metaphern. Aber für mich war der Abend vor allem eine Erinnerung an die Kraft der eigenen Imagination, was man alles sich selber denken kann und fühlen kann, und dass man auch aus so einem kleinen privaten Raum etwas ganz Universelles machen kann.
1: Carlotta Rölleke hier in der WDR3 Tonart über die Premiere von No Prisoner B in der Jahrhunderthalle in Bochum. Eine Produktion bei der Ruhrtriennale. Und die Ruhrtriennale läuft noch bis zum 20. September.

das Quartier Eben mit dem A-Moll-Quartett von Felix Mendelssohn-Bartholdy. Der dritte Satz hier bei uns in der WDR3-Tonart, die gibt es heute mit mir. Ich bin Philipp Quiring und nach 17 Uhr lösen wir dann unser Musikspiel am Montag auf und wissen dann auch, wer heute die heiß begehrte WDR3-Tasse bekommt.

0: 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Es ist 17 Uhr. 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
1: Die Nachrichten mit Simone von der Forst. Guten Tag. Norwegen hält an seinen Plänen fest, in der Arktis Öl und Gas zu fördern. Die EU ist als einer der Hauptabnehmer von Gas aus Norwegen aber dagegen. Was hinter Norwegens Plänen steckt, erklärt Hajo Felten.
2: Norwegen macht sich Sorgen um die Energiesicherheit im Land. Der zuständige Minister kündigte an, weitere Gebiete erschließen zu wollen, selbst wenn die EU ein Moratorium verhänge. Wahrscheinlich geht es aber auch ums Geld. Norwegen hat Russland infolge des Ukraine-Kriegs und der Energiekrise als wichtigsten Gaslieferanten Deutschlands abgelöst. EU-weit deckt das skandinavische Land inzwischen rund 30% des Bedarfs ab. Das nutzt auch der Düsseldorfer Energiekonzern Uniper. Das Unternehmen hat einen Liefervertrag über jährlich mehr als 30 Terawattstunden Erdgas unterzeichnet. Dies entspreche grob dem jährlichen Gasverbrauch von mehr als 2 Millionen Haushalten in Deutschland, hieß es.
1: Die Ukraine feiert heute ihre Loslösung von der Sowjetunion. Das war vor 35 Jahren. Zum Jahrestag sind auch mehrere Staats- und Regierungschefs aus Europa nach Kiew gekommen. Für Präsident Selenskyj eine Gelegenheit, nochmal mehr Flugabwehr zu fordern. Die EU hat heute weitere Milliarden dafür zugesagt. Wie dringend das ist, berichtet Vassili Golot aus Kiew.
3: Mit jedem Tag, wo diese Munition fehlt, werden einfach faktisch mehr Menschen hier getötet. Und dieses Gefühl der Schutzlosigkeit, das erleben wir ehrlicherweise auch in den vergangenen Jahren. Da sitzt du im Flur, siehst in den Kanälen, es fliegt Ballistik und bist relativ zuversichtlich, dass diese Raketen abgewehrt werden. Aktuell siehst du, es fliegt Ballistik und weißt, das schlägt sehr wahrscheinlich ein. Und da ist nur die Hoffnung, dass es nirgendwo einschlägt, wo Zivilistinnen und Zivilisten getötet werden.
1: Viele Rauchmelder in Nordrhein-Westfalen müssen bald ausgetauscht werden. Darauf hat der Landesverband Haus und Grund der Immobilieneigentümer hingewiesen. Lena Sterz erklärt, warum das jetzt für viele anfällt.
4: Weil das Land NRW vor fast 10 Jahren Rauchmelder zur Pflicht gemacht hat. Bei vielen der Geräte, die damals eingebaut wurden, ist die Batterie fest verbaut und hält etwa 10 Jahre. Danach muss also der komplette Rauchmelder ausgetauscht werden. Aber auch bei den Geräten, die austauschbare Batterien haben, funktioniert der Sensor irgendwann nicht mehr so gut. Und deshalb gilt auch für diese Geräte die 10-Jahres-Frist. Bei Mietwohnungen ist der Vermieter dafür zuständig, den Rauchmelder auszutauschen. Der Feuerwehrverband NRW sagte gegenüber dem WDR, dass er davon ausgehe, dass durch die Rauchmelderpflicht bis zu 100 Tote pro Jahr verhindert werden.
1: Der nordrhein-westfälische Ministerpräsident Wüst hat Menschen aus NRW für ihr ehrenamtliches Engagement mit dem Landesverdienstorden ausgezeichnet. Zu den Geehrten, die in der Düsseldorfer Staatskanzlei den Orden bekamen, gehörten unter anderem der ehemalige Präsident des Zentralkomitees der Deutschen Katholiken, Thomas Sternberg, und die frühere DGB-NRW-Vorsitzende Anja Weber. Mehrere NRW-Kommunen prüfen eine Verfassungsklage gegen das neue Recht auf einen Ganztagsplatz für Grundschüler. Seit Anfang August gilt der zunächst für Erstklässler. Nach Ansicht der Kommunen ist jedoch noch unklar, wie das Angebot finanziert werden soll und welche Standards es erfüllen muss. Im vergangenen Schuljahr wurden etwas mehr als die Hälfte der NRW-Grundschüler im Ganztag betreut. Der Logistikunternehmer und Investor des Hamburger SV, Klaus-Michael Kühne, ist im Alter von 89 Jahren gestorben. Kühne hat neben dem HSV auch den Bau der Elbphilharmonie und der Oper in Hamburg finanziell unterstützt. Er galt mit einem geschätzten Vermögen von mehr als 23 Milliarden Euro als zweitreichster Deutscher nach Kauflandgründer Dieter Schwarz.
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1: Die Niederlande werden auch im kommenden Jahr nicht am Eurovision Song Contest teilnehmen. Nach Ansicht des niederländischen TV-Senders Avrotos ist der Musikwettbewerb nicht mehr neutral. Sarah Mörchen, WDR Kultur.
5: Grund sei die Teilnahme Israels. Geopolitische Spannungen im Nahen Osten hätten einen zu großen Einfluss. Daher lehnt Avrotos die Teilnahme ab. Schon 2026 hatte der Sender wegen der Teilnahme Israels den ESC boykottiert. Avrotos gehört zum öffentlich-rechtlichen Rundfunk in den Niederlanden und war bislang für die ESC Fernsehbeiträge zuständig. Nun wird geprüft, ob ein anderer öffentlich-rechtlicher Sender diese Aufgabe übernehmen könnte und so die Niederlande doch wieder am ESC teilnehmen kann. Der nächste ESC findet im Mai 2027 in Burgas an der bulgarischen Schwarzmeerküste statt.
1: Das Wetter in Nordrhein-Westfalen. Der Abendhimmel wird blau mit lockeren Wolken bei 13 bis 21 Grad. In der Nacht kühlt es dann auf 13 bis 7 Grad ab. Morgen geht es trocken und sonnig los. Ab Mittag kann es von der Eifel bis ins Siegerland dann aber regnen. In Königswinter werden es bis 20 Grad, in Velbert 21 und in Bielefeld 24 Grad. Am Mittwoch wechseln sich Sonne und dichte Wolken ab. Hier und da gibt es Regen und einzelne Gewitter. Bei schwülen 23 bis 27 Grad. Der Donnerstag startet sonnig.

Das KitKat Quartet mit Musik aus King Arthur or The British Worthy, der britische Held, Musik von Henry Purcell hier bei uns in der WDR 3 Tonart um gleich 10 nach 5. Musik, mit der Giuseppe Verdi sich aus seiner Krise befreit hat und die nach einer auch karrieretechnisch sehr erfolglosen Zeit zu einem seiner größten Erfolge wurde, gibt es jetzt Musik aus Nabucco. Unser Musikspiel dazu lösen wir gleich auf. Vorher noch die Ouvertüre mit der Philharmonia Zürich, eben aus Nabucco.

0: Die Philharmonia Zürich mit der Nabucco-Ouvertüre von Giuseppe Verdi. Und jetzt lösen wir unser heutiges Musikrätsel, unsere Rätselfrage zu genau dieser Musik auf.
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0: Und bei mir ist jetzt Sabine Fischer aus Wuppertal. Hallo, Frau Fischer.
2: Hallo, Herr Quering.
0: Sind Sie jemand, der auch zu Hause gerne mal backt, Kuchen oder Brötchen?
2: Ich backe schon ganz gerne, ja.
0: Und was genau?
2: Eher Kuchen.
0: Eher Kuchen. Und was mögen Sie daran?
2: Das duftet hinterher so schön. Ich kann selber gar nicht so viel Kuchen essen, aber ich habe immer mal Gelegenheit, was mitzubringen.
0: Jetzt wollte ich ja heute wissen, wie es dazu gekommen ist, dass Verdi wieder komponiert hat, weitergemacht hat und dann den Nabucco geschrieben hat. Ob er zeitweise als Bäcker festgestellt hat, dass einfach das doch nichts für ihn ist, oder ob er sich vom Nabucco-Libretto hat anstacheln lassen. Was glauben Sie denn? Hat er sich auch vom Duft verführen lassen, der Verdi?
2: Ich denke, er wollte eher keine kleinen Brötchen backen und ich bin für die Version B, dass er von dem Libretto fasziniert war.
0: Wollte also eher große Brötchen backen, bis hin zur Oper sozusagen.
2: Genau.
0: Und ich zitiere jetzt erstmal eine andere Antwort, die von Verdi selbst aufs Libretto. Nein, nein, nein, so hat Verdi zunächst auf das Libretto reagiert, ist dann verächtlich in die Ecke geworfen und zufällig ist dann genau die Seite aufgeschlagen gewesen, auf der dann stand Va pensiero sul ali dorate, geh Gedanke auf goldenen Schwingen, später dann übersetzt mit Flieg Gedanke. Und das hat Verdi dann dazu gebracht, wieder weiter zu komponieren. So ist zumindest die Geschichte überliefert. Ihre Antwort stimmt auf jeden Fall, Frau Fischer. Und Sie bekommen von uns eine WDR-3-Tasse. Und ja, da trinken Sie vielleicht demnächst raus, wenn es bei Ihnen in der Küche wieder duftet.
2: Ja, das mache ich sehr gerne. Freue ich mich sehr drauf.
0: Vielen Dank fürs Mitmachen und einen schönen Tag noch.
2: Vielen Dank. Einen schönen Tag, Herr Quingel.

0: Ruhig, sanft und elegant schreiten die Tänzerinnen übers Parkett. Eine der vielen Tanzszenen aus Dornröschen von Peter Tschaikowski. Das hat hier das Royal Philharmonic Orchestra gespielt.
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0: Sie hören die WDR3-Tonart mit Philipp Quiring. Und wir alle kennen das. Irgendwann am Nachmittag gibt es so vielleicht diesen kleinen oder manchmal auch etwas größeren, länger anhaltenden Durchhänger nach dem Mittagessen, wenn wir schon so und so viele Stunden gearbeitet haben. Amanda Röntgen-Meyer hat über diesen Zustand ein Stück gemacht, all die Emotionen zusammengetragen und das Ganze dann als Nachmittags-Potpourri bezeichnet.

0: Hier kommt auf jeden Fall tatsächlich einiges durcheinander, übereinander, kreuz und quer. Hier der Nachmittagspotpourri, so heißt das Stück von Amanda Röntgenmeier, das wir hier gehört haben. Mit gleich zwei Pianisten, mit David Huang und mit Bengt Forsberg hier bei uns in der WDR 3 Tonart. Gestern vor genau 80 Jahren ist das Bundesland Nordrhein-Westfalen gegründet worden. Und wir schauen jetzt in der WDR 3 Tonart immer wieder auf die Geschichte Nordrhein-Westfalens. Ist natürlich ein Riesenfeld, aber zumindest ein paar Sachen können wir herausgreifen, die dann auch was mit Musik zu tun haben. Felix Kriewald hat sich gefragt, wo man denn am besten anfängt zu suchen. Und seine Antwort: am besten an dem einen Ort, wo einfach möglichst viel dokumentiert ist. Und das ist das Musikarchiv Nordrhein-Westfalen. Das ist in Köln und es verrät sehr viel, vor allem auch über die musikalische Vergangenheit von Nordrhein-Westfalen. Felix Kriewald.
1: Es riecht muffig, aber auf eine angenehme, nostalgische Art. So wie damals, als ich als Kind auf Omas Dachboden nach Schätzen gesucht habe. Der Geruch kommt von ein paar hundert Pappkartons, die ordentlich gestapelt und nummeriert in Reihen von Schwerlastregalen liegen. In ihnen befindet sich in vielen kleinen Einzelteilen die Musikgeschichte von Nordrhein-Westfalen.
2: Wenn man wirklich auch jeden Vertrag und so auseinander nimmt, dann würde ich ja schon sagen, sind hier locker so 100.000 Sachen drin.
1: Und das ist nur einer von mehreren Lagerräumen. Matthias Schumacher ist der selbstgewählte Hüter dieses einzigartigen Schatzes. 2009 hat Schumacher das Musikarchiv NRW gegründet und kümmert sich seitdem mit vier weiteren Ehrenamtlichen um die Sammlung. Wir verlassen den Lagerraum und stehen im Flur des Gebäudes. Hier befindet sich auf 30 Quadratmetern eine kleine Dauerausstellung. Drei Glasvitrinen, umringt von diversen Schildern, Bildern, Postern und Platten an den Wänden, geben einen schnellen Überblick über den Bestand des Archivs. Schnell wird klar, dass der Fokus auf Rock- und Popmusik liegt, aber mir fällt direkt ein Exponat aus der Klassikwelt ins Auge. Wir holen das Objekt aus seiner Vitrine. Das Papier ist vergilbt und etwas eingerissen, aber noch einwandfrei lesbar. Ein altes Konzertprogrammheft.
2: Städtisches Gürzenich-Orchester Köln, Kapellmeister Professor Günter Wand. Also hier hat er was von Josef Haydn gespielt, die Sinfonie in G-Dur. Und das war am 4. Mai 1953.
1: Matthias Schumacher war ursprünglich Toningenieur. Er hat schon immer gern gesammelt. Durch seine Arbeit waren das vor allem Dinge mit Musikbezug. Konzerttickets, Schallplatten, Plakate, Backstage-Kleinkram. Seine vor 17 Jahren noch überschaubare Privatsammlung ist mit der Zeit zum Musikarchiv NRW herangewachsen.
2: Das waren so um die 4000 Einzelteile. Heute sind wir bei weit über 1 Million.
1: Immer wieder bekommt das Archiv neue Schätze durch Nachlässe oder Schenkungen von Musikschaffenden aus NRW. Teilweise werden sogar ganze Sammlungen mit tausenden Objekten auf einmal vermacht. Die bisher größte Sammlung hatte ein Gewicht von 9 Tonnen und ist in mehreren LKWs angeliefert worden. Matthias Schumacher und sein Team prüfen jedes neue Objekt auf seine historische Relevanz und katalogisieren alles feinsäuberlich. Ich will von ihm wissen, wie es sich anfühlt, so eine Schatzkiste zum ersten Mal zu öffnen.
2: Also ganz am Anfang des Musikarchivs, klar war das immer irgendwie so Geburtstag und Weihnachten an einem Tag, weil es war immer sehr, sehr spannend. Und heute ist das ein bisschen anders. Man ist natürlich auch professioneller geworden. Und manchmal findet man ganz viele Akten, die völlig uninteressant fürs Archiv sind. Und manchmal ist auch eine ganz tolle Schallplatte dabei, vielleicht auch eine Testpressung, was das Ganze natürlich wieder sehr, sehr spannend machen kann.
1: Die mittlerweile 75 Sammlungen werden hier in sich geschlossen aufbewahrt. In den Lagerräumen hängt eine Liste. Ganz oben unter der Nummer 001 steht der Name, mit dem alles begann: Matthias Schumacher. Er zeigt mir das Regal, in dem seit der Archivgründung seine eigenen Schallplatten stehen.
2: Es ist natürlich in den letzten Jahren ganz viel noch dazugekommen. Hin und wieder, wenn ich Zeit habe, gehe ich auch mal auf Flohmärkten und dann finde ich auch immer wieder mal exotische Platten, die wahrscheinlich auch außer mir sowieso keiner kauft. Wie zum Beispiel hier sehe ich gerade irgendwie klingendes Troisdorf. Mandolinenorchester Spich, das kauft ja kaum einer, auch selbst auf dem Flohmarkt heutzutage nicht. Aber für das Musikarchiv NRW ist das natürlich super klasse. Oder was haben wir hier noch? Moment. Klänge aus Weilers Whist. Super.
1: Der Tambourchor Erftland aus Weilers Whist Lommersum, aufgenommen im Jahr 1987. Wir hören die Musik im Büro des Archivs. Hier stehen nicht nur Plattenspieler und Stereoanlagen, sondern verschiedenste Tonbandgeräte und allerlei Apparate, die ich gar nicht identifizieren kann. Schumacher und sein Team digitalisieren hier jährlich um die 1500 Tondokumente und unzählige Schriftstücke, um sie vor dem physischen Verfall zu schützen. Manche Dinge sind dabei vielleicht relevanter als andere, wie zum Beispiel ein Mitschnitt der Beerdigung von Konrad Adenauer. Aber für Matthias Schumacher haben die Kuriositäten vom Flohmarkt genauso ein Recht auf die Ewigkeit. Auch diese Aufnahme vom Akkordeonorchester der Musikschule Troisdorf wird für alle Zeiten konserviert.

0: Da muss es wirklich so einen Verrückten aus dem Musikarchiv geben, der daran vorbeigeht. Das schleppen die Händler in der Regel ja tausendmal mit und irgendwann kommt es wahrscheinlich dann auch weg. Und dann kommt es halt nicht für die Ewigkeit in ein Musikarchiv. Und das macht es halt aus.
1: Ich verlasse das Archiv knapp 2 Stunden später und um unzählige Eindrücke reicher. Egal, was in der Musikwelt von NRW passiert, früher oder später landet es hier, in diesem unscheinbaren Gebäude im Kölner Gewerbegebiet. Was für ein schöner Gedanke.

Eine Melodie, die so schön ist, dass sie viel bekannter für sich genommen ist als die Oper an sich. Thaïs, so heißt die Oper von Jules Massenet, und das war die Meditation. Daraus, die haben wir hier gehört, von Daniel Hope an der Geige und von Jeanne Berthe an der Harfe zusammen mit dem Zürcher Kammerorchester. Und gleich gibt es das Zeitzeichen, da geht es um Pluto, der seinen Status als Planet aberkannt bekommen hat. Eine Entscheidung, die für viele Diskussionen gesorgt hat. Das war die WDR3 Tonart für heute. Mit mir, ich bin Philipp Quiring und morgen auch wieder hier.

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1: Er gilt als der Außenseiter in unserem Sonnensystem. Und doch bewegt er hier auf der Erde die Herzen vieler Menschen. Besonders seitdem er kein Planet mehr ist. Ich bin Ralf Erdenberger und erzähle heute, wie es mit dem Pluto so weit kommen konnte.
2: 24. August 2006. Pluto wird zum Zwergplaneten herabgestuft.
3: Mein Vater erklärt mir jeden Sonntag unsere neun Planeten.
1: Mithilfe dieser Eselsbrücke haben sich Menschen jahrzehntelang die Namen und die Reihenfolge der Planeten in unserem Sonnensystem gemerkt. Der Anfangsbuchstabe jedes Wortes passt zur Initiale eines Planeten.
3: Doch dieser Merksatz gilt nun nicht mehr, denn Pluto hat seinen Status als neunter Planet verloren. Das haben heute Wissenschaftler und Astronomen in Prag entschieden.
1: So moderiert heute vor 20 Jahren Tagesthemenmoderator Ulrich Wickert eine Nachricht an, die unser astronomisches Weltbild erschüttert.
3: Dafür zählt der exzentrische Winzling am Rande unseres Sonnensystems künftig zur neu geschaffenen Kategorie der Zwergplaneten.
1: Eine Verzwergung des Pluto nennen diese Entscheidung die Kritiker und einige gehen dagegen sogar auf die Straße.
4: Pluto ist ein Planet. Die Größe ist egal.
1: Aus Sicht der Demonstranten wird der Pluto damit degradiert, verbannt an den Katzentisch des Sonnensystems.
5: Ich würde lieber sagen, seine richtige Einordnung als seine Degradierung,
1: sagt Dr. Susanne Hüttemeister, Astrophysikerin, Leiterin des Planetariums Bochum und Zeitzeugin.
5: Ich war damals in Prag dabei.
1: Bei der für die Entscheidung verantwortlichen Versammlung.
5: Das ist die Generalversammlung der Internationalen Astronomischen Union. Und die war halt im August 2006 in Prag.
1: Und zum ersten Mal nach 25 harmonischen Generalversammlungen gibt es eine handfeste wissenschaftliche Kontroverse. So etwas
5: war noch nie vorgekommen.
1: Ein Streit über die Neudefinition der Kategorie Planet. Nötig geworden war dieser Tagesordnungspunkt, weil ein Jahr zuvor ein Team von US-Astronomen eine bewegende Entdeckung gemacht hatte.
5: 2003 UB-313.
1: Ein Himmelskörper, der später auf den Namen Eris getauft wird. Eris, die griechische Göttin der Zwietracht. Genau die bringt der Himmelskörper in die irdische Wissenschaft. Ist er doch genauso groß oder sagen wir besser klein wie der Pluto und damit ein möglicher zehnter Planet? Naja, je nachdem, was man unter einem Planeten versteht oder die dafür eingesetzte astronomische Kommission, das sogenannte Planet Definition Committee.
5: Und die kamen mit einer Idee raus, von der sie mit Sicherheit gedacht haben, dass die auch einfach so durchgeht. Ein Planet ist ein Objekt, das um einen Stern kreist und genug Masse hat, um unter dem Einfluss seiner Schwerkraft eine fast runde Form einzunehmen. Unkontrovers. Völlig klar.

0: ist das, was man sich unter einem Planeten vorstellt. Nach der Definition ist Pluto ein Planet.
1: Und nicht nur der, auch andere inzwischen entdeckte Himmelskörper im äußeren Sonnensystem.
0: UB-313. Und Ceres, Asteroid Nummer 1. Und Charon ist ein Planet, der größte Mond von Pluto. Und womöglich auch noch diverse andere. Und dann ging die Diskussion los auf den Gängen. Und diese Definition kam nicht gut weg.
1: Weil sie zu viele Planeten zulässt. Zu unübersichtlich wäre das, vor allem wenn in Zukunft weitere Himmelskörper in äußeren Gefilden des Sonnensystems entdeckt werden. Wissenschaft will Ordnung, will Überblick. Und so gibt es zwei Tage später, am 18. August, eine Gegenresolution von Astronomen, denen eine andere kosmische Einordnung vorschwebt.
0: Die führten ein zusätzliches Kriterium ein, sinngemäß, ein Planet muss das bei weitem größte Objekt in seiner lokalen Population sein. Das wurde dann hinterher noch etwas umdefiniert, muss seinen Orbit dynamisch dominieren.
1: Dominieren heißt, seine eigene Umlaufbahn mit seiner Masse und Anziehungskraft von anderen Objekten freiräumen.
0: Und runde Objekte, die das nicht erfüllen, die sollten dann Zwergplaneten heißen, aber nicht zur Klasse der Planeten gehören.
1: Zwei Resolutionen, die die Antwort bringen sollen auf eine Frage.
2: How many planets in the solar system?
1: Wie viele Planeten sind denn nun in unserem Sonnensystem? Entweder 8 oder 11, mindestens.
0: Und da gab es dann Probeabstimmungen und ich habe für diese Gegenresolution dann tatsächlich auch die Hand gehoben. Und bei den Probeabstimmungen sah man dann schon, dass die sehr, sehr mehrheitsfähig war. Denn die Bahn von Pluto ist komplett vom Neptun dominiert. Und damit führt der Pluto praktisch im Sonnensystem keine unabhängige Existenz. Und das ist der Punkt.
1: Ein Punkt, den Wissenschaftler 160 Jahre vor dieser Entscheidung noch völlig anders einschätzen. 1846 ist zum Beispiel der französische Mathematiker und Astronom Urbain Le Verrier auf der Suche nach Planeten jenseits des Uranus. Denn Uranus bewegt sich anders, als er das eigentlich tun sollte.
0: Die Bahn

0: auch, besonders bei der Frage, wie soll Planet Nummer 9 denn nun heißen?
1: Kronos, Minerva, Atlas, Persephone.
0: Alles brauchbare Vorschläge, werden Planeten doch stets nach antiken Gottheiten benannt. Pluto gilt schnell als Favorit.
1: Das ist oft vorgeschlagen worden, man hört so 150 Mal. Aber die erste war ein 11-jähriges Mädchen namens Venetia Burney. Englisches Mädchen, Tochter eines Theologieprofessors aus Oxford und Enkelin eines Oxford-Bibliothekars. Und dieses kleine Mädchen war super interessiert an Mythologie.
0: Pluto in der römischen Mythologie?
1: Der Gott der Unterwelt.
0: Würdig für einen Himmelskörper, der in im Schnitt 6 Milliarden Kilometern Entfernung in ziemlicher Dunkelheit und bei minus 220 Grad Kälte seine unendlich langsame Bahn zieht. 248 Jahre braucht er, um unsere Sonne einmal zu umrunden. Pluto passt. Und der Namensvorschlag findet über Kontakte von Venetias Familie in die wissenschaftliche Community.
1: Und so ist das dann über den großen Teich gesprungen und hat die Leute vom Lowell Observatory erreicht. Dann kam der Vorschlag Pluto noch öfter und der ist es dann tatsächlich auch geworden.
0: Pluto ist schnell in aller Munde und findet sogar den Weg bis hinein in die Zeichentrickschmiede eines gewissen Walt Disney.
2: Mickey Mouse has a dog and his name is Pluto.
0: Disney benennt sein vierpfotiges Leinwandtier um von Rover in Pluto, ein Jahr nach der Entdeckung des Planeten. Und Venetia, das Mädchen, das also auch zum Hundenamen inspiriert hat, geht mit ihrem Namen selbst in die Raumfahrtgeschichte ein. Ein Krater auf dem Planeten wird nach ihr benannt und das Staubmessgerät an Bord der Raumsonde New Horizons. Anfang 2006 startet diese Sonde. Ihre Mission? Im Vorbeiflug Fotos vom Planeten zu machen. Ja, da gilt der Pluto noch als Planet. Ein halbes Jahr später nicht mehr.
1: Genau, was dem entsprechenden Wissenschaftler, dem Alan Stern, auch heute noch in der Seele wehtut.
0: Balsam auf die Seele des Missionsleiters sind 2015 die Bilder und die Erkenntnisse, die die Raumsonde liefert, als sie nach 9 Jahren Flugzeit in 12.500 Kilometern am Zwergplaneten vorbeifliegt.
3: I want to say to you just 3 words. We did it.
1: Der Pluto hat Gletscher aus gefrorener Luft, also Gletscher aus gefrorenem Stickstoff. Es gibt sogar Spekulationen, dass der einen Ozean aus flüssigem Wasser unter einer ganz, ganz dicken Eisschicht hat, wie das Monde von äußeren Planeten auch haben. Jupitermonde, Saturnmonde.
0: Eine riesige gefrorene Region sieht besonders berührend aus.
1: Die ist herzförmig. Damit ist Pluto Planet der Herzen. Das ist natürlich sehr, sehr nett.
0: Die Mission belegt aber auch einmal mehr, dass Pluto wirklich ein Zwerg ist.
1: Also Durchmesser knapp 2400 Kilometer. Damit kleiner als der Mond. Das ist eben ein sehr kleines Objekt.
4: Size doesn't matter. Pluto is a planet. Size doesn't matter.
0: Es kommt ja auch gar nicht auf die Größe an, sondern auf die Masse. Aber auch die ist tatsächlich gering.
1: Also ein 459stel ist die aktuellste Zahl der Masse der Erde. Viel zu leicht, um die Bahn des Neptun irgendwie zu beeinflussen. Das ist ganz andersrum. Der Neptun dominiert komplett die Bahn des Pluto.
0: Auch wenn dem Außenseiter unseres Sonnensystems irdische Herzen zufliegen, streng wissenschaftlich bestätigen alle Messungen die astronomische Einordnung. Und zwar die, die Astrophysikerin Susanne Hüttemeister vor 20 Jahren schon zu ihrem Urteil gebracht hat.
1: Ich finde diese Sortierung näher an der physikalischen Realität oder der astronomischen Realität. Weil Pluto alleine schon durch seine Größe, kleiner als der Erdmond, eine ganz andere Rolle im Sonnensystem spielt als die großen Planeten.
0: Die letztendliche Abstimmung auf dieser Generalversammlung der Internationalen Astronomischen Union heute vor 20 Jahren ist eindeutig. 237 der Delegierten votieren für Pluto als Zwergplaneten, nur 157 dagegen. Um die Stimmung zu retten, versucht es ein Sprecher mit Diplomatie und Humor. Eine Generalversammlung vor 3 Milliarden Jahren hätte es vermutlich anders entschieden, genauso wie eine zukünftige.
5: This is about definitions of the planets as we observe them today.
0: Es gehe hier um Definitionen von Planeten, so wie wir sie heute beobachten.
1: Bis heute gibt es immer noch

0: Versuche, das wieder zurückzunehmen.
1: Der jüngste Versuch ist das Statement von NASA-Chef Jared Isaacman aus dem April 2026. Da wird er gefragt, wie er zu Pluto stehe.
2: Senator, I am very much in the camp of make Pluto a planet again.
1: Und der Leiter der Raumfahrtbehörde bekennt, im Planetenteam zu sein. Die NASA habe da ein paar Dokumente vorbereitet und erhoffe, dass auch im Sinne des Entdeckers Clyde Tombaugh die Einstufung zurückgenommen werde. Es klingt wie der Versuch einer Ehrenrettung für den US-amerikanischen Entdecker des Pluto oder wie er auf Demonstrationen oft genannt wird.
3: Clyde Tombaugh was an American hero.
4: Clyde Tombaugh war ein amerikanischer Held und allein deswegen sollte Pluto seinen Status als Planet, als richtiger, ausgewachsener Planet behalten.
3: As a real, full-fledged planet should be kept.
1: Wie die neu entfachte Diskussion ausgeht, steht noch in den Sternen. Falsch. Wie das ausgeht, interessiert vermutlich nur uns Menschen.
0: So eine Einsortierung in Schubladen, das ist was Menschliches. Dem Pluto ist das total egal.
1: Und den Fans von Merksätzen auch. Der gerade gültige für die Anfangsbuchstaben und Reihenfolge unserer 8 Planeten lautet:
0: Mein Vater erklärt mir jeden Sonntag unseren Nachthimmel.
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6: Mit Dagmar Schlichting und diesen Themen. Jubiläum in Krisenzeiten. Ukraine feiert 35 Jahre Unabhängigkeit und rund um den Kölner Dom bildet sich gerade aus Solidarität eine Menschenkette.
7: Ich wohne schon seit 30 Jahren in Deutschland. Ich bin aber in der Ukraine geboren. Es tut mir weh. Ich möchte alles machen, was in meinen Kräften liegt. Deswegen bin ich hier.
6: Wir schauen auf Hilfen im Großen und im Kleinen. Im Kreis Siegen-Wittgenstein darf Trinkwasser nicht mehr für alles genutzt werden. Wir klären, was verboten ist und warum. Und in Bochum ist eine Frau mit dem Auto in einen U-Bahn-Schacht gefahren. In Kiew in der Ukraine haben viele europäische Spitzenpolitiker gemeinsam mit Präsident Zelensky den 35. Jahrestag der Unabhängigkeit gefeiert. Durch den Krieg ohne große Paraden. Und die Gäste aus dem Ausland, die haben quasi auch Geschenke mitgebracht. Zusagen für Geld und Militärhilfe. Das Land, das leidet weiter unter massiven russischen Angriffen. Und Wassili Golot aus unserem Studio in Kiew beschreibt, wie die Stimmung im Land an diesem Feiertag ist.
8: Es ist auf jeden Fall eine absolute Zermürbung, nicht nur Erschöpfung zu spüren bei den Menschen, denn die russische Vollinvasion läuft jetzt schon seit 4,5 Jahren. Gleichzeitig gibt es natürlich einen Stolz darüber, dass man diese Unabhängigkeit mit jedem Tag auch in diesem Krieg bewahrt. Viele Menschen haben natürlich in sich die große Hoffnung, die nächsten Unabhängigkeitstage im Frieden zu begehen.
6: Auch Außenminister Wadefuhl hat sich in der Ukraine ein Bild von der Lage gemacht und in einem Interview die Kommunen hier bei uns ermutigt, Hilfsgüter in die Ukraine zu schicken, vor allem für den Winter. Joschka Heinemann hat sich in NRW mal umgehört, ob es diese Ermutigung überhaupt braucht.
9: Nach meinem Eindruck nicht, denn seit Kriegsbeginn werden Medikamente, Desinfektionsmittel, Krankenwagen oder auch Stromgeneratoren in die Ukraine geliefert. Die Stadt Münster schickt zum Beispiel Aggregate für Schulen und Krankenhäuser in die Partnerstadt Vinnytsia. Sie werden mit Fördermitteln vom Bund und Spenden gekauft, die Stadt zahlt dann einen kleinen Bruchteil dazu. Ähnlich zum Beispiel auch in Düren. Dort schickt man ausgemusterte Löschfahrzeuge in die eigene ukrainische Partnerstadt. Die sind aber noch einsatzfähig. Diese Partnerschaften haben einen riesigen Vorteil, der direkte Draht zueinander. Die ukrainischen Städte können sich direkt melden, wenn sie etwas brauchen. Seit dem Kriegsausbruch sind übrigens 180 neue Städtepartnerschaften mit der Ukraine entstanden, aus Solidarität. Und wichtig zu wissen, wer mit Spenden helfen möchte, auf der Seite der Städte steht meistens, mit welcher Hilfsorganisation sie zusammenarbeiten.
6: Es ist nicht mehr so heiß und es hat auch mal geregnet, aber trotzdem zieht der Kreis Siegen-Wittgenstein jetzt die Notbremse.
10: Wenn wir Weihnachten noch genug Wasser alle gemeinsam haben wollen, sowohl zum Kochen als auch zum Duschen, dann müssen wir jetzt anfangen, wirklich zu sparen.
6: Landrat Andreas Müller verkündet strenge Regeln für den Umgang mit Trinkwasser in der Region. Alina Höngen, wieder Siegen, die erklärt uns, was genau dort jetzt verboten ist.
11: Du darfst jetzt zum Beispiel keine Pools mehr befüllen, Blumen gießen oder dein Auto zu Hause waschen. Auch mit dem Hochdruckreiniger die Terrasse schrubben oder die Photovoltaikanlage auf dem Dach abspritzen, das ist verboten. Genauso wie das Bewässern von Parks, Grünflächen, Sportplätzen, Spielplätzen oder Golfanlagen. Die Verbotsliste ist also ziemlich lang. Es gibt auch noch ein paar Dinge, die sind erlaubt. Wenn du zum Beispiel einen Baum neu gepflanzt hast, darfst du den noch gießen oder die Blumen auf dem Friedhof, die dürfen auch noch Wasser abkriegen. Und wenn du Gemüse oder Obst gepflanzt hast in deinem Garten, dann darfst du das auch noch bewässern, allerdings nur in der Zeit von 19 Uhr bis 9 Uhr.
6: Bleibt noch die Frage, warum der Kreis Siegen-Wittgenstein denn genau diese Einschränkungen beim Trinkwasser erlassen hat.
11: Das Trinkwasser im Kreis Siegen-Wittgenstein, das kommt aus zwei Talsperren, der Breitenbach-Talsperre und der Obernau-Talsperre. Und die sind ziemlich leer. Die eine ist nur noch zu 57% gefüllt, die andere sogar nur noch zu 47%. Das ist ein großes Problem und das nicht erst seit gestern, sondern eigentlich schon seit dem Winter. Da hat es nämlich auch schon zu wenig geregnet. Heißt, die Wasserstände waren sowieso schon zu niedrig und durch das heiße Wetter in den letzten Wochen und Monaten hat sich die Situation da jetzt noch verschlimmert. Und damit das Trinkwasser eben nicht irgendwann ganz ausgeht, ist jetzt die Ansage, so wenig wie möglich Wasser aus dem Hahn nutzen.
6: Und jetzt geht's weiter mit den Kurznachrichten mit Simone von der Forst.
12: Mehrere NRW-Kommunen prüfen eine Verfassungsklage gegen das neue Recht auf einen Ganztagsplatz für Grundschüler. Seit Anfang August gilt der zunächst für Erstklässler. Nach Ansicht der Kommunen ist jedoch noch unklar, wie das Angebot finanziert werden soll. Ministerpräsident Wüst hat Menschen aus NRW für ihr ehrenamtliches Engagement mit dem Landesverdienstorden ausgezeichnet. Unter den 16 Geehrten war die Paderborner Sozialarbeiterin Lena Arndt, die vor 46 Jahren das erste Frauenhaus im Kreis Paderborn aufgebaut hat. Viele Menschen sind ins Kino gegangen. Im ersten Halbjahr wurden so viele Tickets verkauft wie zuletzt vor Corona. Über 47 Millionen Karten. Das sind fast 7 Millionen Karten mehr als im Vorjahreszeitraum. In Griechenland haben die Sommerwochen bislang gemäßigte Temperaturen gebracht. Jetzt gibt es auch dort eine erste Hitzewelle. Für mindestens eine Woche werden in Griechenland Temperaturen von bis zu 40 Grad erwartet. Auch nachts liegen die Werte teilweise noch bei über 30 Grad.
6: In Bochum, da ist eine Frau mit ihrem Auto in einen U-Bahn-Tunnel auf Höhe des Ruhrstadions gefahren. Erst nach fast einem Kilometer kam sie in dem U-Bahn-Tunnel dann zum Stehen. Das Auto musste von der Feuerwehr aufwendig wieder aus dem Schacht herausgeholt werden. Aus Bochum berichtet Antje Seemann.
13: Die Frau stand ziemlich unter Schock, als die Rettungskräfte zu ihr kamen und sie aus ihrer misslichen Lage befreiten. Bei der 63-Jährigen wird ein medizinischer Notfall vermutet, sagt die Feuerwehr Bochum. Dadurch hat sie offenbar die Kontrolle über ihr Fahrzeug verloren und ist in dem U-Bahn-Tunnel

0: Heinsberg erreicht 21, Essen 23 und Warendorf 24 Grad. Ja, und die nächsten Tage sind dann warm, aber wechselhaft. Mittwoch gibt's Spüle 23 bis 27 Grad. Erst geht's trocken los, später gibt's Regen und einzelne Gewitter.
1: Das war der Tag um 6 mit Dagmar Schlichting.
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3: Heute mit Claudia Dichter. Herzlich willkommen zu einer neuen Resonanzenwoche, in die wir musikalisch mit Charles Pasy starten. Der erste französische Sänger übrigens, der von dem renommierten US-amerikanischen Jazzlabel Blue Note unter Vertrag genommen wurde. Und das erst im Jahre 2015. 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

Scharper See mit All the Way gehört in den WDR3-Resonanzen. Schloss Bellevue in Berlin ist der Amtssitz des Bundespräsidenten, aber der ist im Juli ausgezogen. Das historische Gebäude muss nämlich grundsaniert werden. Und das nicht nur innen, also nicht nur außen, sondern auch innen. Da bekommt es sogar einen neuen Look. Und wie der aussieht, das erfahren Sie nachher bei uns. Auch wovon der neue Roman Mein privates Glück des österreichischen Bestsellerautors Michael Kühlmeier handelt. Zuerst aber blicken wir gleich in die Ukraine. Sie haben es eben im Tag um 6 gehört. Sie feiert heute ihren 35. Unabhängigkeitstag. Aus Gründen der Sicherheit jedoch ohne Großveranstaltungen. Weil wie geht es den Menschen dort nach über 4,5 Jahren Krieg? Davon erzählen Soldaten in Gedichten. Gleich mehr dazu.

0: Vieux Carré Funkrock von Trombone Shorty gehört in den WDR 3 Resonanzen. Heute ist der 35. Jahrestag der Unabhängigkeit der Ukraine. Am 24. August 1991 hat die Ukraine ihre Unabhängigkeit von der Sowjetunion erklärt. Am 1. Dezember fand dann ein Referendum statt, bei dem über 90% der Bevölkerung dafür gestimmt haben. Die heutigen Feierlichkeiten dieser Unabhängigkeit finden nun schon zum 5. Mal in Kriegszeiten statt. Die Ukraine zahlt für ihre Souveränität einen hohen Preis. Seit Beginn des Krieges 2014 und seit der Vollinvasion im Februar 2022. Rund 16.000 Zivilisten sind in den letzten 4,5 Jahren getötet worden. Laut offiziellen Angaben sind rund 55.000 ukrainische Soldaten im Krieg gefallen. Man geht aber von deutlich mehr Opfern aus. Wie geht es den Soldatinnen und Soldaten, die tagtäglich verzweifelt um das Überleben ihres Landes kämpfen? Wie verarbeiten sie den Horror, die Angst, den Verlust von Freunden und Kameraden? Und wie groß ist der Graben zwischen denen, die kämpfen, und denjenigen, die keinen Kriegsdienst leisten? Im Pen-Club in Kiew gab es einen Abend, an dem ukrainische Soldaten Gedichte vorgetragen haben, in denen sie das Erlebte und ihre Gefühle verarbeitet haben. Sie nennen sich Metaromantiker. Florian Kellermann war bei dem Abend dabei.
1: Der Poesieabend ist vorbei. Was jetzt kommt, ist nicht weniger wichtig. Die Besucherinnen und Besucher stellen Fragen, die wehtun. In den Räumen des Schriftstellerverbands PEN in Kiew haben sie drei Soldaten vor sich, die Gedichte schreiben, die den Krieg reflektieren, alle Anfang 20. Eine Besucherin fragt direkt, wie werden wir uns später einmal verständigen, diejenigen, die an der Front ihr Leben riskiert haben und diejenigen, die zu Hause geblieben sind. Ich denke, zwischen den Soldaten und den Zivilisten gibt es einen Abgrund. Man kann daran arbeiten, ihn zu verkleinern, aber das Problem lässt sich nie ganz beseitigen, solange noch Kriegsteilnehmer leben. Sie sind ein Volk im Volk. Die Lebenswirklichkeit des Kriegs sei für Zivilisten einfach nicht zu begreifen, meint der Soldat. Sein Kamerad ist nur etwas optimistischer. 10 Jahre werde es nach Kriegsende wenigstens dauern, bis sich die beiden Gruppen wieder annäherten. Ausweichend antwortet dagegen der dritte Soldat. Er ist Alexander Menjailov, Künstlername Dante. Ich denke nicht, dass ich mich besonders von anderen Menschen unterscheide. Ich will mich nicht einer bestimmten Gruppe zurechnen. Ob es den Graben gebe, sei eine persönliche Entscheidung, meint er. Dante ist einer der Gründer der Dichtergruppe, die Metaromantiker, die im Krieg entstanden ist. Was ihre Vertreter an diesem Abend tun, ist zumindest ein Versuch, den Dialog herzustellen zwischen Soldaten und Gesellschaft mit den Mitteln der Poesie. Sie tragen ihre Verse vor, schroff, fremd, mitunter abstoßend. Wir haben den Himmel über uns verloren. Harter Grund ist uns unbekannt. Durch fremde Augen und Namen steigen wir hinab, woher wir kamen. Vergessen, was noch gar nicht gefühlt ist, wandeln unter denen, die nicht leben. Alexander Menjailov war noch kaum erwachsen, als er begann zu kämpfen, im Donezbecken gleich zu Beginn der russischen Vollinvasion vor 4,5 Jahren. Heute fühlt er sich, so klingt es, um seine Jugend betrogen. Die Ziele, die Ideen, die Werte, an die ich früher geglaubt habe, sie sind erschüttert worden und dann in sich zusammengebrochen. Ich muss mir ganz neu überlegen, ganz neu entdecken, was für mich heute wichtig ist, worauf ich meine Welt morgen bauen kann. Was genau ist da kaputt gegangen? Seine früheren romantischen Vorstellungen von der geeinten Nation, für die er kämpft, meint Dante. Irgendwann habe er festgestellt, dass diejenigen, die auf der anderen Seite der Front sterben, gar nicht so verschieden sind. Und mit dem Dichten schaffe er immerhin etwas, das größer sei als er. Das alles klingt im Namen Metaromantiker an. Die Gruppe hat bereits einen Gedichtband herausgegeben, mit Texten und Fotos. Der Vorsitzende des ukrainischen Pen-Clubs, Volodymyr Yermolenko, hört hier eine neue Tonlage, die von Menschen, die erst im Krieg zu schreiben begonnen haben. Das ist schwer zu beschreiben, aber das ist ein anderer Ausdruckstypus. Das ist eine Sprache, die häufig härter ist. Manchmal eine Sprache der Vertikale. Das Thema Religion ist hier sehr wichtig. Das ist eine Sprache des Vitalismus, der Liebe zum Leben, trotz des allgegenwärtigen Tods. Ich spüre hier etwas Neues. Am Ende des Poesieabends gab es auch weniger verfängliche Fragen, etwa ob Soldaten an der Front auch Witze machten. Die Dichter reagierten heiter. Es schien, wenn sich diejenigen, die nicht so viel Grauen gesehen haben, für sie interessieren, kann das ein erster Schritt zur Versöhnung sein.

0: Love is the Seventh Wave. 1985 hat Sting diesen Song geschrieben. Hier hörten wir die neue Version von der portugiesischen Sängerin Maria João. Bundespräsident Frank-Walter Steinmeier residiert ja eigentlich im Schloss Bellevue in Berlin, aber der klassizistische Bau aus dem 18. Jahrhundert, der ist in die Jahre gekommen und muss grundsaniert werden. Der Bundespräsident ist schon im Juli in ein neues Domizil gezogen, aber heute war die symbolische Schlüsselübergabe. 8 Jahre wird Schloss Bellevue jetzt von Grund auf saniert. Es wird Zeit, angeblich regnet es sogar durchs Dach. Aber nicht nur um solch grundlegende Dinge soll es bei der Sanierung gehen. Bellevue soll auch im Inneren einen ganz neuen Look bekommen. Jetzt wurden die Entwürfe bekannt. Tobias Stosig weiß mehr.
1: Staatspaläste sind repräsentative Orte. Hier ist ein Sofa nie nur ein Sofa oder ein Sideboard nie nur ein Sideboard, sondern pathetisch gesprochen immer auch sowas wie der Selbstausdruck der Republik. Staatspaläste sind Räume, in denen sich die Demokratie gewissermaßen in der Teppichfluse materialisiert. Dass Donald Trump das Weiße Haus am liebsten in eine goldglänzende Oligarchenvilla verwandeln würde, ist aus dieser Perspektive so bedenklich wie sprechend. Und die gute Nachricht lautet zunächst einmal, die künftigen Innenräume von Schloss Bellevue sind so ziemlich der exakte Gegenentwurf dazu.
2: Wir haben uns relativ zurückgehalten. Also es ist
1: Katrin Jacobs muss ein bisschen überlegen, als sie versucht, den Stil der Räumlichkeiten zu beschreiben. Die Münchnerin leitet die Sparte Interior Design beim Architekturbüro Henn, das den Wettbewerb für die Neugestaltung der Innenräume von Bellevue gewonnen hat. Sie ist also hauptverantwortlich für die Entwürfe.
2: Und wir haben uns eigentlich am Anfang gar keine Chancen ausgemalt, auch bei dem Bewerbungsverfahren, weil wir normalerweise, ich sag mal, nicht mit so dekorativen, so opulenten Gebäuden zu tun haben, so historischen Gebäuden, und waren wirklich, wirklich sehr überrascht, als ich den Anruf vom Bundespräsidialamt bekommen habe, was ja auch nicht alle Tage passiert, haben wir gedacht, das kann nicht sein, wir haben es wirklich gewonnen.
1: Ob man Katrin Jacobs dieses Understatement abnehmen soll? Henn ist immerhin eines der renommiertesten Architekturbüros in Deutschland, hat riesige Projekte realisiert, wie zum Beispiel die Autostadt in Wolfsburg oder das Audi-Museum in Ingolstadt. Aber egal, ob man der Innendesignerin nun glaubt oder nicht, ihr Understatement passt in jedem Fall gut zu ihren Entwürfen. Die sind in der Tat zurückhaltend, um nicht zu sagen, ein bisschen langweilig. Beim Betrachten der Bilder mag man an ein schickes, etwas sehr klassisches Hotel denken. Ein gediegener Ort in dezenten Erd- und Pastelltönen.
2: Es ist, ich sag mal, deutsch zurückhaltend und eben nicht besonders expressiv oder opulent. Es hat eben so eine gewisse Strenge, wo wir denken, das passt auch gut als repräsentatives Design, Designsprache für Deutschland und für die Werte, die hinter diesem Thema Demokratie stecken.
1: Viel sei außerdem schon vorgegeben gewesen, meint Jacobs. Der Denkmalschutz spielt da natürlich eine Rolle. Und außerdem stand schon vorher fest, wofür die einzelnen Räume genutzt werden sollen. Freiheit in Abhängigkeit. Vielleicht lässt sich so der Spielraum der Designerinnen beschreiben. Auch das hier ein sehr deutsches, genau genommen ein kantianisches Prinzip. Es sind also eher die Details, in denen sich die Handschrift der Architektinnen zeigt. Jeder Raum soll zum Beispiel ein eigenes Thema bekommen und ein passendes Farbkonzept. Der künftige Richard von Weizsäcker Salon etwa wird der Erinnerung gewidmet sein. Entsprechend soll der Raum in Sepiafarben erstrahlen. Ein gedecktes Wandweiß, dazu ein brauner Teppich, viele Spiegel, Stichwort Reflexion, und an der Decke ein Lüster aus DDR-Zeiten.
2: Also überall so ein bisschen dieses Thema Erinnerungskultur spürbar, aber eben nur wirklich, wenn man darüber redet und nicht so auf den ersten Blick.
1: Auch in Sachen Überbau ist in Bellevue also Zurückhaltung angesagt. Was Frank-Walter Steinmeier wohl von all dem hält?
2: Also bisher hatten wir keinen Kontakt.
1: Maßgeblich dürfte seine Meinung sowieso nicht gewesen sein. Auch der Bundespräsident ist ja nur Gast auf Schloss Bellevue. Und wenn die neuen Räumlichkeiten fertig sind, wird Steinmeier schon lange nicht mehr im Amt sein.
0: Schloss Bellevue in Berlin wird in den nächsten 8 Jahren grundsaniert, außen und innen, und die geplanten Gesamtkosten belaufen sich auf rund 600 Millionen Euro. Sie hören die WDR3 Resonanzen, und bis zu den Kulturnachrichten gibt's noch Musik von Bolbeck, Le Prof de Gong.

0: WDR 3 Kulturnachrichten. Und die hat Katrin Baumhöfer.
1: Der niederländische TV-Sender AVROTOS will auch 2027 nicht am Eurovision Song Contest teilnehmen. Der Musikwettbewerb sei nicht mehr neutral. Geopolitische Spannungen im Nahen Osten hätten einen zu großen Einfluss, hieß es in einer Pressemitteilung. Schon im vergangenen Jahr hatte AVROTOS wegen der Teilnahme Israels den ESC boykottiert. Der Sender gehört zum öffentlich-rechtlichen Rundfunk in den Niederlanden und war bislang für die ESC-Beiträge zuständig. Nun wird geprüft, ob ein anderer öffentlich-rechtlicher Sender diese Aufgabe übernehmen könnte und so die Niederlande doch wieder am ESC teilnehmen können. Der belgische Künstler Noël Godin ist tot. Der Mann, der Prominente mit Torten bewarf und damit weltweit Schlagzeilen machte. Nach Angaben der Agentur Belga starb er am Sonntag im Alter von 80 Jahren. Godin verstand seine Aktionen als Angriff auf Autoritäten, denen er Arroganz vorwarf. Zu seinen bekanntesten Opfern gehören der Philosoph Bernard-Henri Lévy, Ex-Präsident Nicolas Sarkozy und Ryanair-Chef Michael O'Leary. Besonders stolz war Godin auf seinen Tortenwurf gegen Microsoft-Gründer Bill Gates 1998 in Brüssel. Das erste Kino-Halbjahr in Deutschland war das erfolgreichste seit der Corona-Pandemie. Die Filmförderungsanstalt in Berlin teilte mit, dass die Kinos rund 47,5 Millionen Tickets verkauft und damit rund 502 Millionen Euro Umsatz gemacht haben. Die meisten Besucher lockte dieses Jahr bislang der Animationsfilm Super Mario Galaxy ins Kino, gefolgt vom Biopic Michael. Erfolgreichster deutscher Film war bislang H.P. Kerkelings Komödie Extrawurst. Die Branche rechnet damit, dass 2026 das erfolgreichste Kinojahr seit 2020 werden könnte. An die Zahlen von vor der Corona-Pandemie reichen die Zahlen jedoch nicht heran.
0: Die WDR 3 Kulturnachrichten. Dankeschön, Katrin Baumhöfer. Und in einer Stunde gibt's hier ein Update.
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1: Letzte Woche ist das neue Album Only Hits von Lisa Weiland erschienen, ein Coveralbum mit bekannten Songs quer durch Pop, Soul, Folk und brasilianische Musik. Und hier hörten wir sie mit dem Bob Dylan-Klassiker Don't Think Twice, It's Alright. Und noch ein aktuelles Stück haben wir für Sie vom neuen Album des US-amerikanischen Jazz-Kollektivs Fathers, Tomorrow Again.

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1: Ich weiß nicht, wie oft ich mit der Stimme von Michael Köhlmeier im Ohr eingeschlafen bin, wenn ich abends beim Zubettbringen meines Sohnes mit ihm noch die Sagen des klassischen Altertums erzählt von Köhlmeier höchstpersönlich gehört habe. Nach wie vor übrigens sehr empfehlenswert. Aber der österreichische Schriftsteller, der ist nicht nur ein wunderbarer Erzähler, er ist auch ein gefeierter Schriftsteller. Romane wie Zwei Herren am Strand oder Das Philosophenschiff waren große Erfolge und jetzt ist ein neues Buch von ihm erschienen, das tragischerweise vom plötzlichen Tod seiner Frau Monika Helfer überschattet ist. Sie ist Anfang August nach einem Unfall verstorben. Mein privates Glück heißt der Roman und Andrea Gerg stellt ihn vor.
2: Monika steht auf der Widmungsseite von Michael Köhlmeiers neuem Roman. Nur der Name seiner Ehefrau, der Schriftstellerin Monika Helfer, die am 2. August infolge eines Unfalls im Alter von 77 Jahren verstorben ist. Fast 50 Jahre waren die beiden Schriftsteller verheiratet und auch in einer engen Arbeitsbeziehung miteinander verbunden. Und so wie in Monika Helfers Romanen ihr Mann als ständiger Gesprächspartner auftaucht, ist nun auch sie Teil seines Buchs.
3: Erst vor wenigen Tagen unterhielten Monika und ich uns beim Frühstück darüber, dass es in Entenhausen keine Religion gibt. Nie gehen Onkel Donald und seine Neffen Tick, Trick und Track sonntags in die Kirche. Es gibt keine Beerdigungen. In Entenhausen steht keine Kirche. Ein Friedhof kennt die Stadt nicht. Ich sagte, das sei doch höchst verwunderlich. Monika sagte, weil in Entenhausen nicht gestorben wird. Wo nicht gestorben wird, dort gibt es keine Religion.
2: An solchen so gehaltvollen wie pointierten Frühstücksgesprächen teilhaben zu dürfen, ist nur eines der Geschenke, die Michael Köhlmeier seinen Lesern mit diesem Buch macht. Denn eigentlich geht es ja um seine Kindheit und Familiengeschichte und um all die trügerischen Erinnerungen daran. Zum Beispiel daran, wie er als Vierjähriger mit seiner Schwester Walli und der Oma von Coburg nach Lindau am Bodensee reist und ihnen am Bahnsteig ein fremder Mann entgegenkommt.
3: Er winkte schon von Weitem und lachte, ging nun schneller, lief. Er lupfte meine Schwester vom Boden auf. Nun ging er vor mir in die Hocke und presste seine Hände um meine Rippen und sagte, »Wer bist denn du?« Ich antwortete, »Ich heiße Michael Köhlmeier. Ich wohne in der Tilsiter Straße 18. So war es mir von Tante Helga beigebracht worden. »Und ich heiße Arnold Köhlmeier«, sagte der Mann. »Grüß Gott, Herr Arnold Köhlmeier«, sagte ich.
2: Es ist sein Vater, den der Autor auf diese Weise kennenlernt. Denn niemand hatte den Kindern gesagt, was sie am Ende der Reise erwarten würde. Die Mutter liegt nach einem Schlaganfall halbseitig gelähmt in einem Pflegebett. Der Vater fühlte sich mit dem Bau eines Hauses in Hohenems, seiner kranken Frau und den Kindern überfordert. Und so waren diese für ganze 2 Jahre zur Oma nach Coburg verpflanzt worden. Von diesem Erlebnis aus entwickelt Köhlmeier die Geschichte seiner Familie, erzählt von den 3 Geliebten seines Vaters, vom Leid der Mutter, um die er sich auch als Student noch liebevoll kümmert, und von den sympathischen Schrullen der fränkischen Verwandtschaft, die wie eigentlich alle in dieser Familie gern und viel erzählen.
3: Meine Großmutter hatte mit ihrem Koffer geredet, wie mit allem, was sie umgab. Sie hatte gelauscht und lauschend genickt, wie sie lauschte und nickte, wenn Tante Helga mit ihr sprach. Und dann hatte sie dem Koffer geantwortet. Und er hatte wieder etwas gesagt, was nur sie hören konnte. Aber ich hatte geglaubt, sie habe es gehört und hatte geglaubt, der Koffer habe zu ihr gesprochen. Nun sprach sie nicht mehr mit den Dingen. Der Koffer war einfach nur ein Koffer. Die Seelen der Dinge waren nicht mehr da, aller Dinge. Ich glaube, nie in meinem Leben in so einer Einsamkeit gewesen zu sein. Ich war in ihr.
2: Wie das Erzählen aus dieser Einsamkeit erlösen kann, auch darüber schreibt Michael Köhlmeier, dessen Roman auch ein Porträt des Künstlers als junger Mann ist. Aber Mein privates Glück ist auch ein gelungenes Panorama der Nachkriegszeit, in der eigenartige Onkel beim Sonntagskaffee noch unkommentiert krude Nazi-Geschichten von sich geben konnten. Vor allem aber ist dieses Buch eine facetten- und abschweifungsreiche Lebens- und Liebesgeschichte, die von der Liebe zwischen Männern und Frauen, Kindern und Eltern, Büchern und ihren Lesern handelt. Klug, gewitzt und poetisch nähert sich Michael Köhlmeier der Idee, was privates Glück manchmal mitten im größten Unglück ausmachen kann.
3: Alles wird sich irgendwann irgendwie zurechtschütteln. Darin liegt die Zuversicht meines Lebens.
1: Sagt Michael Köhlmeier in seinem neuen Roman Mein privates Glück. Der ist im Hansa Verlag erschienen und kostet 26 Euro.

0: Vom armen Viertel auf die großen Bühnen der Welt. Seo Jorge hat eine heftige Lebensgeschichte. Geboren in einer Favela in der Nähe von Rio, wurde sein jüngerer Bruder ermordet. Er selbst war 3 Jahre lang obdachlos, aber Theater und Musik haben ihn ins Leben zurückgeholt. Heute ist der Mann erfolgreicher Musiker und Schauspieler, bekannt zum Beispiel aus dem Kinofilm City of God. Und 2007, da schrieb er den gerade gehörten Song Mariana, ein Liebeslied an seine Familie anlässlich der Geburt seiner 2. Tochter Mariana. Sie hören WDR 3, die Resonanzen, und die Älteren unter Ihnen erinnern sich vielleicht noch an Ronald Barnabas Schill, Spitzname Richter Gnadenlos. Er war zu Beginn der 2000er Jahre eine der umstrittensten Figuren im deutschen Politikbetrieb. In Hamburg schaffte er es innerhalb weniger Jahre vom einfachen Amtsrichter ins Amt des 2. Bürgermeisters. Er stieg auf zum Innensenator, gründete die rechtspopulistische Partei Rechtsstaatliche Offensive, kurz Schill-Partei genannt, aber er stürzte ab mit Drogen und Partyexzessen, landete im Reality-TV und lebt mittlerweile in Brasilien. Heute startet der neue Podcast, die Schill-Show. Es ist die 2. Staffel von Hateland mit Host Louis Klamroth, ein ARD-Podcast über Radikalisierung in Deutschland. Oliver Wuttke berichtet.
1: Es war ein Paukenschlag, der im August 2003 Hamburg erschütterte und die Republik bewegte.
2: In einem Vier-Augen-Gespräch heute Morgen um 9.40 Uhr in meinem Büro, um das Herr Schill gebeten hatte, drohte er mir, öffentlich und publik zu machen, dass ich meinem angeblichen Lebenspartner, dem Justizsenator Dr. Kusch, diesen zum Senator gemacht habe und damit Privates und Politisches verquickt habe.
1: Bürgermeister Ole von Bost widerspricht den Vorwürfen und entlässt seinen Stellvertreter und Innensenator Ronald Schill. Das Ende einer steilen politischen Karriere. Erst 2 Jahre zuvor hatte Schill bei der Bürgerschaftswahl fast 20% geholt. Sein Erfolgsrezept: er verspricht hartes Durchgreifen gegen Verbrecher und Drogendealer, ausländische, wie Schill immer betont.
3: Wir haben hier regelrechte Paten. Die Situation ist, ich habe das schon des Öfteren gesagt, durchaus mit Palermo oder mit dem Chicago der 20er Jahre vergleichbar.
1: Die Geschichte von Aufstieg und Fall des Ronald Schill zeichnet hart, aber fair Moderator Louis Klamroth in 5 Podcast-Folgen nach. Schon als kleiner Amtsrichter in den 90ern sucht Schill die große Bühne, erinnert sich Gisela Friedrichsen, damals Gerichtsreporterin beim Spiegel.
4: Es hat sich in Hamburg sehr schnell herumgesprochen, dass hier ein Richter persönlich die Presse einlädt, weil er da etwas vorhat.
1: Nämlich knallharte Urteile. Die Boulevardpresse feiert Schill bald als Richter gnadenlos. Aber dann versetzt das Gerichtspräsidium Schill wegen seiner umstrittenen Strafurteile in den Bereich Mietsachen. Und der sucht sich eine neue Bühne in der Politik, die er bei dieser Versetzung am Werk sieht. Motto:
5: Jetzt habt ihr mir meinen Traumjob genommen, jetzt nehme ich euch euren Traumjob.
1: Mit seiner frisch gegründeten Partei Rechtsstaatliche Offensive treibt Schill die seit 40 Jahren in Hamburg regierende SPD vor sich her. In einer Stadt, die unter der größten offenen Drogenszene Nordeuropas leidet, punktet Schill mit seinen Forderungen nach harten Strafen, Brechmitteleinsatz gegen Dealer und Polemik gegen Ausländer. Doch schon nach der rauschenden Party am Wahlabend 2001 kursieren erste Gerüchte über Schills Kokainkonsum.
6: Ich werde diesen Hardtest machen. Und dann werden den Dreckschleudern dieser Stadt gehörig das Maul gestopft.
1: Der Test in München fällt nicht lupenrein aus, wie sich Innenstaatsrat Walter Wellinghausen Jahre später erinnert. Wellinghausen ist die Nummer 2 in der von Schill geführten Innenbehörde, der Mann, der die eigentliche Arbeit macht.
7: Also Schill kam morgens sehr früh in die Behörde, so um 23:45. Und er ging sehr spät, das war 23:45. Er hatte zwar einen Computer auf dem Tisch mit dem Bildschirm, aber er wusste gar nicht damit umzugehen.
1: Nach dem politischen Aus tingelt Ronald Schill durch Reality-Shows, wird zum Promi unter Palmen.
8: Zuschauer, ich bin wieder da.
1: Seit Jahren lebt er in einer Favela von Rio de Janeiro, wo ihn Louis Klamroth besucht.
9: Wir laufen vorbei an Menschen mit Maschinengewehren. Es riecht nach Benzin, gegrilltem Fleisch und Abfall.
1: Recht und Gesetz sind hier weit weg, die Drogenmafia allgegenwärtig. Alles, was Schill in Hamburg bekämpfen wollte, gehört hier zu seinem Wohnumfeld. Der Podcast Hateland, die Schill-Show, erzählt, wie man mit krassen Parolen, Ressentiments und dem Ruf nach einer harten Hand viel Aufmerksamkeit und ganz reale Macht bekommen kann. Und wie ein Mensch tickt, der es auf diese Weise mal sehr weit nach oben gebracht hat.
0: Hateland, die Schill-Show, so heißt der neue Podcast. Und alle 5 Folgen gibt's ab heute bei ARD Sounds.

Somewhere Else. Indie-Pop von Meravi war das. Gleich gibt es hier auf WDR 3 die Nachrichten mit Simone von der Forst und danach reden wir in den Resonanzen über Kunst und Kultur im urbanen Raum. Ab morgen gibt es für 6 Tage ein Kunst- und Friedenscamp in Köln-Mühlheim auf dem Wiener Platz, ein Ort, der als sozialer Brennpunkt gilt. Ich bin Claudia Dichter, wir hören uns gleich wieder.

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0: 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Es ist 19 Uhr. 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
4: Die Nachrichten mit Simone von der Forst. Guten Abend. Heute vor 35 Jahren hat sich die Ukraine von der damaligen Sowjetunion gelöst. In Kiew ist das mit einem Staatsakt gefeiert worden. Präsident Selenskyj ehrte dabei auch Soldaten und freiwillige Helfer der Armee. Selenskyj sagte, die ukrainische Unabhängigkeit sei aus einem Traum von Freiheit entstanden.
5: Das ist der Traum, das Leben selbst zu gestalten. Dafür zu sorgen, dass unsere Kinder nicht der Asphalt unter jemandes Stiefel sind, unter jemandes Panzern, unter jemandes Imperium. Heute können wir eine Tatsache verkündigen: Die Ukrainer werden sich nicht unterwerfen.
4: Mehrere europäische Regierungschefs erklärten, die Unterstützung für die Ukraine im russischen Angriffskrieg zu verstärken. Die EU genehmigte Rüstungshilfen im Wert von 6,1 Millionen Euro. Beim WDR gibt es zurzeit einen Feuerwehreinsatz. Bei Dachdeckerarbeiten war ein Brand entstanden, dessen Rauch durch eine Lüftungsöffnung in das Gebäude zog. Mehrere Rauchmelder hatten angeschlagen und Mitarbeitende hatten den Brandgeruch wahrgenommen. Nach Angaben der Einsatzkräfte laufen die Löscharbeiten. Mehrere Live-Sendungen des WDR-Fernsehens wie die Aktuelle Stunde werden deshalb aus einem anderen Gebäude in Köln gesendet. Und auch das ist heute Thema. NRW-Ministerpräsident Wüst hat Menschen aus NRW für ihr ehrenamtliches Engagement mit dem Landesverdienstorden ausgezeichnet. Unter den 16 Geehrten ist die Sozialarbeiterin Lena Arndt, die vor 46 Jahren das erste Frauenhaus im Kreis Paderborn aufgebaut hat. Im Kreis Siegen-Wittgenstein gelten ab heute strengere Regeln für Wasser aus dem Hahn, weil die Talsperren dort leerer sind als sonst. Wer damit den Pool vollmacht oder Blumen gießt, könnte eine Strafe von bis zu 1.000 Euro bekommen. Die Niederlande werden auch im kommenden Jahr nicht am Eurovision Song Contest teilnehmen. Grund ist die Teilnahme Israels.
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4: Im DFB-Pokal laufen weitere Spiele der ersten Runde. Unter anderem hat in NRW Drittligist Verl den Hamburger SV zu Gast. Tim Wichmann, WDR Sport. Wie stehen denn die Chancen für eine Überraschung heute?
6: Nicht mehr ganz so gut wie zu Beginn der Partie, in die der SCFR richtig gut reingekommen ist, sich die ersten Chancen erarbeitet hat, aber dann in der 41. Minute die erste richtig dicke Chance für den Favoriten aus der Bundesliga, für den HSV, der mit 1:0 gleich auch eiskalt in Führung ging. Grönbeck, der Schütze des einzigen Tores für das Team von Merlin Polzin, das in diesem Moment zurückgekommen ist auf den Rasen vor 5.200 in Verl. Da wird es jetzt natürlich eine große Aufgabe für den Underdog aus der dritten Liga.
4: Das war WDR aktuell. Das Wetter in Nordrhein-Westfalen, der Himmel ist oft völlig wolkenlos. Es bleibt trocken bei 13 bis 21 Grad. Morgen sonnig und trocken erst. Ab Mittag kann es regnen. In Winterberg bis 16, Gummersbach 20, Bochum 22 Grad. Die Zeit 19.03 Uhr.
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7: Herzlich willkommen zu dieser Resonanzenstunde mit Claudia Dichter, in der wir uns anschauen, was Kunst und Kultur im Stadtraum an durchaus problematischen Orten leisten kann. In Köln beginnt morgen ein sechstägiges Kunst- und Friedenscamp auf dem Wiener Platz und die künstlerische Leiterin ist bei uns zu Gast. Außerdem stellen wir Ihnen heute wieder ein neues Album der Woche vor, diesmal von der US-amerikanischen Singer-Songwriterin Sumi, und wir berichten über schlechte Angewohnheiten. In Tschechien gibt es nämlich eine nationale Sammlung der schlechten Angewohnheiten mit mehr als 40.000 Einträgen. Später mehr dazu.

0: der R3-Resonanzen. Der Wiener Platz in Köln-Mülheim, der gilt vielen als Problemort. Viel Verkehr, wenig Aufenthaltsqualität, eine große Drogenszene und die Einstufung als Kriminalitätsschwerpunkt. Der Platz wird videoüberwacht und seit 2 Jahren ist er eine Waffenverbotszone, nicht ohne Grund. Ein Ort also, an dem viele Probleme zusammenkommen und sich soziale Spannungen bündeln. Ab morgen aber wird dieser Platz für 6 Tage zu etwas ganz anderem, zu einem Kunst- und Friedenscamp. Das Kollektiv Mythen der Moderne verwandelt den Platz nämlich mit dem Projekt Faci Paci Baci in einen Raum, in dem gefragt wird, wie kann Frieden im Alltag entstehen? Es wird verschiedene Workshops geben, künstlerische Interventionen, abends Lagerfeuer mit Geschichten. Und was genau geplant ist und warum gerade dieser Ort gefällt wurde, darüber habe ich heute Nachmittag mit der künstlerischen Leiterin des Projekts, mit Pia Jansen, gesprochen. Herzlich willkommen im Resonanzenstudio.
1: Herzlichen Dank, dass ich hier sein darf. Ich freue mich.
0: Frau Jansen, ich habe ja gerade schon skizziert, der Wiener Platz in Mülheim gilt als ein schwieriger Ort. Warum haben Sie sich ausgerechnet diesen Platz für Ihr Kunst- und Friedenscamp ausgewählt?
1: Das hat eine etwas längere Geschichte, die vielleicht zu lang ist, um hier auszuholen. Aber erstmal architektonisch ist der hart. Und mich interessieren immer Plätze, Orte, öffentliche Räume, wo Menschen eigentlich sich reiben. Also Transitorte, andere brutalistische Architekturen. Und das ist auch in meinen anderen Projekten von Mythen der Moderne, waren das immer spezielle architektonische Orte. Nicht, dass ich den Wiener Platz besonders schön finde, ganz im Gegenteil. Diese Herausforderung wollte ich gerne annehmen.
0: Man könnte sagen, es ist eine Betonwüste, also wenig Grün. Es geht in die U-Bahn, Hochhäuser drumherum. Also wirklich, da will man einfach nur schnell drüber und eigentlich weg. Jetzt machen Sie das zusammen mit dem Kollektiv Mythen der Moderne. 2015 haben Sie das gemeinsam mit Bettina Erasmi gegründet. Seitdem eben viele Interventionen im urbanen Raum realisiert. Wer ist alles Teil Ihres Kollektivs und wer wird da jetzt drüben in Mülheim alles aufschlagen?
1: Hui, ich habe gestern mal durchgezählt und bin auf 28 Mitglieder gekommen. Aber speziell jetzt, also ich arbeite mit mehreren Künstlern schon öfters zusammen und Künstlerinnen. Und das ist zum einen Aisha-Lina Löbbert, Schauspielerin, aber auch Autorin und Regisseurin. Die habe ich auch als Co-Regisseurin angefragt. Die hat auch Texte geschrieben, Rollentexte für die einzelnen Schauspielerinnen. Dann ist da Susanne Seufert, die auch beim Wunderblock dabei war das erste Mal.
0: Und der Hannes war ein anderes Projekt von Ihnen.
1: Ja, genau, auf dem Friesen. Platz, was ja auch ein Transitraum ist, auch kein schöner Verweilort und den wir aber auch, glaube ich, gut geknackt haben damals. Und dann Hannes Strobel als Klangkünstler, auch ganz speziell im öffentlichen Raum mit Soundscapes, mit Hören, wirklich das Hören sensibilisieren, was er auch jetzt hier auf dem Platz machen wird. Dann habe ich Dessa Ganda, ein Schauspieler, Tänzer aus Togo, der am Mühlheim lebt. Also ich habe auch ein paar Künstler tatsächlich und Künstlerinnen aus Mülheim, Selma Scheele.
0: Genau, und wir könnten das mit 28 Leuten so weiterführen. Ja, ich grätsche da jetzt mal rein, weil man muss sich das ja jetzt nicht so vorstellen, dass Sie mit Ihrem großen Team da jetzt quasi einfallen morgen, sondern es hat im Vorfeld intensive Recherchen gegeben. Sie haben mit vielen Vereinen, mit Initiativen, mit BewohnerInnen vor Ort gesprochen. Worum ging es bei diesen Recherchen?
1: Ja, auch das hat eine lange Geschichte. Diese Recherchen sind entstanden durch den Gedanken, durch Wunderblock tatsächlich entstanden, 2022 zum Verlust des Gedächtnisses einer Stadt, der Einsturz des historischen Archivs. Und da fiel mir auf, dass Vereine, Initiativen oftmals gar nicht in offizielle Archive gelangen und damit sie auch gefährdet sind in ihrem Wissen. Dieses lokale Wissen hat mich interessiert. Und dann habe ich angefangen, in Mülheim zu recherchieren, zusammen mit Lale Kunuk als Netzwerkerin. Haben wir also über 30 Vereine besucht und Initiativen und auch mit einzelnen Menschen, die sich ehrenamtlich engagieren in Mülheim, Interviews geführt. Und das ist eigentlich immer meine Herangehensweise, also meine künstlerische Methode, sozusagen so eine Feldforschung vor Ort zu machen und mit diesen Interviews die dann zu nutzen als, ja, wie so ein Stein Steinbruch, wie eine Materialsammlung. Oder man kann auch einfach sagen Oral History Archiv, aus dem wir dann schöpfen.
0: Haben Sie denn durch diese Gespräche und Recherchen auch Dinge über den Wiener Platz

0: Erfahren, die man jetzt so landläufig erstmal nicht kennt, also Dinge jenseits des Klischees?
1: Naja, jenseits des Klischees, zum Beispiel, dass Kinder sich gern darauf aufhalten, weil die haben viel Platz, die können rennen, ohne dass da ein Auto herfährt, dass sie gefährdet sind, dass der Biergarten sehr gut frequentiert wird und auch gemocht wird von den Menschen da. Aber ich habe auch Stimmen gehört, dass der zu sehr von der Polizei im Visier ist, dass zu viel Kameras gibt, Überwachungskameras, und dass man dieses Geld doch besser in die Sorge um die Menschen, also sprich die Obdachlosen und die Drogensüchtigen, die sich dort aufhalten, geben sollte.
0: Bis hierhin schon mal Dankeschön, Pierre Janssen. Wir hören eine kurze Musik und dann sprechen wir weiter.

0: Er galt als einer der bedeutendsten Jazz-Trompeter seiner Generation. Der französische Musiker François Chassinitz hier gehört mit dem Stück This I Dig of You. Und Sie hören mit der R3 die Resonanzen. Die Künstlerin, Regisseurin und künstlerische Leiterin des Kollektivs Mythen der Moderne, Pia Jansen, ist bei uns zu Gast. Wir sprechen über eine künstlerische Intervention, die morgen in Köln-Mühlheim am Wiener Platz beginnt. Das Kunst- und Friedenscamp Faci Paci Baci. Das ist ja ein Camp, wo ganz unterschiedliche Ansätze dann realisiert werden, von Text über Bewegung, Stimme, Musik, Sound bis zum Siebdruck. Was wird konkret passieren?
1: Es ist ein großes Experimentierfeld. Wir werden alle mit viel Mut auf den Platz gehen und mit viel Entdeckungslust auch. Was ist da möglich und was ist mit uns möglich? Wie können wir in Resonanz gehen? Ich glaube, das ist das richtige Wort dafür. Und auch in Begegnung mit den Menschen vor Ort. Und wir laden die Menschen auch ein in die Werkstätten. Das ist immer von 13 bis 16 Uhr. Und dann gehen wir mit den Ergebnissen auf den Wiener Platz. Der wird dann zur Bühne, aber nicht wie eine Bühne ist, sondern im Sinne des unsichtbaren Theaters von Augusto Boal, einem brasilianischen Theatermacher der 70er Jahre, der unter dem Eindruck der Diktatur in Brasilien diese Form des Theaters gewählt hat.
0: Sie haben es ja eben schon angedeutet, Sie haben im Vorfeld mit ganz vielen lokalen Akteuren, Initiativen gesprochen. Unweit des Wiener Platzes ist ja die Kolbstraße, wo der NSU 2004 einen Nagelbombenanschlag verübt hat. 22 Menschen wurden damals verletzt, 4 davon schwer. Welche Rolle wird auch die Erinnerung daran und generell das Thema Rassismuserfahrung spielen bei Ihrem Friedenscamp?
1: Ganz konkret haben wir einen Workshop aufgesetzt. What the fuck geht mich das an? Mut zur Zivilcourage für Jugendliche in Mühlheim, aus Mühlheim. Und die Arbeiten werden mit uns zusammen da in den Workshops arbeiten, in den Werkstätten. Ich sage auch ganz bewusst Werkstätten, nicht Workshops. Und dieser Jugendworkshop ist also Teil unseres Projektes. Wir werden auch mit dem in die Ausstellung gehen, in der Schanzenstraße von der Nagelbombe bis zum Mahnmal. Und die Frage war für mich auch immer, hat diese Wunde und auch diese Zweifache, also die Betroffenen selber nennen das ja die zweite Bombe, also diese 11 Jahre des Überdeckens, hat das eigentlich dazu geführt, dass Mühlheim so besonders ist, so besonders aktiv und wirklich auch im Zusammenhalt sehr friedenstüchtig, würde ich mal sagen.
0: Jetzt ist der Titel des Projekts Faci Paci Baci, das könnte man vielleicht sowas wie Handeln, Frieden, Küssen übersetzen.
1: Mach Frieden, Küsschen.
0: Mach Frieden, Küsschen, noch schöner. Was ist denn Ihr langfristiges Ziel mit diesem Camp? Also 6 Tage bis Sonntag wird da viel passieren, aber wie nachhaltig wünschen Sie sich? Was soll davon übrig bleiben?
1: Gute Frage. Wir werden auch da jetzt immer drauf angesprochen, weil es doch auch sehr umfangreich ist und einfach wir die Ressourcen, die da sind, wirklich auch gerne weiter bearbeiten wollen. Und wir überlegen auch schon, wie wir das integrieren können in vielleicht Kulturveranstaltungen von der VHS. Da haben wir einen sehr guten Kontakt mit Anna Schattenhofer, dass man da mit Veranstaltungen macht oder auch weiterhin auf dem Wiener Platz, aber vielleicht in anderen Formen dann.
0: Wie funktioniert das ganz praktisch? Muss man sich anmelden oder kann jeder, der Lust hat, vorbeikommen und mitmachen?
1: Bitte alle vorbeikommen und mitmachen.
0: Also morgen geht's dann los in Köln-Mühlheim auf dem Wiener Platz und bis Sonntag gibt's dort täglich erstmal von 13 bis 16 Uhr offene Werkstätten und danach eben noch künstlerische Interventionen auf dem Platz und Geschichten erzählen am Lagerfeuer. Dankeschön, Pia Jansen, für den Besuch bei den Resonanzen. Ich wünsche Ihnen ganz viel Erfolg für das Projekt.
1: Dankeschön.
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Die große Ella Fitzgerald mit dem Gershwin-Klassiker They Can't Take That Away From Me. 1937 hat George Gershwin den Song komponiert. Ira Gershwin schrieb den Text und soll sogar gesagt haben, ich wusste nie, wie gut unsere Songs waren, bis ich Ella Fitzgerald sie habe singen hören. Hier sind die Resonanzen auf WDR 3. Und jetzt das Martin-Gasselsberger-Trio mit Tea Time.

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1: Der niederländische TV-Sender Avro Tros will auch 2027 nicht am Eurovision Song Contest teilnehmen. Der Musikwettbewerb sei nicht mehr neutral. Geopolitische Spannungen im Nahen Osten hätten einen zu großen Einfluss, hieß es in einer Pressemitteilung. Schon in diesem Jahr hatte Avro Tros wegen der Teilnahme Israels den ESC boykottiert. Der Sender gehört zum öffentlich-rechtlichen Rundfunk in den Niederlanden und war bislang für die ESC-Beiträge zuständig. Nun wird geprüft, ob ein anderer öffentlich-rechtlicher Sender diese Aufgabe übernehmen kann und so die Niederlande doch wieder am ESC teilnehmen können. Die Opernsängerin Annie Schlemm ist im Alter von 97 Jahren in Graz gestorben. Einer breiten Öffentlichkeit wurde sie durch ihre Auftritte bei den Wagner-Festspielen in Bayreuth bekannt. Dort sang sie ab 1978 achtmal in Der fliegende Holländer. Ihre Karriere begann Schlemm 1946 als Sopranistin in Halle. In den 50er Jahren machten sie zahlreiche Aufnahmen für den WDR, die aber nur zum Teil erhalten geblieben sind. Im Laufe ihrer Karriere erhielt sie viele Auszeichnungen wie den Nationalpreis der DDR und die Ehrenbürgerschaft der Stadt Neu-Isenburg, wo sie lange wohnte. Einer der erfolgreichsten Hip-Hop-Produzenten der Welt, Dr. Dre, hat nichts gegen den Einsatz von KI bei der Musikproduktion. Er sehe die Technologie nicht als Bedrohung, erklärte der 61-Jährige gegenüber der New York Times. Dies würden lediglich Leute tun, die Schwierigkeiten hätten, kreativ zu sein. Er selbst habe KI schon für seine Musik genutzt, allerdings als Werkzeug, um zu sehen, wie die KI mit eigenen Songs umgeht. Der Einsatz von KI in der Musikproduktion wird kontrovers diskutiert. Superstar Madonna hält die Technologie für das Gegenteil von Kunst. Ein mithilfe von KI produziertes Album des Rappers Tiger erhielt Mitte August im Online-Magazin Pitchfork die historisch niedrige Wertung von 0,0 Punkten.
2: Und das war's für heute von den WDR 3 Kulturnachrichten. Dankeschön, Katrin Baumhöfer.
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One Hour in Paradise. Melancholischer Akustikpop von High and Low. So heißt die Band um den gebürtigen Isländer Thorvaldur Thorvaldsson. 2008 zog er nach Salzburg, um dort sein Operngesangsstudium abzuschließen. Aber die klassische Musik allein, die hat ihm nicht gereicht. Und so gründet er 2010 seine eigene Band. Sie hören die Resonanzen auf WDR 3. Und wir kommen jetzt zu unserem neuen Album der Woche. Das ist von der US-amerikanischen Singer-Songwriterin Sumi. Geboren wurde sie vor 45 Jahren in Illinois als Laura Kabasumi Kakoma. Ihre Eltern stammen aus Ruanda und Uganda und in ihrer Musik verbindet Sumi diese Wurzeln. Afrikanische Rhythmen und Melodien verschmelzen bei ihr mit R&B und Jazz. Dabei ist sie auch immer ziemlich politisch. Zum Beispiel hat sie einen Liederzyklus über afrikanische Einwanderer in New York geschrieben oder ein Theaterstück über die südafrikanische Sängerin und Aktivistin Miriam Makeba auf die Beine gestellt. Und jetzt, nach 6 Jahren, hat sie ein ganzes Album mit eigenen Songs veröffentlicht. Darin richtet sie zum ersten Mal den Blick nicht nach außen auf den Zustand der Welt, sondern nach innen und fragt, wie man es schafft, bei all dem, was einem im Leben so widerfährt, bei sich zu bleiben. Wie man es schafft, auch wenn man an keinem geografischen Ort so richtig zu Hause ist, dennoch innerlich Wurzeln zu schlagen, sodass man, wie sie es sagt, blühen kann. What does it take to bloom? So heißt auch ihr neues Album und daraus hören wir heute Sometimes Love. Den singt Sumi zusammen mit der nigerianischen Band The Caveman.

0: Sometimes Love, so heißt dieser Titel vom neuen Album What Does It Take to Bloom der US-amerikanischen Singer-Songwriterin Sumi. Das ist Anfang August erschienen, das neue Album, und unser Album der Woche hier in den WDR 3 Resonanzen. Schlechte Angewohnheiten sind etwas, das jeder von uns kennt. Sie unterscheiden uns von anderen Menschen, machen unseren Charakter aus und paradoxerweise verbinden sie uns auch. Das sagt die tschechische Künstlerin Kateřina Šeda und sie sammelt seit mittlerweile 5 Jahren solche Marotten. Inzwischen umfasst ihre nationale Sammlung der schlechten Angewohnheiten über 40.000 Einträge, Tendenz steigend. Paul Vorreiter berichtet über das eigenwillige Projekt und stellt ein paar schräge Unarten vor.
1: Bevor Vlada jemandem ein Buch schenkt, liest die 56-jährige Lehrerin es erst einmal selbst. Rettungssanitäter M, er möchte anonym bleiben, schaut seinen Mitmenschen auf die Arme. Wo wäre eine Vene gut zu treffen? Und ein tschechischer Junge stellt sich an die Bushaltestelle, weil in seinem Dorf so wenig passiert. Hält ein Bus, rennt er davon. Die Liste der Marotten ist lang. Die Brünner Künstlerin Kateřina Šeda sammelt sie. Ihre Idee, über kleine Macken sollen sich Menschen näher kommen. Ich habe die Leute gefragt, welche nationalen Macken die Tschechen in Sachen Kleidung oder im Urlaub haben, welche schlechten Gewohnheiten in der Küche. Danach habe ich ihre Aussagen schrittweise in Rubriken einsortiert. In 90% der Fälle ging es fast immer ums Saufen. Ich glaube, die am häufigsten genannte Unsitte war, dass sich alle darüber streiten, wer weniger trinkt. Nur die Tschechen und Slowaken streiten darüber, wer mehr trinkt. Das war eine ganz typische Sache. Für ihre nationale Sammlung der schlechten Gewohnheiten scheut Kateřina Šeda keine Mühe. Sie steigt in Taxis und befragt die Fahrer, spricht stundenlang mit Gefängnisinsassen oder interviewt Grundschüler. Weil die meisten ihre eigenen Marotten nur ungern zugeben, dürfen die Befragten auch die Macken anderer verraten, auch über eine Internetseite. Der 12-jährige Olda zum Beispiel erzählt von seinem Großvater. Bei jedem Besuch spielt der ihm die Musik vor, die bei seiner Beerdigung laufen soll. Dann fragt er zurück, und was möchtest du einmal auf deiner Beerdigung hören? Fast 40.000 Einträge hat Šeda inzwischen gesammelt. Daraus ist eine knapp 1.000 Seiten starke Enzyklopädie der tschechischen Eigenheiten geworden. Ich denke, die Tschechen sind immer sehr düster gestimmt und schauen finster drein. Die Leute lächeln hier einfach wenig. Sie sind sehr in sich gekehrt. Sie sind wenig kontaktfreudig und auch Touristen und Ausländern gegenüber nicht offen. Findet Anna. Und Karel fällt zu typischen Unarten ein. Wir sind schadenfroh und beneiden uns, statt den anderen mal etwas zu gönnen. Wir fluchen viel und wir Tschechen haben zwar in der Kneipe oft die große Klappe, aber wenn es dann mal drauf ankommt, halten wir den Mund und sind Mitläufer. Ich selbst rauche, bin faul, starre viel auf mein Handy, aber ich versuche das durch andere Dinge auszugleichen. Kateřina Šeda will die Tschechen mit ihrer Sammlung nicht vorführen. Sie will dazu einladen, über nationale Eigenheiten zu lachen, über Gewohnheiten, die manchmal liebenswert sind und manchmal weniger charmant. Und sie hat bei ihrer Recherche vor allem eines gelernt. Mich hat überrascht, wie einfallsreich die Tschechen sind und wie sie mit diesen schlechten Gewohnheiten umgehen. Das heißt, diese Publikation und diese Sammlung zeigen nicht nur, wie schrecklich unsere Bräuche sind, sondern auch, dass wir eigentlich unglaublich klug und einfallsreich sind, einen großartigen Sinn für Humor haben und aus unseren Angewohnheiten etwas Neues schaffen können. So Kateřina Šeda. Die 48-Jährige bringt die tschechischen Marotten auch auf die Straße. In Brünn hat sie bereits einen alternativen Weihnachtsmarkt der schlechten Gewohnheiten organisiert. In diesem Jahr soll es eine Neuauflage geben. Auf einem Marktplatz können Besucher dann in Beichtstühlen ihre Laster loswerden. Therapeuten, geistliche und bekannte Persönlichkeiten hören zu. Und Šeda serviert auch die kulinarischen Untaten der Tschechen, zumindest indirekt.
2: Tak tam třeba letos máme sekci gurmánskou, kde máme 3 stánky.
1: Dieses Jahr wird es 3 Essenstände geben. An jedem kocht ein Spitzenkoch. Sie werden Gerichte aus dem Kapitel Gourmet-Laster zubereiten und mit den widerlichsten tschechischen Rezepten gutes Essen kochen. Die Kompositionen sind etwa Hackfleisch im Pfannkuchen, Spaghetti mit Tatranka-Schokowaffeln und noch so manches anderes grauenhaftes Zeug. Der Ideenreichtum der Brünnerin geht aber noch weiter. Šeda will nicht zu viel verraten, aber sie tüftelt gerade an einem sozialen Netzwerk, über das sie in Zukunft Tschechen auf Basis ihrer schlechten Angewohnheiten miteinander vernetzen will.
0: Sehr schräges Projekt, diese nationale Sammlung der schlechten Angewohnheiten von Kateřina Šeda.

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1: Über 30 Jahre gibt es die Amerikaner-Band Lamb Chop jetzt schon, 1993 gegründet vom Singer-Songwriter Kurt Wagner. Hier hörten wir ihn mit I Would Have Waited Here All Day. Noch 5 Minuten bis zu den Nachrichten, danach geht es hier weiter mit dem ARD-Radio-Festival und dort erwartet Sie einen Mitschnitt der 58. Wittener Tage für neue Kammermusik. Dort war Thema, wie stark die internationale Kompositionselite auf die politischen Umwälzungen unserer Zeit reagiert. Gegenwart und unentrinnbar lautete dementsprechend das Motto des Festivals. Es gab eine ganze Reihe von Ur- und Erstaufführungen und Porträtkomponistin war die aus Israel stammende und seit langem in Harvard lehrende Chaya Chernovin. Wir von den Resonanzen, wir verabschieden uns für heute. Im Namen des Teams danke ich fürs Zuhören. Mein Name ist Claudia Dichter. Auf bald.

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2: Die Nachrichten mit Simone von der Forst. Guten Abend. Die Ukraine feiert heute ihren Unabhängigkeitstag. Vor 35 Jahren hat sie sich von der damaligen Sowjetunion gelöst. Wegen des russischen Angriffskrieges halten gerade heute viele Menschen inne, berichtet Wassili Golot in Kiew.
3: Die Menschen denken an diejenigen, die jetzt gerade das Land verteidigen. Viele denken an ihre Familienangehörigen, an Freunde, die in diesem Krieg bei der Verteidigung des eigenen Staates getötet worden sind. Wir haben heute auch Leute gesehen, die die traditionelle Wischewanka getragen haben, das gestickte Hemd, das für die ukrainische Kultur steht. Und natürlich spürt man auch in Gesprächen, dass die Menschen vor allem darauf hoffen, dass sie die zukünftigen Unabhängigkeitstage in Frieden begehen können.
2: Auch in NRW denken viele Menschen an die Ukraine, unter anderem in Aachen, Dortmund und Köln gibt es Demonstrationen. In Bochum hat es einen großen Feuerwehreinsatz gegeben. Eine Frau war mit ihrem Auto in einen U-Bahn-Tunnel gefahren. Sie kam erst dort zum Stehen. Ein Feuerwehrmann sprach von einem außergewöhnlichen Vorfall.
4: Ja, die Kuriosität bei diesem Einsatz ist tatsächlich, dass die Dame ursächlich durch den medizinischen Notfall, ein internistischer Notfall, mehrere hundert Meter, fast einen Kilometer in diesem Tunnel zurückgelegt hat.
2: Das Auto musste aufwendig wieder aus dem Schacht herausgeholt werden. Die 63-jährige Fahrerin wurde in ein Krankenhaus gebracht. In der ersten Runde des DFB-Pokals ist der nordrhein-westfälische Drittligist Verl ausgeschieden. Er verlor zu Hause gegen den Bundesligisten HSV mit 0:3. Der erste FC Köln kam beim Drittligisten Würzburg weiter mit einem 2:1. Gleich spielt noch Schalke beim Regionalligisten Hallischer FC. Und das ist auch noch wichtig. Norwegen macht sich Sorgen um die Energiesicherheit im Land. Das Land plant daher, in der Arktis Öl und Gas zu fördern. Die EU ist als einer der Hauptabnehmer von Gas aus Norwegen aus Umweltschutzgründen aber dagegen. Die Krawalle beim DFB-Pokalspiel zwischen Waldhof Mannheim und dem 1. FC Kaiserslautern haben die Tierrechtsorganisation PETA auf den Plan gerufen. Sie verklagt die Polizisten, die Pferde im Stadion eingesetzt haben, die dann mit Pyrotechnik beschossen wurden. Im Siebengebirge beginnt bereits in den kommenden Tagen die Weinlese, wegen der Wetterextreme deutlich früher als sonst. Winzer Bernd Blöser vom Drachenfels registriert kleinere, aber meistens gesunde Trauben. Das spreche für einen guten Wein.
5: Ja, der wird ein etwas, sagen wir mal so, körperreicher, ein bisschen extraktreicher schmecken, wie jetzt die anderen Jahrgänge zuvor, weil man muss ja sagen, das Wasser fehlt halt in den Trauben.
2: Im kommenden Sommer will es der Winzer auch mal mit neuen Rebsorten probieren. Das war WDR aktuell. Das Wetter in Nordrhein-Westfalen, der Nachthimmel ist meist klar. Gegen morgen ziehen dünne Wolken auf, bei kühlen 13 bis 7 Grad. Morgen geht es trocken und sonnig los. Später kommen Wolken aus Richtung Rheinland-Pfalz. Ab dem Mittag kann es von der Eifel bis ins Siegerland auch regnen. Dazu in Brühl bis 20 Grad, in Eschweiler 21 und in Unna bis 23 Grad. Die Zeit, es ist 20:03 Uhr.

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1: Herzlich willkommen zum ARD Radio Festival. Heute sendet die Klassik- und Open-Redaktion des Westdeutschen Rundfunks für Sie aus Köln. Mein Name ist Johannes Zink und wir nehmen Sie heute mit auf eine Entdeckungsreise ins Ruhrgebiet zu einem der weltweit wichtigsten Laboratorien für die Klänge unseres Jetzt. Für die Wittener Tage für neue Kammermusik verwandelt sich die 98.000 Einwohnerstadt Witten im Südosten des Ruhrgebiets alljährlich 2 Tage lang im Frühjahr in ein Epizentrum der Avantgarde. 2026 folgte das Festival einem denkbar ernsten Motto: Gegenwart unentrinnbar. Wie stark die internationale Kompositionselite auf die tiefen politischen Umwälzungen unserer Zeit reagierte, war Ende April in einer Fülle von Ur- und Erstaufführungen zu erleben. Wir blicken heute auf diesen intensiven Premierenreigen zurück, der nicht nur wie immer profilierte Solisten und Ensembles, sondern gleich 2 Orchester ins Ruhrgebiet brachte. Starten wollen wir mit 2 zentralen Uraufführungen vom ersten Abend des Festivals, Werken von Morten Illisch und Enno Poppe, die sich zumindest auf den ersten Blick gesehen mit rein musikalischen Problemstellungen auseinandersetzten. Der in Karlsruhe lebende Ungar Morten Illisch, geboren 1975, sucht nach einer Klangsprache des großen Ensembles, die die Eigenheiten der Elektronik von vornherein so einbezieht, dass beide Schichten zu einem organischen Ganzen verschmelzen.
2: Also meine Idee war, ein Stück für wahre, richtige, wirkliche Live-Elektronik zu komponieren. Das bedeutet, dass ich nicht möchte, dass die Musiker auf der Bühne ganz wenig machen und die Elektronik sehr viel macht. So, ich wollte einfach diese Balance herstellen. Also es ist eine konstante Live-Elektronik. Die Instrumentalklänge werden fortwährend verfremdet.
1: Hier sind die Nummern 1 und 4 aus den 4 Sketches von Morten Illisch. Das Klangforum Wien unter der Leitung von Elena Schwarz hat die Uraufführung bei den Wittener Tagen 2026 gespielt.

0: zwei der Four Sketches von Martin Illisch, uraufgeführt vom Klangforum Wien und dem IRCAM Paris. Bei mir im Studio begrüße ich jetzt den Mann, der im vergangenen November die Redaktion für Neue Musik bei WDR 3 übernommen hat und damit auch die künstlerische Leitung der Wiedener Tage innehat. Herzlich willkommen, Anselm Zibinski.
1: Hallo Johannes, freue mich sehr, hier zu sein.
0: Lieber Anselm, Frage an dich als sozusagen das neu dazugestoßene Mastermind der Wiedener Tage. Wie hast du die Atmosphäre dieser 2026er Ausgabe des Festivals denn empfunden?
1: Ich war ja in der Ausnahmesituation, ein Festival präsentieren zu dürfen, das mein Vorgänger Patrick Hahn zu allergrößten Teilen schon fertig geplant hatte. Also ich war Besucher und Veranstalter zugleich, konnte von außen und von innen dieses Festival beobachten und belauschen. Das sehr Interessante in Witten meines Erachtens ist, man hat diese hohe Konzentration und Zugewandtheit des überwiegend sehr kundigen Publikums und gleichzeitig den Charakter eines Frühjahrsfests eigentlich, wo die Menschen sich mit Vergnügen auf die Plätze vor den Spielstätten begeben, sich austauschen, die warme Luft und das frische Grün genießen. Und natürlich das Besondere der Wiedener Tage ist der Doppelcharakter eines Radiofestivals, das zugleich in der Stadt und der Region eben auch einen sehr wichtigen Live-Charakter hat. Und die Partner vom Kulturforum in Witten tun also das Allerbeste und Allerschönste, damit sich die Menschen dort vor Ort auch richtig wohlfühlen und dieses Hier und Jetzt auch unabhängig von den Übertragungen in den Hörfunk hinein wirklich genießen können.
0: Also was ich dem entnehme, ist, dass du das als sehr lebendiges Festival wahrgenommen hast, was es ja über die ganzen Jahre auch gewesen ist. Wir werden danach noch ein bisschen drauf zu sprechen kommen, aber jetzt doch vielleicht zum nächsten Stück. Witten ist ja in erster Linie ein Uraufführungsfestival und eine haben wir gerade eben schon gehört, die von Morten Illisch. Das war allerdings nicht die einzige, mit der dieser Witten-Eröffnungstag aufwarten konnte. Am späteren Abend, da zeigte Enno Poppe nämlich noch im Festsaal des Saalbaus Witten mit seinem neuen Duo-Werk Faden ein wunderbares Beispiel für das Überwinden von Gegensätzen. Klavier und Akkordeon treffen da aufeinander. Zwei Instrumente, die ja nicht nur der Tonerzeugung nach sehr gegensätzlich sind, sondern traditionell auch sehr unterschiedlichen Kontexten entstammen, nicht wahr?
1: Ja, fast sozial schon unterschiedlichen Kontexten, dieses gravitätische Klavier aus dem bürgerlichen Wohnzimmer und auf der anderen Seite das sehr flexible, sehr, sehr bewegliche Akkordeon, was man vielleicht eher in den Hafenkneipen verorten würde. Und Enno Poppe hat die klanglichen und harmonischen Möglichkeiten dieser beiden Instrumente sehr, sehr fast essayistisch in sieben konzentrierten Miniaturen ausgelotet. Und was ganz besonders ist, er hat es den beiden musizierenden Menschen Anna Maria und Florian Hölscher, dem Ehepaar, direkt auf den manuellen Leib geschrieben. Und diese Dichte und Poesie hat das Publikum am Abend auch sofort wahrgenommen und entsprechend auch mit Beifall quittiert.
2: Tatsächlich hat jeder Satz ein ganz klares Thema. Und insofern sind es wirklich sehr in sich geschlossene Stücke, Einheiten, was ich total reizvoll finde, weil man sehr gut versteht, worum es ihm jeweils geht. Und es bleibt total abwechslungsreich, weil jeder Satz relativ kurz ist und tatsächlich sich von den anderen komplett unterscheidet.
3: Also diese Fantasie scheint absolut grenzenlos zu sein. Das ist wirklich unglaublich. Da gibt es einen Satz, der ganz melodisch zwischen den Instrumenten hin und her läuft. Dann gibt es einen Satz, der eine riesige rhythmische Virtuosität fordert und feiert, würde ich sagen. Das hört überhaupt nicht auf. Also es sind sieben Sätze, die alle völlig unverwechselbar sind. Und gleichzeitig ist es aber auch sehr klug miteinander verbunden. Also das eine Tonmaterial kommt dann plötzlich im nächsten Satz wieder, obwohl es ein völlig anderer Satz ist. Und man hat schon den Eindruck, das sind so sieben Persönlichkeiten, die man mal gerne kennenlernen möchte. Das sind wirklich ganz sonderbare, neugierig machende Gestalten.
0: Anne-Maria und Florian Hölscher, sie Akkordeonistin, er Pianist, sind die Interpreten der folgenden Uraufführung von Enno Poppes Faden.

0: Faden von Enno Poppe, gespielt von Annemaria und Florian Hölscher. Wir bleiben im Festsaal des Saalbaus Witten, kommen aber nun zu einer von Poppes Filigrantechnik denkbar weit entfernten Klangsprache in einer ganz anderen Besetzungskonstellation. 5 Blechbläser und Elektronik sind nämlich jetzt gleich zu hören. Die serbisch-kroatische Komponistin Sonja Mutic begreift Klang als ein zutiefst körperliches Resonanzgeschehen. Ihr Werk Unvoiced ist eine subtile Studie über klangliche Aggregatzustände und zugleich eine sehr persönlich motivierte Erinnerungsübung. Die Musik wird zum Träger des kollektiven Gedächtnisses. Der durch die Blasinstrumente strömende Atem stellt die Verbindung her zu all den namenlosen Vorfahren, deren Geschichten unausgesprochen, also buchstäblich unvoiced geblieben sind.
1: One part of my heritage is a very well-known Balkan brass. And whether I wanted it or not, it's...
0: Ein Teil des musikalischen Erbes von Sonja Mutic ist die Balkan-Blechbläser-Tradition. Ob sie es wollte oder nicht, diese ist fest in ihrem Geist und in ihrer Seele verankert. Klanglich konzentriert sich die Komponistin stark auf ausgehaltene Töne und mikrotonale Nuancen. Und die erzeugen feine Spannungen und Formen eine sich stetig wandelnde Klangtextur, die durch tiefe Frequenzen geerdet wird. Zudem setzt Mutic häufig Multiphonics ein, auch kombiniert mit Gesang, bei denen die Musiker dann gleichzeitig in ihre Instrumente singen und spielen. Die so entstehenden Interferenztöne und reichen Resonanzen sind genau das, was sie fasziniert.
1: Tones like there is a lot of rich resonance. That is something that I'm interested in.
0: Und das kann man später in ihrem Stück auch direkt vom Anfang an hören. Sonja Mutics Musik bewegt sich dabei oft an den Grenzen von Stille und intensivstem Klang. In Unvoiced verschmelzen die akustischen Klänge eines Blechbläserensembles nahtlos mit den elektronischen Texturen. Die Elektronik übernimmt dabei eine tragende Rolle. Sie fängt die mikrotonalen Nuancen und die reichen Resonanzen der Instrumente ein und erweitert sie im Raum. Tiefe elektronische Frequenzen geben dem Stück sein Fundament. Unvoiced für Blechbläserquintett und Live-Elektronik. Es spielt das Ensemble Schwerpunkt. Die elektronische Seite hat die Komponistin selbst zusammen mit dem SWR Experimentalstudio realisiert.

0: Uraufführungsmusik aus Witten, unvoiced von Sonja Mutic. Lieber Anselm Zibinski, dieses Stück, das führt uns direkt zum thematischen Schwerpunkt des Festivals. Das diesjährige Motto Gegenwart unentrinnbar, das war ja fast eine prophetische Themenwahl, die da stattgefunden hat. Und du musstest das mitten in einer sich ja doch spürbar verdüsternden Weltlage realisieren. Wie präsent waren denn diese globalen politischen Beben in den Konzertsälen in Witten?
1: Das Schöne und eigentlich Berührende an diesem Thema war, dass es sich beinahe von innen ergab. Ich fand dieses Programm, wie gesagt, weitestgehend schon vor und fing an, mit den Komponistinnen und Komponisten zu telefonieren. Und dabei stellte sich raus, dass auch Werke, die eigentlich ohne explizite politische Botschaft konzipiert worden waren, auf die eine oder andere Weise immer wieder mit den Konflikten unserer Gegenwart Kontaktaufnahmen darauf Bezug nahmen, sodass man auf einmal feststellt, die alte Unterscheidung zwischen einer vermeintlich autonomen Kunst, die sich vielleicht als geschlossenes System nur mit ihren eigenen Themen auseinandersetzt, und einer engagierten Kunst auf der anderen Seite, wo vielleicht explizitere politische Botschaften auch artikuliert werden, die existiert als solche gar nicht, weil das, was uns heute beschäftigt, ist unentrinnbar, unausweichlich, wo immer wir sind und über die Welt nachdenken und unser musikalisches Material formen, prägt sich das mit ein. Und selbst Stücke wie Johannes Maria Stauds Jagende Wolken, blendendes Blau, ein anderes Stück für Blechbläserquintett, nimmt zwar Bezug auf einen Text von Arno Holz, ist aber plötzlich auch eine Stellungnahme zur FPÖ in Österreich. Und solche Dinge konnte man rechts und links immer wieder beobachten. Das heißt, keine explizit politischen Werke, aber ständig eigentlich die Auseinandersetzung mit dem, was unsere Gegenwart heute so beherrscht.
0: Also diese Verzahnung zwischen dem weltpolitischen Geschehen und der Musik, die erleben wir im nächsten Stück ganz exemplarisch, könnte man sagen. Die Basel-Sinfonietta ist nämlich mit einem Stück angereist, das tief in die Konflikte des Nahen Ostens blickt. Lieber Anselm, kannst du uns darüber ein bisschen was erzählen?
1: Bei diesem Konzert ging es darum, iranische und israelische Komponistinnen und Komponisten musikalisch miteinander in Dialog zu versetzen. Und wir waren sehr froh, Patrick Hahn, genauso wie ich dann auch, dass wir das mit dem Dirigenten Titus Engel und seinem sehr innovativen Basler Orchester so gemeinsam planen konnten und realisieren konnten, wie aktuell das dann zu Zeiten des aktuellen Irankriegs sein würde, war natürlich zum Zeitpunkt der ersten Genese überhaupt nicht absehbar. Armen Fezabadi, der junge Komponist, der seine Zeit zwischen Teheran, seinem Heimatort, und Berlin teilt, hat ein Stück geschrieben, Ungezähmter Fluss, in dem er sich auf Lyrik von Rumi, dem Dichter des frühen 13. Jahrhunderts, bezieht. Und dieses Bild des ungezähmten Flusses ist einerseits die Metapher für eine Liebesleidenschaft, die alles mit sich reißt und den Menschen sozusagen zum machtlosen Treibgut der Emotionen macht. Gleichzeitig aber natürlich auch ein Bild für die Unvorhersagbarkeit und die Wechselhaftigkeit aller irdischen Verhältnisse, der politischen und auch der ganz alltäglichen. Und dieses Stück für Altstimme und Orchester findet dafür eben eine sehr einprägsame, sehr, sehr intuitiv nachvollziehbare Sprache. Das Orchester, das diese ganzen Bewegungen und Veränderungen aufnimmt, und die Altstimme fast wie so eine Erda im Ring des Nibelungen, die so eine ewige Weltweisheit zu verkörpern scheint.
0: Mit diesem Rückgriff auf die Rumi-Texte, die du angesprochen hast, schlägt Armin Fezabadi ja auch eine Brücke zwischen der heutigen Zeit und eben dieser jahrhundertealten persischen Tradition. Inmitten von Kriegen und diesen ganzen geopolitischen Verwerfungen, da kann dieses poetische Erbe offenbar für eine Beständigkeit sorgen, auf die sich die Menschen dann gemeinsam beziehen können.
2: Es ist auch das erste Mal, dass ich so eine alte Literatur in meiner Arbeit benutze. Und da habe ich gedacht, das ist der Ausgangspunkt, was zurzeit sehr viele verschiedene Machtstrukturen verändern unsere geopolitische Situation, und sehr viele Orte werden leider angegriffen. Aber was bleibt und was unantastbar ist, ist das die Verbindung zwischen Menschen, Kulturen und Gefühlen und Erinnerungen von Menschen. Deshalb, das war für mich auch eine ganz persönliche und emotionale Entscheidung, weil ich diese Lyrik sehr liebe.
0: Während das Orchester die sichtbare Oberfläche des gegenwärtigen und chaotischen Zeitgeschehens mit all seinen Krisen und Brüchen und Machtstrukturen versinnbildlicht, vermittelt die Altstimme dann diese tiefere, unantastbare Ressource der Menschheit, Gefühle, Erinnerungen und eben die universelle Liebe. Zwischen diesen beiden Ebenen entsteht dann im Verlauf des Stückes ein permanentes, fast bedrohliches Spannungsverhältnis. Und das hören wir jetzt in der deutschen Erstaufführung bei den Wittener Tagen von 2026 mit der Altistin Noa Fränkel und der Basel-Sinfonietta unter der Leitung von Titus Engel.

0: Ungezähmter Fluss von Armen Feyzabadi. Sie hören das ARD-Radio-Festival heute von WDR 3 aus Köln. Eine sehr ungewöhnliche Position im Hinblick auf die unentrinnbare Gegenwart, von der das Festivalmotto der Wittener Tage spricht, markiert der Russe Dmitri Kurljanski, Jahrgang 1976. Seiner regimekritischen Haltung wegen musste Kurljanski Moskau Anfang 2022 verlassen. Heute lebt er in Paris. Auf das Politische blickt Kurljanski mit einer betont abstrakten und analytischen Kälte. Musik ist für ihn ein Modell sozialer Systeme. Für sein viertes Streichquartett Partially Restored Landscapes hat er mittels Computer Material aus 100 kodierten Nachrichten mit Namen und Daten generiert, inspiriert von den Signalen geheimnisvoller Kurzwellenzahlensender. Hinter jedem dieser hier generierten Namen könnte sich ein Individuum verbergen, sagt Kurljanski. Ein Individuum, das andere quält, das raubt und mordet oder eines, das die Menschheit zu retten versucht.
1: Delta, Foxtrot, Delta, 21.
0: Dmitri Kurljanski erklärt, dass das Radio untrennbar mit Störungen, Verzerrungen und Verbindungsproblemen verbunden ist. Für die Musiker entwickelte er spezielle Techniken, die diese typischen Signalstörungen imitieren und die musikalischen Botschaften gezielt verfremden. Zu diesen Methoden gehören harmonische Verzerrungen sowie ein rhythmisches Knistern im Sound. Auch das komplette Auslöschen von Signalen und weißes Rauschen kommen als gestalterische Elemente zum Einsatz. Ziel ist es, die alltägliche Ästhetik von Radiointerferenzen kompositorisch auf der Bühne greifbar zu machen. Das Quatuor d'Ultimat übersetzt diesen Strom aus Chiffren in eine extrem reduzierte, karge Klanglandschaft. Hier ist ein Ausschnitt aus der Uraufführung von Dmitri Kurljanskis Partially Restored Landscapes.

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0: Ein beklemmender Strom aus verschlüsselten Schicksalen. Partially Restored Landscapes von Dmitri Kurlyansky, interpretiert vom Quatuor Diotima. Wir kommen nun zur Porträtkomponistin dieser Festivalausgabe, Chaya Tschernowin. Ihre Musik nimmt radikal, schmerzhaft und kompromisslos Anteil an den politischen Verwerfungen. Sie selbst beschreibt sich als derzeit von ihrer Heimat Israel wie geschieden, ein tiefer, mitschwingender Schmerz auch in ihrer Musik. Lieber Anselm Zibinski, mit der Uraufführung von The Red-Headed Man hat die erfahrene Musiktheaterkomponistin Chaya Tschernowin ja ein echtes Neuland betreten. Sie hat das Stück nämlich nicht nur komponiert, sondern erstmals auch selber inszeniert. Sie nennt es eine Opera Povera, also eine Oper mit spärlichen, mit armen Mitteln. Was müssen wir uns darunter eigentlich vorstellen?
1: Das Stück ist sehr über einen langen Zeitraum geplant und worden und entstanden. Und ich glaube, das ausgehende Inspirationsmoment war die Begegnung mit diesem außergewöhnlichen Kölner Sextett, dem Ensemble Handwerk. Eine Gruppe, die nicht nur akribisch probt und sehr, sehr, sehr perfektionistisch musikalisch agiert, sondern eben auch schauspielerisch und darstellerisch über sehr, sehr interessante Möglichkeiten verfügt. Und Chaya hat gesagt, alles, was aus der musikalischen Aktion heraus entstehen kann, ist für mich eigentlich theatralisch auch interessant. Dieser Bezug auf die Arte Povera von Boetti, Cunellis, späte 60er, frühe 70er Jahre in Italien, hat wahrscheinlich damit zu tun, dass sie auf bestimmte sehr existenzielle Grundmaterialien zurückgehen möchte und eine Spärlichkeit auch in der Ausstattung sucht, die sie ja an den allergrößten Häusern gearbeitet hat, jetzt wirklich in einem ganz konzentrierten Kammerdrama auch vollends kontrollieren und gestalten kann. Das Stück hat diese Reduktion der Mittel und eine absurde auch Narration, die zu dieser großen Konzentration auch einlädt.
0: Also die sechs Musikerinnen und Musiker eben dieses erwähnten Kölner Ensembles Handwerk, die spielen da auf der Bühne, sie tanzen, sie packen Koffer, sie rezitieren Texte. Also wirklich ein Vollprogramm, was das Ensemble da hinzulegen hat. Wir hören mal, was die Komponistin selbst dazu zu sagen hat.
2: Es war keine Entscheidung, es war eine Notwendigkeit. Sie ist geboren mit ihrer Regie. So ein Regisseur hatte keine Arbeit hier, weil es war alles in die Partitur. Man schaut die Partitur und man weiß, was man zu tun hat. Und so musste ich das selber machen.
0: Alles steht in der Partitur. Literarische Grundlage für dieses dichte Theater ist die Kurzprosa des russischen Avantgardisten Daniil Charms, der 1942 in der Psychiatrie des stalinistischen Regimes verhungert ist. Seine absurden, verspielten Texte handeln von der existenziellen Auslöschung des Individuums.
1: Daniil Charms ist ein Dichter, den Chaya Tschernowin sehr früh auch für sich entdeckt hat. Tatsächlich hat sie wohl auch mit ihrem Mann zusammen auch immer wieder den Kindern viel vorgelesen aus diesen Texten. Diese Texte sind einerseits sehr witzig, sie erinnern von ferne an den absurden Humor von Kafka teilweise oder auch an Samuel Beckett's Endspiel-Situation. Der Mann mit dem roten Schopf ist einer, der, wie sich dann herausstellt, weder Ohren noch Augen hat. Er hat keine Gliedmaßen, er hat auch keine Organe. Er ist wohl gar nicht da. Das heißt, er wird möglicherweise komplett ausgelöscht. Er ist dann irgendwann nur noch eine Idee. Aber dieser dunkle Humor, beziehungsweise diese dunkle Szenerie hat dann auch immer wieder was Erheiterndes und die Intensität, die durch die Verstärkung auch aus den Lautsprechern da musikalisch zu einem dringt, verleiht dem Ganzen einen ungeheuerlichen Sog.
0: Dank nochmal für diesen Blick aus der Perspektive des Festivalmachers an Anselm Zibinski. Wir hören jetzt mal in dieses außergewöhnliche Musiktheater hinein. Nach rund 8 Minuten zieht da dichter Nebel über die Bühne, 2 Lampen strahlen flutlichtartig durch diese Schwaden in Richtung Publikum. Einige der Musiker und Musikerinnen ducken sich oder legen sich auf den Boden, während der Pianist dann Koffer an den Rand der Bühne schafft. Erstmal haucht und pfeift es wie in einem aufziehenden Sturm und dann rattern maschinenartige Klänge so allmählich in den Vordergrund. Markerschütternde Bässe werden immer lauter und auch physisch regelrecht spürbar. Hier ist ein Ausschnitt aus der Uraufführung von Chaya Tschernowins The Red-Headed Man, aufgezeichnet im April in der Werkstatt in Witten mit dem Ensemble Handwerk.

0: Ein absurdes, politisch aufgeladenes Theater der Klänge, The Red-Headed Man von Chaya Tschernowin, bei den Wittnertagen uraufgeführt vom Ensemble Handwerk. Im Festsaal des Saalbaus Witten hat sich Chaya Tschernowin am Abschlusssonntag mit dem Publizisten und Musikwissenschaftler Patrick Becker unterhalten. Und natürlich gab es bei dieser Gelegenheit auch weitere Musik von ihr zu hören. Zum Beispiel das Streichquartett Esow, das Quatuor d'Ultima jetzt gleich spielen wird. Und da begegnen wir einer ganz anderen musikalischen Facette von Chaya Tschernowin, die einen fast organischen Ansatz für dieses Stück gewählt hat. Nicht wahr, lieber Anselm? Erzähl uns doch ein bisschen was über Esow von Chaya Tschernowin.
1: Ja, Esow bezieht sich auf eine schon in biblischen Zeiten verehrte Heilpflanze, den Isop, die für Heilung, Erneuerung und Resilienz steht. Und natürlich bezieht sich das unmittelbar auf den palästinensischen Angriff auf Israel am 7. Oktober 2023 und den anschließenden Gaza-Krieg. Chaya Tschernowin ist sehr, sehr verzweifelt über diese Situation und diese Heilungsbedürftigkeit. Wird hier auf eine sehr typisch kammermusikalische Weise in gewisser Weise abstrahiert durchgeführt. Ein ganz feines mikrotonales Gewebe entsteht da, was über fast 25 Minuten hinweg eine ungeheure Spannung entfaltet und diese Musiker des D'Ultima-Quartetts aufs Äußerste fordert. Chaya hat dieses Stück für Arditi ursprünglich geschrieben, dann aber sich auch sehr gefreut, dass D'Ultima das Stück jetzt auch spielt und legt immer Wert darauf zu sagen, welche außergewöhnliche Rolle die Interpretierenden eigentlich auch für die Verlebendigung ihrer Musik haben.
2: Esow, das wurde vor Arditi Quartett geschrieben, vor ihrem 50. Geburtstag. Und dann, ich habe vorher auch mit D'Ultima gearbeitet und ich wusste, sie könnten dieses Stück so gut spielen. Denn ich habe bestanden darauf, dass sie dieses Stück auch machen. Es ist sehr, sehr wichtig, wenn ich weiß, wer singt oder wer spielt, weil die Persönlichkeit von der Aufführenden ist die Blut von diesen Geschöpfen, das ich erzeuge. Und ich mag Leute, die in andere Wege gehen, die neurodivergent, seltsame Leute, und ich sehe mich eigentlich als ein von ihnen und als eine Repräsentantin von ihnen.
0: Das Quatuor d'Ultima taucht jetzt tief ein in Chaya Tschernowins hochkomplexes mikrotonales Gewebe. Hier sind sie mit ihrer Interpretation von Esow.

0: Moos als Metapher des Widerstands. Esow von Chaya Tschernowin. Lieber Anselm Zibinski, wir kommen allmählich zum Finale unserer Witten-Retrospektive. Und ein Aspekt, der mir beim Blick auf das Programm aufgefallen ist, das war die bewusste Öffnung des WDR zur Live-Situation vor Ort. Das Sendestudio, das zog erstmals raus aus dem klassischen Ü-Wagen und zwar direkt hinein ins Foyer des Wittener Saalbaus, also sozusagen mitten unter das Publikum. Erzähl uns doch ein bisschen was über den Gedanken dahinter.
1: WDR steht auf dem Standpunkt, und ich teile das aus tiefstem Herzen, dass Radiomachen auch sichtbar und erlebbar werden soll. Zum ersten Mal hatten wir eine mobile Senderegie mitten im Foyer des Saalbaus aufgebaut. Das war doch ein relativ großes Gerät, hinter dem wir dann auch die Moderatorinnen und Moderatoren beobachten konnten, auch die Techniker, die Gesprächsgäste kamen dorthin. All das, was tatsächlich sich in der Radioübertragung sonst immer irgendwo in einem Ü-Wagen verborgen abspielt, war jetzt hier mit im Geschehen, und die Annäherung des erwähnten Live-Festivals und des Radiocharakters geriet da noch lebendiger. Das haben alle Beteiligten enorm genossen. Es gab auch kritische Stimmen zu Beginn und sagten, oh, wir brauchen diese Ruhe, wir brauchen die Konzentration. Diese Materie ist so anspruchsvoll, auch so abstrakt. Aber im Gegenteil, es hat sich herausgestellt, dieses Näher ans Leben, etwas, was mir jetzt für die neue Musik persönlich auch sehr wichtig ist, kann nur ein Gewinn sein.
0: Also in gewisser Weise auch so eine Art Gegenwart, unentrinnbar, aber dann auf der Grundlage des Sendestudios, was mitten unter die Hörer gezogen ist. Kommen wir mal zum nächsten Werk. Das WDR-Sinfonieorchester, das spielte unter der Leitung von Yalda Samani die Uraufführung von Øyvind Torvunds Two Pieces for Orchestra and Electronics. Torvund beschäftigt sich da mit der Orchestersprache von Wagner und Bruckner, aber eben nicht auf der oberflächlichen Grundlage von Zitaten, sondern indem er zwischen diese schmachtenden romantischen Orchesterpassagen Versatzstücke mischt. Und die haben es wirklich in sich. Da geht's um Wolfsgeheul, Gitarrenfeedback sind da zu hören oder Synthesizer-Arpeggien, die Elektronikspezialisten des Pariser IRCAM zu der ganzen Sache beigesteuert haben. Und manchmal sind diese Kontrastklänge direkt in den Orchesterklang eingebettet, manchmal erscheinen sie aber auch als unvermittelte und ganz unerwartete Brüche. Der Bezug zur Sinfonik des 19. Jahrhunderts. Ich habe Øyvind Torvund gefragt, ob sich da vielleicht auch so etwas wie Nostalgie äußert oder vielleicht sogar Melancholie.
2: Melancholie, yes.
3: Melancholie, ja. Diese sentimentale Melodik wird kombiniert mit einer Art nostalgischer elektronischer Musik, mit Anklängen an das, was in Köln in den 50er Jahren entstanden ist. Davon komme ich nicht los, das liegt mir sehr am Herzen. Die Arbeit an diesem einen perfekten Ping. Aber ich möchte es nicht darauf reduzieren. Ich blicke nicht auf diese Zeit zurück, als ob ich sie wiedererleben möchte. Es ist mehr, es ist ein Material, das ich weiterhin verwenden möchte.
0: Was die elektronischen Sounds angeht, ich musste so ein bisschen an die alten Arcade-Spielautomaten denken, also doch eher elektronische Sounds, die so aus dem popkulturellen Bereich kommen. Nach welchen Kriterien haben Sie die elektronische Seite dieses Stücks konfiguriert?
2: You're right.
3: Das stimmt. Es ist wirklich so eine Art Commodore 64 oder Atari Soundwelt. Natürlich repräsentiert das meine Kindheit. Aber es ist auch etwas, das in Kombination mit einem romantischen Orchester eine Art seltsame Verbindung eingeht. Das ist jetzt keine Hommage an Videospiele, aber im letzten Teil des Stücks passiert so etwas wie das ständige Öffnen neuer Türen, wie das Erreichen des nächsten Levels. Vielleicht verwende ich es deshalb, hauptsächlich aber einfach, weil es mir gefällt. Als ich eingeladen wurde, dieses Stück in Zusammenarbeit mit IRCAM zu komponieren, war es für mich selbstverständlich, Elektronik zu verwenden, die an die Tradition der frühen Experimente elektronischer Musik anknüpft und auch an die Klänge der 80er, mit denen ich aufgewachsen bin.
0: Yalda Samani dirigiert das WDR-Sinfonieorchester im zweiten der Two Pieces for Orchestra and Electronics von Øyvind Torvund. Die Elektronik liegt in den Spezialistenhänden von Dionysios Papanikolaou und Clément Serle vom Pariser IRCAM.

0: Two Pieces for Orchestra and Electronics von Øyvind Torvund, bei den Wittener Tagen 2026 uraufgeführt vom WDR-Sinfonieorchester unter der Leitung von Yalda Samani. Gegenwart unentrinnbar, das ist die thematische Überschrift der diesjährigen Festivalausgabe in Witten gewesen. Günter Steinke, der während des Festivals übrigens 70 Jahre alt wurde, hat dieses Spannungsfeld zwischen Kunst und aktuellem Zeitgeschehen in seinem Werktext zu unserem letzten Stück des Abends perfekt auf den Punkt gebracht. Und ich frage nochmal den Festivalmacher Anselm Zibinski. Lieber Anselm, wie hat Günter Steinke das denn ausgedrückt?
1: Ja, ich bekam den Text von Günter Steinke zu seinem Werk und ich dachte, es ist eigentlich die perfekte Essenz dessen, was dieses Kammermusikfestival 2026 ausmachen kann. Ich zitiere: In Zeiten von Kriegen und Gewaltexzessen zu komponieren ist schwierig, da es an der Sinnhaftigkeit des eigenen Tuns zweifeln lässt, schreibt Steinke. Doch das Komponieren basiere auf einem zutiefst demokratischen und konsensfähigen Gefüge. Weiter Zitat: In dem jeder Teilaspekt mit den anderen verschränkt und auf sie bezogen und angewiesen ist. Gegenüber den autokratischen Tendenzen unserer Zeit habe solche Interaktivität eine ganz wichtige Funktion zu erfüllen, ist Steinke überzeugt.
0: So viel von Günter Steinke sozusagen aus dem Munde von Anselm Zibinski, dem neuen Festivalmacher der Wittener Tage. Dieses dichte Beziehungsgeflecht erleben wir jetzt zum Abschluss in Günter Steinkes Uraufführung des Stückes Voltage für Trio und Elektronik. Das Trio Abstrakt verbindet die traditionell edlen Instrumente Klavier, Saxophon und Schlagzeug mit den mikrotonalen Schichten des SWR-Experimentalstudios. Günter Steinke stellt das Zusammenwirken der drei so unterschiedlichen Instrumente in den Mittelpunkt. Und der Titel Voltage, der zeigt es schon an, dass es dabei um Energie geht, die die Musik permanent unter Spannung hält.
2: Die Komponenten von dem Stück sind die drei Instrumente, daraus stammt es. Und es sind Punkte, perkussive Sachen vom Schlagzeug. Es sind sehr viele Läufe, auch diese ganzen Akkorde, also das Pianistische, das spielt eine große Rolle da drin. Und dann die Klangflächen, die vor allen Dingen getragen sind von den Multiphonics vom Saxophon. Das sind so vielleicht die drei Basics davon. Und dann ist das Ganze eben aufgebaut als ein sehr energetischer Prozess. Und zwar auch sehr organisch, weil ich als Komponist es auch vertrete, sozusagen eine Musik zu schreiben, die aus kleinen Zellen sich zu einem großen Organismus zusammensetzt und so eben ihre Energie und auch den Charakter entwickelt. Also es gibt energetische Verläufe und energetische Ballungen, die auch auf unterschiedlichen Charakteren basieren. Und das ist eigentlich für mich wie ein Lebewesen. Also deswegen sehe ich dieses Musikstück auch wie ein Lebewesen, das eigentlich seine Energie auslebt und freisetzt.
0: Als zusätzliche Ebene kommt dann noch die Live-Elektronik mit ins Spiel, die vom Experimentalstudio des SWR realisiert worden ist. 8 Lautsprecher sind da rings um den gesamten Raum verteilt und Günter Steinke erzählt, was er damit beabsichtigt.
2: Ich wollte Klänge umformen und ergänzen. Das heißt, es sind zum Teil Harmonizer, sogenannte Harmonizer, die verändern die Tonhöhe und fügen also zu einem Ton Akkorde hinzu, sodass eigentlich die rein akustischen Klänge per se schon sehr elektronisch klingen. Also schon so umgeformt sind, dass man denkt, es sind so Tongemische, wie sie in der elektronischen Musik in den letzten 70 Jahren gemacht wurden. Und das wollte ich haben, also diese Tongemische. Und dann gibt es eben die ganze Frage der Räumlichkeit, kleine Teile, die immer wieder woanders hingeschickt werden und die auch eben eine Klangverformung und vor allen Dingen eine spezielle Form der Verräumlichung haben. Das ist eben so die andere Welt dabei, also dieser Raumklang, der sich immer bewegt, der immer in Bewegung ist, auch wenn man nicht immer alles gleich orten kann, woher es eigentlich kommt, aber auch das ist eigentlich das Immersive für mich, dass man in dem Raum sitzt und diese Klänge hört und eigentlich in der Bewegung, auch in der Klangenergie, aber auch Bewegungsenergie der Klänge sitzt.
0: Das Entstehen der Charaktere und Energiefelder in seinem Stück Voltage sieht Komponist Günter Steinke als Parallele zu unserer eigenen Existenz und Wirklichkeit. Musik ist Energie, sagt er, und sie fließt in Voltage zwischen dem Trio Abstrakt und der Live-Elektronik hin und her. Das Trio gibt die musikalisch-energetischen Impulse, die Elektronik dann in Echtzeit umformt und über die 8 Lautsprecher im Raum verteilt. Als Zuspieler kommt dann noch ein vorab aufgezeichnetes Achteltonklavier mit hinzu. Das Trio Abstrakt spielt die Uraufführung von Günter Steinkes Wolte.

0: Die Uraufführung von Günter Steinkes Voltage für Trio und Elektronik war der Schlussakkord unserer Retrospektive der Wittener Tage für neue Kammermusik von 2026, die uns in diesem Jahr so unentrinnbar mit der Gegenwart konfrontiert haben. Ich bedanke mich ganz herzlich bei meinem Studiogast, dem künstlerischen Leiter der Wittener Tage, Anselm Zibinski. Schön, dass du da warst, lieber Anselm.
1: Vielen Dank, Johannes.
0: Das Konzert im ARD Radio Festival wurde Ihnen heute von WDR 3 aus Köln präsentiert. Ich bin Johannes Zink und ich freue mich, dass Sie sich unserem Streifzug durch die neuesten Produktionen der zeitgenössischen Musik angeschlossen haben. Genießen Sie den Sommer und genießen Sie die kommenden Konzerte des ARD Radio Festivals 2026. Tschüss und bis zum nächsten Mal.

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1: Um 23 Uhr mit Martin Wilhelmi. Die USA verschärfen ihren Kurs gegen den Iran. Finanzminister Bessent kündigte neue Sanktionen gegen verschiedene Firmen und Personen an. Ziel sei es, sämtliche Einnahmequellen zu blockieren. Aus der Nachrichtenredaktion Jonas Valentin Weber.
2: Der Fokus liegt laut Bessent unter anderem auf Geldgeschäften, aber auch auf anderen wichtigen Bereichen wie Öl, Technologie und Schifffahrt. Außerdem verlangte er von anderen Ländern, keine Geschäfte mehr mit dem Iran zu machen. Allen Staaten, die sich aus Sicht der USA nicht daran halten, drohte der Finanzminister mit massiven wirtschaftlichen Folgen. Konkrete Länder nannte Bessent aber nicht. Deshalb ist beispielsweise offen, ob China auch betroffen sein würde. Die Volksrepublik ist ein wichtiger Abnehmer iranischen Öls. Auch ist unklar, was die Sanktionen genau bedeuten.
1: Mitten im Krieg hat die Ukraine ihren 35. Unabhängigkeitstag gefeiert. Zum Jahrestag haben wichtige Unterstützer weitere Hilfe zugesagt. Großbritannien will der Ukraine erlauben, die Marschflugkörper vom Typ Storm Shadow selbst herzustellen. Aus Kiew Florian Kellermann.
3: Der ukrainische Präsident Volodymyr Zelensky empfing die Gäste aus dem Ausland auf dem Platz vor der Sophienkathedrale im Zentrum der Stadt. Dort ehrte Zelensky auch Soldaten und freiwillige Helfer der Armee, einige von ihnen posthum. Für den britischen Premierminister Andy Burnham war es der erste Auslandsbesuch im Amt. Burnham leitete dann auch zum ersten Mal eine Sitzung der sogenannten Koalition der Willigen, also der Ukraine-Unterstützerländer. Schon im Vorfeld sprach Burnham den Ukrainern Dank aus für ihren Kampf. Sie verteidigten nicht nur sich selbst gegen Russland, sondern ganz Europa.
1: Die deutsche Industrie macht Druck auf die Bundesregierung. Die Hauptgeschäftsführerin des Branchenverbandes Gönner sagte in der ARD, die wirtschaftliche Lage sei ernst. Die vereinbarten Reformen, zum Beispiel bei der Rente und beim Bürokratieabbau, müssten jetzt umgesetzt werden. Allerdings geht der parlamentarische Geschäftsführer der SPD-Fraktion Wiese davon aus, dass erst noch weiter diskutiert wird. Die Debatte sei auch nachvollziehbar, so Wiese im Deutschlandfunk. Im DFB-Pokal hat der VfL Wolfsburg eine Blamage abgewendet. Beim Berliner Viertligisten Alt-Glienicke konnten sich die Niedersachsen erst im Elfmeterschießen mit 6:5 durchsetzen. Ebenfalls in der zweiten Runde steht der Hamburger SV durch ein 3:0 in Verl und der 1. FC Köln durch ein 2:1 in Würzburg. Das waren die Nachrichten. Das Wetter in Deutschland. Nachts gebietsweise klar, im Süden einzelne Schauer, im Nordosten Nebel, bei Tiefsttemperaturen von 16 bis 7 Grad. Morgen im Norden und Osten länger trocken, von Südwesten bis zur Mitte Schauer, vereinzelt Gewitter. Die Höchsttemperaturen 18 Grad in der Eifel und bis 28 Grad am Oberrhein. Am Mittwoch gebietsweise Schauer und Gewitter, im Nordosten heiter 21 bis 30 und am Donnerstag 23 bis 32 Grad. Die Zeit, es ist 23.03 Uhr.
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4: Willkommen zu Spotlight Jazz, heute vom Hessischen Rundfunk. 26. Mai 2026, der 100. Geburtstag von Miles Davis. Die HR Big Band feiert den großen Innovator an diesem Abend mit einem Konzert in der Alten Oper Frankfurt.

Und dass eine Oboe den Stimmton vorgibt, dass überhaupt auf der Bühne noch gestimmt wird, das ist im Jazz-Kontext nicht wirklich üblich. Ein erster Hinweis auf den Inhalt dieses Konzerts. Im Mittelpunkt steht die Zusammenarbeit von Miles Davis mit dem Arrangeur und Komponisten Gil Evans. Er hat in den späten 1950er Jahren mit seinem Orchester und Miles drei wegweisende Alben aufgenommen. Miles Ahead, Porgy and Bess und Sketches of Spain. Alle drei erklingen an diesem Abend, gespielt von drei großartigen Solisten. Zu Momentaufnahmen dieses jazzgeschichtlichen Reenactments begrüßt sie Carmen Mikovic.

Paolo Fresu und die HR Big Band unter der Leitung von Miho Hazama am 26. Mai 2026 in der Alten Oper Frankfurt. Miles Ahead heißt das Album, von dem das Stück New Rumba stammt, veröffentlicht 1957. Damals ist Miles Davis 31 Jahre alt und ein Star. Umjubelt beim Newport Jazz Festival hat er einen Plattenvertrag bei Columbia in der Tasche. Nach dem ersten Album mit seinem Quintett soll es jetzt etwas ganz anderes werden. Fortschrittlicher, außergewöhnlicher. Eine Liaison aus Jazz und europäischer Sinfonik. Miles Vorschlag ist, den Arrangeur Gil Evans ins Boot zu holen. Ende der 1940er Jahre hatten sie schon zusammengearbeitet. Ihre Aufnahmen kommen 1957 unter dem Titel Birth of the Cool neu heraus und sie erreichen ein breiteres Publikum. Auf dieser Erfolgswelle möchte Columbia gerne weiter surfen und stimmt einer Orchesterproduktion zu. Miles Ahead. Der Titel ist Programm. Die Arrangements sind ihrer Zeit wirklich weit voraus. Dicht und raffiniert, üppig orchestriert, voller ungewöhnlicher voraus. Dicht und raffiniert, üppig orchestriert, voller ungewöhnlicher Klangfarben. Die Songs auf dem Album fügt Gil Evans zu einem

0: ovviamente Miles Deviana. Per me è molto importante suonare con la big band appunto di Francoforte della radio.
1: Für mich ist es sehr wichtig, mit der Big Band des Hessischen Rundfunks zu spielen, weil es eine renommierte Big Band ist, die viele großartige Projekte mit Musikern aus der ganzen Welt realisiert hat. Ich habe mich mit dem Repertoire von Miles Davis schon länger beschäftigt, nicht nur in diesen 45 Jahren meiner Karriere, sondern vor allem in der letzten Zeit im Zusammenhang mit einem Theaterprojekt mit dem Titel Kind of Miles. Es zielt darauf ab, Miles Davis zu würdigen und ein wenig zu erzählen. Es geht nicht unbedingt um sein biografisches Leben, sondern darum, seine Philosophie zu ergründen, sowohl die menschliche als auch die musikalische.
0: Non tanto la vita, ma la filosofia di pensiero, quella umana e quella musicale di Miles Davis.

Paolo Fresu und die HR Big Band unter der Leitung von Miho Hazama am 26. Mai 2026 in der Alten Oper Frankfurt. Ein Tribute-Konzert zum 100. Geburtstag von Miles Davis. Ohren, die am Big Band-Sound der letzten 30 Jahre geschult sind, an Arrangements von Maria Schneider, Darcy James Argue oder Vince Mendoza, werden sich in den Arrangements von Gil Evans wahrscheinlich zu Hause fühlen. Denn er hat mit seinen ungewöhnlichen Instrumentierungen früh die Grundlage für moderne, farbigere Jazzorchesterklänge gelegt. Tuba, Horn, Oboe, diese Orchesterinstrumente waren im Jazz ganz und gar nicht gebräuchlich. Mit seinen Experimenten verschafft Gil Evans schon in den 1930er Jahren Tanzbands ganz neue Ausdrucksmöglichkeiten. Für Miles Davis arrangiert er nach dem Erfolg von Miles Ahead 1959 ein weiteres Album. Diesmal ist sein Rohmaterial eine Oper, Porgy and Bess von George Gershwin. Einige Songs daraus wie It Ain't Necessarily So oder Summertime sind ein Vierteljahrhundert nach der Uraufführung der Oper zu Jazzstandards geworden. Gil Evans ordnet die Titel der Gershwin-Oper für seine Suite neu an und ergänzt sie durch eigene Musik, das Uptempo-Stück Gone zum Beispiel oder eine Improvisation über ein Spiritual gleich anschließend. Diesen Ausschnitt hören wir jetzt, beginnend mit Bess, You Is My Woman Now. Hier ist die HR Big Band unter der Leitung von Miho Hazama. Solist ist diesmal der Solotrompeter der HR Big Band, Axel Schlosser.

0: Summertime, der größte Hit aus der Oper Porgy and Bess von George und Ira Gershwin, hier arrangiert von Gil Evans für Miles Davis. Diese Arrangements aus dem Jahr 1959 hat die HR Big Band am 26. Mai 2026 in der Alten Oper Frankfurt gespielt, in einem fast dreistündigen Tribute-Konzert zum 100. Geburtstag von Miles Davis. Axel Schlosser war der Solist in diesem Teil des Konzerts. Gastdirigentin ist Miho Hazama, die als Chefin am Pult der Danish Radio Big Band steht. Ihre Verbindung zu dieser Musik ist stark. Sie nennt die Komponistin Maria Schneider als einen wesentlichen Einfluss und die wiederum war als junge Arrangeurin Assistentin von Gil Evans. Die dritte Zusammenarbeit des genialen Duos Miles Davis-Gil Evans ist das Konzeptalbum Sketches of Spain, das 1961 mit einem Grammy ausgezeichnet wurde. Musik, die fast schon nicht mehr als Jazz wahrgenommen wurde, so sehr hatte Evans Harmonik, Rhythmik und Klangfarbenspektrum erweitert. Das populär gewordene Herzstück dieses Albums ist die Bearbeitung des Adagio aus dem Concierto de Aranjuez von Joaquín Rodrigo. Dazu ein Stück von Manuel de Falla und ein traditionelles spanisches Lied. Zwei Kompositionen im spanischen Stil hat Gil Evans selbst zum Album beigesteuert und eine davon hören wir jetzt, Soler. Der norwegische Trompeter Arve Henriksen ist hier der Solist. Mit seinem einzigartigen Sound, der an eine Shakuhachi, eine japanische Bambusflöte, erinnert, verbreitet er seine ganz eigene Magie.
1: It's like finding different sounds. I mean, sound is a very crucial thing, an important thing for all of us. And I think for trumpet players.
2: Für mich geht es darum, verschiedene Klänge zu finden. Klang ist etwas Zentrales, gerade für Trompeter. Ich sehe meine Trompete nicht als Instrument mit einem festgelegten Idealton, sondern als Werkzeug, als Möglichkeit, neue Klänge zu erschaffen. Vielleicht gibt es noch viele Sounds, die ich noch gar nicht gefunden habe. Genau das eröffnet mir viele Möglichkeiten, mit diesem Instrument zu orchestrieren.
1: Sounds, let's hope so. And it is like using this instrument as a tool and makes a lot of possibilities and it's a lot of orchestrations I can do then.

0: Arve Hendriksen und die HR Big Band mit Solea in der Alten Oper Frankfurt. Der Mitschnitt des Konzerts vom 26. Mai 2026, dem 100. Geburtstag von Miles Davis. An diesem Abend wurden originale Arrangements von Gil Evans gespielt, die er für Miles Davis geschrieben hat. Miles Ahead, Porgy and Bess und Sketches of Spain. Drei bahnbrechende Alben, die den Big Band Sound verändert und geprägt haben. Die vergangene knappe Radiostunde hat natürlich nur für ein paar Kostproben dieses dreistündigen Konzertmarathons gereicht. Das Video in voller Länge finden Sie bei YouTube auf der Seite der HR Big Band. Diese Spotlight-Sendung kam vom Hessischen Rundfunk in Frankfurt. Am Mikrofon war Carmen Mikowitsch. Danke fürs Zuhören. Das letzte Wort gehört der Gastdirigentin der HR Big Band, die Zugabe und alle drei Solisten ansagt.
1: Dankeschön. Thank you so much for joining us for this special night. And you've heard enough trumpets, but we have one more special song for you. And this night couldn't be better that this is Miles Davis' birthday. So happy birthday, Miles. We love you. So this marks exactly 100 years today since his birth, which is amazing. We have this special treat song, very short song for you. And this is from not originally released with the LP, with the Sketches of Spain, but it was recorded at the same time. It's Villa Lobos composition and the Gil Evans arrangement of Song of Our Country, and then we're gonna just feature the entire orchestra and then all of the soloists. So I hope you enjoy. Thank you so much for coming out. Dankeschön.

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1: Um 0 Uhr mit Karin Schumacher. Die USA haben neue Sanktionen gegen den Iran bekannt gegeben. Ziel ist es, laut Finanzminister Bessent, die Führung in Teheran von allen Einnahmequellen abzuschneiden. Wie das funktionieren soll, erklärt USA-Korrespondentin Sandra Razzo.
2: Die USA wollen den Iran komplett wirtschaftlich isolieren. Sämtliche Einnahmequellen sollen gestrichen werden. Wie will man das machen? Es soll nicht nur Sanktionen gegen den Iran selbst geben, sondern auch gegen Unternehmen und Länder, die noch Geschäfte mit dem Iran machen. Besonders im Visier hat man dabei die Finanzgeschäfte, die Wirtschaft und vor allem den wichtigen Ölmarkt. Besonders brisant ist dabei, China ist einer der wichtigsten Abnehmer von iranischem Öl. Und die Frage ist jetzt, ob die USA wirklich in den Konflikt mit China gehen werden.
1: Die Ukraine erhält neue Unterstützung im Abwehrkampf gegen Russland. Im Fokus sollte dabei die Luftverteidigung stehen, sagte Präsident Zelensky nach einem Treffen mit EU-Ratspräsident Costa, dem britischen Premier Burnham und dem finnischen Präsidenten Stubb in Kiew. Die vier waren anlässlich des 35. Jahrestags der ukrainischen Unabhängigkeit dort zu Beratungen zusammengekommen. Bundeskanzler Merz war virtuell zugeschaltet. Die Weltmeere heizen sich weiter auf. Am vergangenen Wochenende hat der EU-Klimadienst Copernicus den höchsten jemals aufgezeichneten Wert gemessen. Im weltweiten Schnitt lag die Temperatur der Meeresoberfläche bei 21,1 Grad. Neben dem vom Menschen verursachten Klimawandel trägt auch das Wetterphänomen El Niño zur Erwärmung bei. Durch die höheren Meerestemperaturen geraten nicht nur marine Lebensräume unter Druck, auch das Potenzial für Extremwetterereignisse steigt. Die Behandlung mit Abnehmspritzen ist teuer, sie kostet mehrere hundert Euro im Monat und die Patienten müssen sie meistens selbst bezahlen. Dabei soll es aus Sicht der Krankenkassen auch bleiben. Die Chefin des AOK-Bundesverbands Reimann sagt, andernfalls könnten jährliche Kosten von etwa 45 Milliarden Euro auf die Kassen zukommen. Zumindest wenn alle Versicherten mit einem Body-Mass-Index von 30 Abnehmspritzen bekämen. Gesundheitsfachleute hatten sich zuletzt dafür ausgesprochen, die Kosten dieser Behandlungen zu übernehmen. Zum Fußball. Der FC Schalke steht in der zweiten Runde des DFB-Pokals. Die Gelsenkirchner gewannen am Abend beim Halleschen FC mit 5:2 nach Verlängerung. Zuvor waren auch der Hamburger SV, der VfL Wolfsburg und der erste FC Köln siegreich. Das Wetter in Deutschland von Südwesten her bis in die Mitte. Zum Teil schauerartiger Regen, 17 Grad am Oberrhein bis 6 Grad im Harz. Am Tag im Norden meist sonnig, im Süden einzelne Schauer und Gewitter. Höchstwerte 16 Grad in der Eifel, 28 Grad im Markgräflerland, 0:03.
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4: Am Mikrofon ist für Sie Sven Knappe. Guten Abend und herzlich willkommen. Aufnahmen aus den Archiven des Rundfunks Berlin-Brandenburg bringen wir bis zu den 2 Uhr Nachrichten. Mit dem Deutschen Symphonieorchester Berlin, dem Grau-Schumacher-Piano-Duo, dem Winsbacher Knabenchor, den Deutschen Kammervirtuosen und dem Rundfunk-Sinfonieorchester Berlin. Das DSO eröffnet mit der Ouvertüre zur romantischen Oper Oberon von Karl Maria von Weber. Am Dirigentenpult Ingo Metzmacher.

Das war die Ouvertüre zur romantischen Oper Oberon von Karl Maria von Weber, gespielt vom Deutschen Symphonieorchester Berlin unter Ingo Metzmacher, 2008 in der Marienkirche zu Prenzlau. Antonín Dvořák schrieb sein Cellokonzert in H-Moll Opus 104 zwischen dem 8. November 1894 und dem 9. Februar 1895 in den USA. Kollege Johannes Brahms soll nach dem Lesen der Partitur ausgerufen haben: Warum habe ich nicht gewusst, dass man ein Cellokonzert wie dieses schreiben kann? Hätte ich es gewusst, hätte ich schon vor langer Zeit eines geschrieben. Hier eine Aufnahme mit Marc Coppet und dem Deutschen Symphonieorchester Berlin.

Wir hörten Antonín Dvořáks Cellokonzert in H-Moll, Opus 104. Der Cellist Marc Copet wurde unterstützt vom Deutschen Symphonieorchester Berlin. Die Leitung hatte Kirill Karabitz. Eine Suite für zwei Klaviere steuert Sergei Rachmaninow zum ARD-Nachtkonzert bei. Die Nummer 1 aus dem Opus 5 intoniert das Grau-Schumacher-Piano-Duo.

Die Pianisten Andreas Grau und Götz Schumacher interpretierten die Suite für zwei Klaviere, Opus 5, Nummer 1 von Sergei Rachmaninow. Hier ist das ARD-Nachtkonzert, präsentiert von BR Klassik, mit geistlicher Musik von Johann Sebastian Bach.

Die Kantate »Man singet mit Freuden vom Sieg«, Werkeverzeichnis 149, zelebrieren Cornelia Horak, Sopran, Rebecca Martin, Alt, Andreas Weller, Tenor, Konrad Jarno, Bass, der Winsbacher Knabenchor und die deutschen Kammervirtuosen Berlin unter Karl Friedrich Behringer.

Man singet mit Freuden vom Sieg. Eine Kantate von Johann Sebastian Bach, Werkeverzeichnis 149. Es sangen und spielten Cornelia Horak, Sopran, Rebecca Martin, Alt, Andreas Weller, Tenor, Konrad Jarnot, Bass, der Winsbacher Knabenchor und die deutschen Kammervirtuosen Berlin. Die Leitung hatte Karl Friedrich Behringer. Die Zeit reicht noch für drei kurze Orchesterstücke von Alban Berg, einem österreichischen Komponisten der zweiten Wiener Schule. Marek Janowski dirigiert das Rundfunk-Sinfonieorchester Berlin.

Alban Berg und seine drei Orchesterstücke Opus 6, gespielt vom Rundfunk-Sinfonieorchester Berlin unter der Leitung von Marek Janowski. In den vergangenen beiden Stunden brachten wir Aufnahmen aus den Archiven des Rundfunks Berlin-Brandenburg. Nach den 2 Uhr Nachrichten geht's hier im ARD-Nachtkonzert weiter mit Musik von Jean-Baptiste Lully, Joseph Haydn und Ludwig van Beethoven.

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1: Um 2 Uhr mit Olaf Knapp. Die USA wollen den Druck auf den Iran erhöhen. Finanzminister Bessent hat gravierende Sanktionen angekündigt. Er ließ aber offen, wie genau die Maßnahmen und der Zeitplan dafür aussehen. Aus Washington Anne Schneider.
2: Mit der Kampagne Operation Economic Outcast wollen die USA die wirtschaftlichen und finanziellen Verbindungen des Landes weltweit kappen und Einnahmequellen des Regimes austrocknen. Nach Angaben der US-Regierung kann künftig nahezu jede wirtschaftliche Zusammenarbeit mit dem Iran US-Sanktionen nach sich ziehen. Gleichzeitig erhöht US-Präsident Donald Trump den politischen Druck auf andere Staaten. Laut Bessent telefoniert er mit Staats- und Regierungschefs weltweit und fordert sie auf, ihre Beziehungen zum Iran einzuschränken oder zu beenden.
1: Außenminister Wadephul und sein US-Amtskollege Rubio haben telefonisch über die Ukraine und den Iran beraten. Einer Mitteilung des US-Außenministeriums zufolge zeigten sich beide Politiker entschlossen, die, Zitat, Freiheit der Schifffahrt in der Straße von Hormuz sicherzustellen. Zudem hätten sie die Bedeutung eines dauerhaften und belastbaren Friedens zwischen Russland und der Ukraine betont. Das Gespräch fand am 35. Jahrestag der ukrainischen Unabhängigkeit von der Sowjetunion statt. Die Meerestemperatur hat einen neuen Höchstwert erreicht. Das hat der EU-Klimadienst Copernicus mitgeteilt. Es geht konkret um den weltweiten Tagesdurchschnitt an der Meeresoberfläche. Der lag am vergangenen Samstag bei 21,1 Grad, so hoch wie nie seit Beginn der Messungen im Jahr 1979. Laut Copernicus nehmen mit dem Anstieg der Temperaturen auch die Risiken für Ökosysteme und Orte an den Küsten zu, zum Beispiel durch mehr Extremwetterlagen. Der FC Schalke 04 ist mit Mühe in die zweite Runde des DFB-Pokals eingezogen. Beim Regionalligisten Hallescher FC tat sich der Bundesliga-Aufsteiger schwer und gewann nach Rückstand noch mit 5:2 nach Verlängerung. Zuvor hatte der VfL Wolfsburg eine Blamage abgewendet. Beim Berliner Viertligisten Alt-Glienicke konnten sich die Niedersachsen erst im Elfmeterschießen mit 6:5 durchsetzen. Ebenfalls in der zweiten Runde stehen der Hamburger SV durch ein 3:0 in Ferl und der 1. FC Köln durch ein 2:1.